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1: Ich bin Tine Klimach. Deutschland, Frankreich, Großbritannien und die Ukraine.

0: Die Kriege, Konflikte und geopolitischen Spannungen auf der Welt drohen die Atommächte weltweit in eine Spirale der Aufrüstung zu treiben. Das geht aus dem neuen Bericht des Stockholmer Friedensinstituts SIPRI hervor. Ein neues nukleares Wettrüsten habe bereits begonnen, heißt es.
1: Die Welt wird von Jahr zu Jahr unsicherer. Zusammen verfügen die Atommächte über 12.000 Atomsprengköpfe. Statt auf Abrüstung setzten sie auf Abschreckung, so die Friedensforscher. In der Praxis bedeutet das, jeder Nuklearstaat modernisiert oder erweitert sein Atomwaffenarsenal, was eine Kettenreaktion auslöse. Die Maßnahmen eines Landes führten zu ähnlichen Schritten in anderen. In diesem Wettrüsten übernehme Europa eine immer aktivere Rolle, so die Forscher. Ein Grund seien Zweifel an der Verlässlichkeit der USA. Aus Skandinavien, Sigrid Harms.
0: Frauen und Männer sollten für die gleiche Arbeit das gleiche Gehalt bekommen. Dabei sollen neue EU-Regeln helfen. Aber Deutschland hat die Regeln zur Lohntransparenz nicht umgesetzt und verstößt damit ab heute gegen EU-Recht. Gestern endete nämlich die Frist, bis zu der die EU-Staaten Zeit hatten, ihr nationales Recht anzupassen.
2: Deutschland hat auch schon angekündigt, dass die Regeln in den nächsten Monaten angepasst werden sollen. Mit möglichst wenig Bürokratie. Was sich dann ändern soll? Bewerber sollen früh die Info bekommen, was das Einstiegsgehalt ist. Wer schon einen Job hat, soll erfahren können, was die Kollegen im Durchschnitt verdienen. Gruppiert nach Geschlecht, also nicht nach einzelnen Menschen. So sollen zum Beispiel Frauen erkennen, wenn Männer mit gleichen Aufgaben mehr verdienen. Und größere Arbeitgeber müssen künftig regelmäßig berichten, wie die Entgeltlücke zwischen Frauen und Männern ist. Die EU-Vorgaben sind damit strenger als das, was in Deutschland bisher gilt. Aus Brüssel an Christine Wenzel.
0: Zum Sport. Tennisprofi Alexander Zverev hat die French Open gewonnen. Der 29-jährige Hamburger setzte sich im Finale in Paris in 5 Sätzen gegen den Italiener Flavio Cobolli durch. Es ist der erste Grand-Slam-Titel für Zverev.
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4: Jetzt in der Nacht wenig bewölkt und meist trocken, das bei noch 12 bis 7 Grad. Die neue Woche, die startet dann meist wolkig, im Nachmittagsverlauf dann zunehmend stark bewölkt und der restliche Montag wird dann auch schon wieder nass und das bei 22 bis 25 Grad.
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5: A40 Dortmund-Essen zwischen Dortmund-Hombruch und Dortmund-Barup. 1 Kilometer Stau. Und A42 Dortmund-Kamp-Lindfort zwischen Oberhausen-Zentrum und Oberhausen-Buschhausen. 1 Kilometer stockender Verkehr. Wir wünschen allen unterwegs gute Fahrt.
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4: Ja, und wir starten mal rein in diese Stunde jetzt mit einem 80er von Belinda Carlisle. Ich bin Andreas Grunwald. Hallo zusammen.

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0: So, wir packen jetzt hier nochmal eine spannende Serie in die Nacht.
1: Ich kann Ihnen nur eins raten, Sie sollten mich nicht so dämlich anquatschen. Ich könnte mich aufregen und dann geraten die Dinge außer Kontrolle.
0: Ja, Robert De Niro als gefährlicher Ex-Häftling im Thriller Cup der Angst vor 35 Jahren. Schon das war ein Remake eines Filmklassikers aus den 60er Jahren. Und jetzt ist der Stoff zum dritten Mal verfilmt worden. Diesmal allerdings als Serie, die bei Apple TV Plus läuft. Und Jörg Albrecht macht für uns jetzt mal den Seriencheck zu Cup der Angst.
2: Was für eine Filmmusik. Besser kann man Bedrohung und Spannung nicht in Noten verwandeln. Und deshalb hat es der geniale Soundtrack von Bernard Herrmann, der schon im Originalfilm von 1962 zu hören ist und im 91er Remake auch in die Serie Cup der Angst geschafft.
3: Max Cady wurde aus dem Gefängnis entlassen.
2: Mit der Nachricht, dass Max Cady, ein wegen Mordes verurteilter Mann, auf freiem Fuß ist, beginnt die an die Nerven zerrende Story. 17 Jahre hat Cady unschuldig hinter Gittern gesessen. Das haben neue Beweise ergeben.
3: Was hat das mit uns zu tun?
2: Fragt Natalie ihre Mutter Anna, da angesichts der Nachricht von Cadys Freilassung das Essen aus dem Gesicht fällt. Und Sohn Zack weiß auch warum.
4: Du warst seine Anwältin, oder?
2: Anna Boden ist Cadys Pflichtverteidigerin gewesen. Und Tom, der Mann, mit dem sie verheiratet ist, war damals im Prozess der Staatsanwalt. Und beide haben, was Cady betrifft, Leichen im Keller.
3: Ist es denkbar, dass Max weiß, was wir getan haben?
2: Warum sonst sollte Cady bei den Bodens auftauchen?
5: Ich hatte auch mal ein gutes Leben. Hast du Angst vor mir?
3: Nein, warum sollte ich?
2: Naja, vielleicht weil schon zu Beginn der ersten Folge eine vierköpfige Stinktierfamilie tot im Pool der Bodens treibt. Max, Cady sind auf Rache. Rache für 17 Jahre Knast. Javier Bardem als Cady ist eine Naturgewalt. Aber auch die Bodens sind mit Amy Adams, Patrick Wilson, Lily Collias und Joe Enders perfekt besetzt. Gute Geschichten kennen eben kein Verfallsdatum. Und die von Cup der Angst ist eine sehr gute.
3: Ist das Blut?
6: Irgendwas stimmt nicht. Du meine Güte.
7: Was ist eure größte Angst?

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2: Jetzt in der Nacht meist trocken, da ziehen auch nur noch wenige Wolken durch. Werte messen wir nochmal so zwischen 12 und 7 Grad in dieser Nacht. Der Montag startet dann erst locker bewölkt, am Nachmittag nimmt die Bewölkung dann auch schon wieder zu und neuer Regen zieht durch, das bei 22 bis 25 Grad.
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3: A42 Dortmund-Kamplin-Fort zwischen Oberhausen-Zentrum und Oberhausen-Buschhausen. 1 Kilometer Stau. Wir wünschen allen unterwegs gute Fahrt.
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2: Ja, und das gleich mit neuer Musik von Harry Styles. Wir starten jetzt erstmal mit Icona Pop. Ich bin Andreas Grunwald. Hallo zusammen.

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1: Ich bin Tine Klimach. Nach den neuesten Raketenangriffen des Irans auf Israel will US-Präsident Trump den israelischen Ministerpräsidenten Netanyahu auffordern, auf Vergeltungsschläge zu verzichten. Trump habe ein entsprechendes Telefonat mit Netanyahu angekündigt. Das berichtete ein Reporter des Nachrichtenportals Axios auf X. Am späten Abend feuerte der Iran mehrere Raketensalven auf Israel. Laut dem israelischen Militär wurden alle Raketen der ersten Wellen abgefangen. Gleichzeitig habe man weitere Raketenangriffe identifiziert. Die Luftabwehr sei im Einsatz. Der Deutsche Gewerkschaftsbund will die Betriebsrente vorantreiben. Etwa 20 Millionen Menschen in Deutschland

0: die Arbeitnehmer tragen. In vielen anderen europäischen Ländern zahlen Arbeitgeber laut Fahimi sogar mehr in die Altersvorsorge ein als ihre Beschäftigten. Die Debatte kommt zu einer Zeit, in der die Bundesregierung an einer großen Rentenreform arbeitet. Sozialverbände und auch die Opposition fordern dabei mehr Tempo. Zoe Tassovali, Redaktion.
1: Nach dem tödlichen Einsturz eines Hauses im sächsischen Görlitz sind zwei mutmaßliche Metalldiebe festgenommen worden. Sie stehen im Verdacht, die Rohrleitungen im Gebäude beschädigt oder manipuliert zu haben, teilten Polizei und Staatsanwaltschaft am Abend mit. Zwei Männer aus Polen und Afghanistan sollen auf der Suche nach Diebesgut in dem Haus gewesen sein. Die Männer sitzen bereits wegen anderer Vorwürfe in Untersuchungshaft. Bisher war vermutet worden, dass eine Gasexplosion das Unglück verursacht hat. Dabei sind drei Menschen ums Leben gekommen. Zum Sport. Tennisspieler Alexander Zverev hat das Finale der French Open gewonnen. Der 29-Jährige setzte sich in Paris gegen den Italiener Flavio Cobolli in 5 Sätzen durch. Zverev holte damit den ersten Grand-Slam-Titel seiner Karriere. Für ihn ein langer Weg. 3-mal war er schon im Finale gescheitert, doch diesmal nicht.
2: Finally, it's a happy end.
1: Wie er nach dem Sieg sagte. Auch Bundeskanzler Friedrich Merz meldete sich via X zu Wort. Herzlichen Glückwunsch zum großartigen Sieg. Diese starke Leistung begeistert ein ganzes Land, schrieb er.
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4: Das Wetter ist wechselnd bewölkt, aber trocken, gerade bei 7 bis 12 Grad. Vereinzelt kann es nebelig sein. Der Montag tagsüber dann meistens bewölkt, im Laufe des Tages auch Regen. Vereinzelt sind auch Gewitter möglich, später bei 22 bis 25 Grad.
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5: A42 Dortmund-Kamp-Lindfort zwischen Oberhausen-Zentrum und Oberhausen-Buschhausen. 1 Kilometer Stau. Wir wünschen allen unterwegs gute Fahrt.
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4: Hier ist Thomas Wagner. Eine schöne Nacht euch. Um kurz nach 3 spiel euch Leonie mit Dorf.

0: So, wir stellen uns mal vor, es ist ein heißer Sommertag, vielleicht sogar mitten in den Ferien. Du willst als Schulkind ins Schwimmbad, aber es heißt auf einmal, nee, du kommst hier nicht rein. Als unter 16-Jähriger, wenn du nicht mindestens ein Bronze-Schwimmabzeichen hast, eine Regel, über die ja gerade tatsächlich viele Schwimmbäder nachdenken oder sogar auch schon so ausführen. Gut und wichtig so, sagt der Bundesverband Deutscher Schwimmmeister. Aber wie findet ihr das denn so? Wir haben mal nachgefragt.
1: Es geht ja um Leben, ne? Also, ja, und wenn einfach nicht genug Personal da ist und die Gefahr ist, dass Jugendliche ertrinken, die einfach keinen Bronze haben, dann finde ich, das ist berechtigt zu sagen, die sollten einfach Bronze haben.
2: Ich finde es überflüssig, muss ich ehrlich sagen.
3: Auf der anderen Seite finde ich halt auch schon, dass gerade die Freibäder je nach Wetterlage ja doch sehr gut besucht sind und die Übersichtlichkeit dann ja auch nachlässt. Klar, die können schwimmen, aber die überschätzen sich auch teilweise und von daher finde ich das, die Idee an sich gar nicht so schlecht.
0: Ja, im Ernstfall wahrscheinlich wirklich besser so, auch wenn ich es als Jugendlicher ja ganz schön blöd gefunden hätte, wenn man da wirklich abgewiesen wird, ne? Und nicht reinkommt dann. Jugendliche unter 16, die ohne Begleitung ins Schwimmbad wollen und eben nicht mindestens das Bronzeabzeichen haben, die könnten da diesen Sommer nicht mehr reingelassen werden.
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1: Wir gucken aufs Wetter bei uns in NRW. Mal mehr, mal weniger Wolken unterwegs, aber trocken bei 7 bis 12 Grad, teilweise neblig. Der Montag später tagsüber dann bewölkt und regnerisch, auch Gewitter möglich bei 22 bis 25 Grad.
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2: Zurzeit liegen uns keine Meldungen vor. Wir wünschen allen unterwegs gute Fahrt.
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1: Eine entspannte Nacht euch. Raus aus dem Wochenende und rein in den ganz frühen Montag, ne? Hier ist Thomas Wagner.

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0: Also letzte Woche Montag war meteorologischer Sommeranfang. Der kalendarische kommt erst irgendwie da noch Ende des Monats. Es ist natürlich auch alles ein bisschen verwirrend.
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2: Wann fängt denn jetzt der Sommer an? Ich check's nicht. Meteorologisch, kalendarisch oder gehen wir einfach danach, wann die ersten Bekloppten kurze Hose tragen? Ja, weil dann ist ab Februar Sommer. Ich meine, ich krieg das schon nicht mit dem Uhrenumstellen hin. Wie war das nochmal? Die Uhr stellt sie von O bis O. Ja, außer im Schaltjahr, da fällt Ostern auf den Mittwoch. Ach Leute, es ist doch alles zu kompliziert. Wer soll denn da noch mitkommen? Schoko-Nikoläuse gibt's ab August zu kaufen. Die Fußball-WM in Katar war damals auf einmal an Weihnachten und in der Ostsee hatten wir jetzt plötzlich einen Buckelwal. Früher war das einfacher. Sobald das Freibad aufhatte, war Sommer. Fertig. Aber wo gibt's heute noch ein Freibad? Wusstet ihr, dass Alaska der nördlichste, der westlichste und der östlichste Staat der USA ist? Ja, ich weiß, ich kriege auch einen Knoten in den Synapsen. Aber stimmt. Und immer dran denken, heiß ist, wenn du beim Atmen schwitzt.
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1: Ich bin Tine Klimach. US-Präsident Trump bestreitet, versprochen zu haben, keine neuen Kriege zu beginnen. Warum habe er sonst das stärkste Militär der Welt aufgebaut, fragte er in einem Gespräch mit dem US-Sender NBC News. In früheren Aussagen hatte Trump anders geklungen.
2: Noch im Wahlkampf hatte Trump sich ganz klar gegen neue Kriege ausgesprochen. Das war 2024 ein zentrales Motto seiner Kampagne. Mit seinem Antikriegsversprechen wollte er Wähler für sich gewinnen. Schon mehrfach hatte Trump behauptet, er sei seit langem der erste Präsident, der keine neuen Kriege begonnen habe. Stattdessen werde er Kriege beenden. Wie das mit dem Iran-Krieg und der US-Offensive in Venezuela zusammenpasst, ist unklar. Aus Washington, Karin Mischke.
1: US-Präsident Trump scheint zumindest im Iran-Krieg deeskalieren zu wollen. Nach den neuesten Raketenangriffen des Irans auf Israel will US-Präsident Trump den israelischen Ministerpräsidenten Netanyahu auffordern, auf Vergeltungsschläge zu verzichten. Trump habe ein entsprechendes Telefonat mit Netanyahu angekündigt. Das berichtete ein Reporter des Nachrichtenportals Axios auf X. Am späten Abend feuerte der Iran mehrere Raketensalven auf Israel. Laut dem israelischen Militär wurden alle Raketen der ersten Wellen abgefangen. Die Luftabwehr sei im Einsatz. Wie wirkt sich die

0: einfließen. So wollen Forscher und Behörden besser verstehen, wer unter Cannabis-Einfluss verunglückt und wo Aufklärung nötig ist. Erfasst werden sollen Unfälle mit Verletzten oder Toten sowie schwere Unfälle mit hohem Sachschaden. Kommende Woche berät auch der Bundestag darüber. Zoe Tassovali, Redaktion.
1: Am Münchner Flughafen wurde im Tower Feueralarm ausgelöst. Nun ist klar, der Auslöser ist ein defektes Bauteil gewesen. Es gehörte zu der Lüftungsanlage und wurde dann ausgetauscht, wie ein Sprecher des Flughafens am späten Abend sagte. Nun könne der Tower wieder ohne Einschränkungen arbeiten. Etwa 2 Stunden lang wurde wegen des Brandgeruchs der Flugverkehr gestoppt. Der Münchner Flughafen wollte nun möglichst viele Flüge noch bis in die Nacht hinein abfertigen.
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3: Das Wetter ist wechselnd bewölkt, aber trocken, gerade bei 7 bis 12 Grad. Vereinzelt kann es nebelig sein. Der Montag tagsüber dann meistens bewölkt, im Laufe des Tages auch Regen. Vereinzelt sind auch Gewitter möglich, später bei 22 bis 25 Grad.
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4: A42 Dortmund-Kamp-Lindfort zwischen Oberhausen-Zentrum und Oberhausen-Buschhausen 1 Kilometer Stau. Wir wünschen allen unterwegs gute Fahrt.
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3: Und hier kommt ein erstes frühes Guten Morgen von mir am frühen Montag. Hier ist Thomas Wagner. Ich spiele euch aktuellen Song von Kamrat. Hack Yourself. Einen schönen Wochenstart heute auch.

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0: Drei Tage. Montag, Dienstag, Mittwoch und dann geht's los.
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0: Die Fußball-WM startet nächste Woche Donnerstag. Wer sich da aber tatsächlich jetzt für mehr Spiele als nur die Deutschen interessiert, das kann teuer und vor allem aufwendig werden. Kollege Sascha Fassbender rechnet es uns vor.
2: Zeit. Es kostet Zeit.
3: Tick-Tack, Tick-Tack, Tick-Tack.
2: Es gibt 104 Spiele. Alle zusammen ergeben 6,5 Tage Spielzeit. Und da fehlen dann noch Halbzeit, Nachspielzeit, Verlängerung und Elfmeterschießen. Und es kostet Geld. Also ruhig, ganz ruhig. Die deutschen Spiele, die laufen alle im Free-TV, keine Sorge. Auch Eröffnungsspiel, die Halbfinalspiele und das Finale, auch die im Free-TV. Wenn ihr den Rest auch gucken wollt, 10 bis 11 Euro bei Magenta Sport. Was? Ach so, ihr wollt die Spiele vor Ort sehen. Da könnte es noch ein paar Resttickets geben. Ja, die günstigsten fangen so zwischen 50 und 80 Euro an, aber eben auch mit entsprechendem Blick und eher für unattraktivere Spiele. Wenn ihr was Besseres wollt, da ist die Spanne echt breit, denn das teuerste Ticket im Finale liegt bei 10.000 Euro. Im VIP-Bereich sind es dann rund 63.000 Euro im Finale. Und nein, Flug und Hotel sind nicht mit inbegriffen. Ganz im Gegenteil, viele Fluggesellschaften, Hotelzimmer, ja sogar Zugtickets sind zur WM teurer geworden. Dann doch lieber Public Viewing beim Kumpel um die Ecke mit einer Kiste Bier und einer Tüte Chips.
0: Ja, oder einfach warten, bis die Spiele rum sind und dann einfach bei Social Media gucken, was da so gepostet wird. So kann man sich das ja auch einfach machen.
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1: Wir gucken aufs Wetter bei uns in NRW. Mal mehr, mal weniger Wolken unterwegs, aber trocken bei 7 bis 12 Grad, teilweise neblig. Der Montag später tagsüber dann bewölkt und regnerisch, auch Gewitter möglich bei 22 bis 25 Grad.
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2: A30 Osnabrück Bad Oeynhausen zwischen Bad Oeynhausen Ost und Kreuzbad Oeynhausen 2 Kilometer Stau. Und A45 Hagen-Gießen zwischen Lüdenscheid und Lüdenscheid Süd. 1 Kilometer stockender Verkehr. Wir wünschen allen unterwegs gute Fahrt.
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1: Hallo, hier ist Thomas Wagner durch den Rest der Nachtschicht rein in den frühen Montag mit Lenny Kravitz hier jetzt.

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1: Ich bin Tine Klimach. Israels Luftwaffe hat Ziele im Westen und im Zentrum des Irans angegriffen. Das teilte das israelische Militär in den frühen Morgenstunden auf X mit. Der Angriff folgte auf iranische Raketenangriffe auf Israel am Abend zuvor. Laut dem israelischen Militär wurden alle Raketen der ersten Wellen abgefangen. Zuvor hatte Israel wiederum in Vororten der libanesischen Hauptstadt Beirut angegriffen, trotz einer von US-Präsident Trump verkündeten Waffenruhe. Die Kriege, Konflikte und geopolitischen Spannungen auf der Welt drohen, die Atommächte weltweit in eine Spirale der Aufrüstung zu treiben. Das geht aus dem neuen Bericht des Stockholmer Friedensinstituts SIPRI hervor. Ein neues nukleares Wettrüsten habe bereits begonnen, heißt es.
2: Die Welt wird von Jahr zu Jahr unsicherer. Zusammen verfügen die Atommächte über 12.000 Atomsprengköpfe. Statt auf Abrüstung setzten sie auf Abschreckung, so die Friedensforscher. In der Praxis bedeutet das, jeder Nuklearstaat modernisiert oder erweitert sein Atomwaffenarsenal, was eine Kettenreaktion auslöse. Die Maßnahmen eines Landes führten zu ähnlichen Schritten in anderen. In diesem Wettrüsten übernehme Europa eine immer aktivere Rolle, so die Forscher. Ein Grund seien Zweifel an der Verlässlichkeit der USA. Aus Skandinavien, Sigrid Harms.
1: Frauen und Männer sollten für die gleiche Arbeit das gleiche Gehalt bekommen. Dabei sollen neue EU-Regeln helfen. Aber Deutschland hat die Regeln zur Lohntransparenz nicht umgesetzt und verstößt damit ab heute gegen EU-Recht. Gestern endete nämlich die Frist, bis zu der die EU-Staaten Zeit hatten, ihr nationales Recht anzupassen.
3: Deutschland hat auch schon angekündigt, dass die Regeln in den nächsten Monaten angepasst werden sollen. Mit möglichst wenig Bürokratie. Was sich dann ändern soll? Bewerber sollen früh die Info bekommen, was das Einstiegsgehalt ist. Wer schon einen Job hat, soll erfahren können, was die Kollegen

0: Joko Bolli durch. Es ist der erste Grand-Slam-Titel für Zverev.
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2: Das Wetter ist wechselnd bewölkt, aber trocken, gerade bei 7 bis 12 Grad. Vereinzelt kann es nebelig sein. Der Montag tagsüber dann meistens bewölkt, im Laufe des Tages auch Regen. Vereinzelt sind auch Gewitter möglich, später bei 22 bis 25 Grad.
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3: A30 Osnabrück, Bad Oeynhausen. Zwischen Bad Oeynhausen Ost und Kreuzbad Oeynhausen 2 Kilometer Stau. Wir wünschen allen unterwegs gute Fahrt.
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2: Hallo, guten Morgen am frühen Montag. Hier ist Thomas Wagner und das hier Sophie and the Giants und Purple Disco Machine. Ein bisschen was zum Wachwerden. Das ist Paradise jetzt. Guten Morgen.

0: Morgen mit Ed Sheeran hier. Wir starten ja auch in eine Woche ohne Feiertag mal wieder, ne? Aber wir werden das schon schaffen.
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0: Ja, wir gucken erstmal, was heute an diesem Werktag Nummer 1 in dieser Woche so wichtig ist. Kollege Kevin Zimmer, was ist los in der Welt?
2: Ja, der Papst ist unterwegs und vermutlich wird ihm sehr zugejubelt werden. Er wird in Spanien erwartet. Dort leben sehr viele Katholiken, unter anderem auf dem Besuchsplan von Papst Leo ein Besuch beim spanischen Regierungschef Pedro Sanchez. Und dann wird heute der Politik Award verliehen. Ja, das gibt es wirklich. Das ist sowas wie der Oscar für Politiker. Wer hat die besten Kampagnen gemacht im Wahlkampf? Welcher Politiker hat was Besonderes geleistet? Alle natürlich.
0: Ja.
2: Unter anderem werden Baden-Württembergs Ministerpräsident Cem Özdemir und Franz Müntefering geehrt.
0: Da guck mal, alles Gute auch von mir, ne? Und dann ist natürlich ist auch noch hier diese Woche die Woche, in der die Fußball-WM losgeht am Donnerstag, ja, das Eröffnungsspiel. Da werden wir die Tage aber auf jeden Fall natürlich noch drüber sprechen hier. Jetzt erstmal guten Start euch in den Montag.
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1: Wir gucken aufs Wetter bei uns in NRW. Mal mehr, mal weniger Wolken unterwegs, aber trocken bei 7 bis 12 Grad, teilweise neblig. Der Montag später tagsüber dann bewölkt und regnerisch, auch Gewitter möglich bei 22 bis 25 Grad.
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2: A2 Dortmund-Oberhausen zwischen Oberhausen-Königshardt und Kreuz-Oberhausen. 1 Kilometer Stau, 7 Minuten Zeitverlust. Wir wünschen allen unterwegs gute Fahrt.
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1: Guten Morgen am frühen Montag. Hier ist Thomas Wagner. Es ist immer wieder erstaunlich zu hören, was Andreas Burani alles in 3 Sekunden so kann.
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0: Kommt gut rein in die neue Woche. Einen guten Start euch an diesem frühen Montag.
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2: Was fühle ich? In einer Zeit, in der so viele stundenlang das Smartphone in der Hand halten, aber weniger die Hand eines anderen Menschen. Wem glaube ich? In einer Zeit, in der so viele bei Liebeskummer die Tipps einer künstlichen Intelligenz übernehmen, aber nicht mehr gute Freunde anrufen. Was interessiert mich? In einer Zeit, in der ich mich im Internet ausführlich informiere über einen einsamen Pinguin, ein verstoßenes Äffchen oder einen gestrandeten Wal. Aber ich kaum etwas weiß über den Menschen, der einsam und am Existenzminimum in meiner Nachbarschaft lebt. Natürlich sind die digitalen Entwicklungen wichtig. Aber wie wäre es mit etwas weniger Handyliebe und dafür mit mehr Interesse für die Menschen um uns herum und mit mehr Gesprächen mit echten Menschen? Hört sich kitschig an, würde aber unserer Gesellschaft gut tun. Und berührt hat mich gerade ein kurzes Gespräch mit einem älteren Herrn an der Bahnstation über Gehhilfen. Ich wünsche uns einen begegnungsreichen Tag. Bettina Förster von der Evangelischen Kirche für Augenblick mal.
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1: Mit Marc Weiß. Schönen guten Morgen. Die Kriege in der Ukraine und im Iran beschäftigen heute gleich mehrfach Diplomaten und die Politik. In Zypern treffen sich die Außenminister der EU, um über die weitere Unterstützung der Ukraine zu beraten. Im Iran-Krieg gibt es neue Verstöße gegen die Waffenruhe. Israels Luftwaffe hat Ziele im Westen und im Zentrum des Irans angegriffen. Vorher hatte der Iran Raketen auf Israel gefeuert. Das Stockholmer Friedensforschungsinstitut SIPRI beobachtet diese globalen Spannungen mit immer mehr Sorgen. Die neuen Atommächte der Welt hätten ihre Arsenale im vergangenen Jahr modernisiert und weiterentwickelt, heißt es im aktuellen SIPRI-Bericht. Mehr zum Bericht von Christian Böder aus dem News-Team.
2: Zu den neuen Atommächten gehören Russland, die USA, Großbritannien, Frankreich, China, Indien, Pakistan, Nordkorea und Israel. Alle haben laut SIPRI-Bericht auch neue nuklear bewaffnete Waffensysteme in der Vergangenheit stationiert. Zwar sinkt die Gesamtzahl aller Atomsprengköpfe weltweit etwas, um ein paar Dutzend auf aktuell knapp 12.200, aber die tatsächlich für militärische Zwecke einsetzbaren Sprengköpfe werden wieder mehr. Zuletzt waren es über 9.800. Rund 4.000 davon seien bereits einsatzfähig stationiert, so die SIPRI-Forscher. Der Großteil davon gehört Russland und den Vereinigten Staaten. Neu ist, dass wohl auch China und Indien damit angefangen haben, Atomsprengköpfe auf Raketen zu platzieren, obwohl beide Nationen aktuell nicht in Kriege verwickelt sind. Vor allem China baut sein Atomwaffenarsenal mit rasender Geschwindigkeit aus. Das Urteil der SIPRI-Forscher ist ernüchternd. Wenn Staaten ihre Sicherheitsstrategien stärker von Atomwaffen abhängig machen, dann steigen auch die nuklearen Risiken erheblich.
1: Infos von Christian Böder aus dem News-Team. Vielen Dank. Und jetzt die weiteren Themen in der Zusammenfassung. Im Süden der Philippinen hat es ein schweres Erdbeben der Stärke 7,8 gegeben. Bisher ist ein Todesopfer bekannt. Die Behörden haben eine Tsunami-Warnung herausgegeben. Alexander Zverev hat das Finale der French Open und damit den ersten Grand-Slam-Titel seiner Karriere geholt. Der 29-jährige Tennisprofi setzte sich gegen den Italiener Flavio Cobolli in 5 Sätzen durch und kürte sich damit zum Sieger des Sandplatz-Turniers von Paris. Die Polizei im brandenburgischen Oranienburg hat eine ungewöhnliche Autofahrt beendet. Ein 11-Jähriger saß am Steuer und war auf dem Weg zur nächsten Tankstelle. Zeugen hatten die Polizei gerufen und einen Minderjährigen am Steuer gemeldet. Auf dem Beifahrersitz saß der 36-jährige Vater des Jungen. Der Mann selbst wollte nicht fahren, weil er schon betrunken war. An der Tankstelle wollte er laut Polizei dann weitere Flaschen kaufen. Gegen ihn wurde ein Strafverfahren eingeleitet. Und das waren die Nachrichten mit Marc Weiß.
3: Radio 90.1, das Wetter in Mönchengladbach. Wir starten mit vielen Wolken in die neue Woche. Die Sonne kann sich da nur ab und zu durchsetzen. Ab dem Vormittag ist es oft ziemlich grau.

0: Der Montagmorgen in Mönchengladbach, ihr hört Radio 90.1 mit Cosima Klaus. Guten Morgen wünsche ich euch um gleich 6:10 bei der EM 2024 in Deutschland. Da war die längste Distanz zwischen zwei Spielstätten 690 Kilometer, nämlich Luftlinie von Hamburg nach München. Die Distanzen bei der WM in Kanada, USA und Mexiko, die sehen dafür dieses Jahr völlig anders aus. Kollege Leo Arrighi hat sich das mal genauer angeschaut.
1: Ja, zum Beispiel, wenn es um die Reisen von Bosnien-Herzegowina geht. Die haben in der Gruppenphase den längsten Weg vor sich. Erst Toronto, dann Vancouver, dann Seattle. Das sind rund 5000 Kilometer innerhalb weniger Tage. Das ist mehr als 10-mal die Strecke von Köln nach Berlin. So, und dann gibt's Kanada. Die spielen erst in Toronto und danach 2-mal in Vancouver. Für das dritte Gruppenspiel müssen sie also nicht mal mehr die Stadt wechseln und bleiben auch ansonsten im Land. Heißt, während Bosnien-Herzegowina einmal quer über Nordamerika jettet, kann Kanada im Zweifel dieselbe Zahnbürste einfach im Hotelbad stehen lassen. Oder noch besser, direkt zu Hause. Die längste mögliche Entfernung zwischen zwei WM-Spielorten wäre übrigens Vancouver nach Miami. Rund 7250 Kilometer. Das entspricht ungefähr der Strecke von Deutschland bis nach Indien. Das wollte die FIFA dann aber doch keiner Mannschaft zumuten. Obwohl ich finde, dann hätte man wenigstens wieder einen goldenen Preis verleihen können. Für die längste Auswärtsfahrt des Turniers.

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0: 6:24 Uhr. Das waren die Spice Girls hier bei Radio 90.1. Ich könnte mir durchaus vorstellen, von denen hat auch die ein oder andere eine Überwachungskamera zu Hause an der Villa hängen. Aber nicht nur bei den Stars. Grundsätzlich sieht man überall mittlerweile gefühlt Überwachungskameras. Ist euch an Privathäusern bestimmt auch schon aufgefallen. Jan Sommer ist bei mir aus der Radio 90.1 Redaktion. Du hast für uns mal die Zahlen recherchiert. Sag mal, wie viel mehr Kameras gibt's denn?
1: Naja, das kann ich jetzt so direkt tatsächlich gar nicht sagen. Also einfach, weil die meisten Kameras gar nicht angemeldet werden müssen. Okay. Aber die Landesbeauftragte für Datenschutz und Informationsfreiheit konnte mir Zahlen geben, wie viele Leute sich über Kameras beschwert haben. Also irgendwelche Nachbarn oder Passanten, die sich über eine private Überwachungskamera so ein bisschen ärgern. Mhm. Letztes Jahr im ersten Quartal waren das im Schnitt 4 pro Tag. Dieses Jahr waren es schon 6. Das bedeutet für die Landesbeauftragte klar, dass es mehr Überwachungskameras an Privathäusern gibt.
0: Ja, woran liegt es?
1: Das nennt die, nennt die Landesbeauftragte für Datenschutz und Informationsfreiheit 2 Gründe. Einmal werden die Kameras einfach billiger und viel einfacher zu bedienen. Mhm. Und dann haben viele zumindest gefühlt ein größeres Sicherheitsbedürfnis.
0: Ja, dann kann ich mir einfach theoretisch überall an meinem Haus eine Überwachungskamera hängen, oder wie?
1: Naja, du musst schon so ein paar Regeln beachten. Hat ja auch was mit Datenschutz zu tun. Kurz gesagt, du darfst die Kamera nur auf deinem eigenen Grundstück anbringen, mhm, und auch nur Bereiche filmen, die nicht für die Öffentlichkeit zugänglich sind. Das heißt konkret, der Gehweg vor deiner Haustür darf nicht drauf sein und auch die Auffahrt vom Nachbarn nicht. Und ganz wichtig, du musst das dann auch kennzeichnen. Da gibt es richtige Hinweisschilder. Da müssen deine Kontaktdaten draufstehen und dass ein bestimmter Bereich videoüberwacht wird. Das gleiche gilt übrigens auch bei einer Kameraattrappe.
0: Ganz ehrlich, solche Schilder habe ich noch nie gesehen. Es klingt auch so richtig deutsch. Aber jetzt gehen wir mal davon aus, meine Kamera ist wirklich eine Kamera. Gibt es ja noch mehr Regeln, beispielsweise fürs Speichern?
1: Also generell gilt, maximal 72 Stunden lang darf das Videomaterial gespeichert werden und dann musst du es löschen. Das gilt auch wirklich nur für Videomaterial. Tonaufnahmen zum Beispiel sind gar nicht erlaubt.
0: Ach, guck mal, das wusste ich auch nicht. Also immer mehr Menschen hängen sich eine Überwachungskamera ans eigene Haus. Wir checken heute Morgen hier bei Radio 90.1 auch noch, welche Cams es da so gibt und vor allen Dingen, lohnt sich das überhaupt?

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1: Mit Julian Lengersdorf. Guten Morgen. In NRW landet immer mehr Kleidung im Müll. Das zeigen jetzt Zahlen der Landesstatistiker. Demnach ist die Menge von Textilabfällen in NRW von 2023 zu 2024 um rund 2% gestiegen. Im 10-Jahres-Vergleich sogar um fast 92%. Und auch in Mönchengladbach landet immer mehr Kleidung im Altkleidercontainer oder auch daneben. Zu dieser Einschätzung kommt der Volksverein auf Radio 90.1 Anfrage. Die Einzelheiten hat Michael Hartke.
2: Auch hier sei der Anteil von Textilabfällen hoch und er steigt weiterhin massiv an, so der Volksverein. Im Vergleich zu 2025 gab es in den ersten Monaten des Jahres 2026 schon eine Steigerung um 10-20%, so die Einschätzung. Bereits von 2024 zu 2025 hat es einen ähnlichen Anstieg gegeben. Bei der Kleidung, die in den Containern landet, handelt es sich außerdem besonders oft um Fast-Fashion-Ware. Das erschwere den Verkauf der Ware, heißt es. Ein immer größerer Anteil der Textilien bei uns tauge weder für den Second Handmarkt noch für hochwertiges Recycling, zum Beispiel zu Putzlappen oder Dämmmaterial. Ein weiteres Problem, die Erlöse der Altkleider sind laut Volksverband dramatisch eingebrochen, während die Logistik- und Sortierkosten für die Sammler steigen.
1: Ordnungsamt und Polizei haben in Mönchengladbach auch in der vergangenen Woche wieder Brennpunkte und Angsträume kontrolliert. Bei den gemeinsamen sogenannten BAB-Kontrollen haben die Beamten verschiedene Stellen in Mönchengladbach und Reit kontrolliert. Dabei haben sie 26 Platzverweise ausgesprochen und 6 Anzeigen gestellt. Etwa wegen Verstößen gegen das Betäubungsmittelgesetz. Entsprechend wurden auch Betäubungsmittel, verschreibungspflichtige Medikamente, ein Messer und ein Schraubenzieher sichergestellt. Auch in Zukunft soll es solche Kontrollen geben. Borussia Mönchengladbach trifft in der ersten Runde des DFB-Pokals auf den Regionalligisten TSV Schott Mainz. Das hat die Auslosung am Samstagabend im Deutschen Fußballmuseum in Dortmund ergeben. Die Gladbacher müssen zum Auftakt der neuen Saison auswärts in Mainz antreten. Der TSV Schott Mainz hat sich durch den Gewinn des Südwestpokals für den DFB-Pokal qualifiziert. Für Borussia ist es das erste Pflichtspiel der Saison 2026-27. Ausgetragen wird die Partie zwischen dem 21. und 24. August. Der genaue Termin steht noch nicht fest. Mehr Nachrichten und auch weitere Informationen gibt es auch in unserem News-Ticker auf radio91.de.
3: 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Das Wetter bei uns in Mönchengladbach. Viele Wolken haben wir heute zum Start in die neue Woche. Jetzt in den frühen Morgenstunden sehen wir noch ein bisschen Sonnenschein. Ab dem Vormittag hält die sich dann vornehm zurück und am späteren Nachmittag sind vielleicht sogar Schauer möglich. Topwerte, die liegen heute bei 22 Grad. Im Moment messen wir 10 Grad am Bunten Garten und am Schmölderpark. 6:58 haben wir. 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Eine Meldung habe ich für euch von der A46 von Heinsberg nach Düsseldorf. Zwischen Kreuzholz und Kapellen haben wir da 2 Kilometer stockenden Verkehr. Ihr braucht hier mindestens 3 Minuten länger. Gute Fahrt.
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3: Mein Name ist Cosima Klaus. Ich wünsche euch einen guten Morgen.

0: Die Ärzte mit Westerland hier bei Radio 90.1 im Westmix. 6.42 Uhr haben wir. Die WM, die kann jetzt kommen. Ne? Die deutsche Nationalmannschaft hat die Generalprobe gegen Mitgastgeber USA gewonnen. Das DFB-Team gewann in Chicago mit 2:1 durch Tore von Kai Havertz und Leroy Sané. Kollege Thomas Bremser berichtet für uns, wie ist denn die Generalprobe aus deiner Sicht gelaufen?
1: Ich glaube, es hat genau den Sinn erfüllt, den sich der Bundestrainer vorgestellt hat. Sein Team sollte sich gewöhnen an die Stimmung in einem ausverkauften US-Stadion, an den stumpfen Rasen und das schwüle Wetter. In Chicago waren es trotz eines Regenschauers zu Beginn 30 Grad. Julian Nagelsmann bei RTL.
2: Ja, ich fand es einen perfekten Test für uns von den Witterungsbedingungen vom Gegner. Ja, insgesamt bin ich zufrieden. Wir haben jetzt 9-mal in Folge gewonnen. Das musst du auch erstmal machen.
1: Das Spielerische war auch okay. Viel Kampf, aber zwischendurch auch viel Leerlauf. Das kann aber auch dem Jetlag noch geschuldet sein.
0: Einer der Hoffnungsträger für die WM ist ja kurzfristig ausgefallen, verletzt. Lennart Kahle ist schon wieder zurück in Deutschland. Wie sieht's sonst aus? Wer ist für Curaçao aus deiner Sicht gesetzt?
1: Vorne dürfte Kai Havertz gesetzt sein, der schon nach 2 Minuten zum 1:0 traf. In der Abwehrkette Schlotterbeck, Tah, Kimmich und wohl auch der Frankfurter Brown. Vor der Abwehr Pavlovic und Metscher, im Mittelfeld Wirtz, Musiala und vermutlich auch Sané. Und im Tor soll dann Manuel Neuer stehen. Oliver Baumann, auch in Chicago, ohne großen Patzer. Er äußerte sich bei RTL erstmals zu seiner Ausbotung aus dem Tor.
3: Anfangs war es natürlich hart. Das war nicht ganz cool, von meinem Gefühl einfach her. Aber mir war sofort klar, dass ich fürs Team da sein werde.
1: Großes Kompliment, wie Baumann mit dieser harten Entscheidung umgeht.
0: Ja, absolut. Was ist dir noch aufgefallen bei der Generalprobe zur WM, die ja schon in 4 Tagen startet?
1: Ja, wir haben so ein bisschen gesehen, wie die Amerikaner Fußball gucken. Mit viel Show vor dem Spiel. Die Hymne wurde von einem Opernsänger gesungen. Es gab Feuerwerk und Kampfjets am Himmel. Viel Patriotismus. Hinter beiden Toren wurde ein Buffet aufgebaut für ganz wichtige Fans, die direkt am Spielfeld standen. Dann haben wir das gesehen, was auch bei jedem WM-Spiel passiert. 2 Trinkpausen, à 3 Minuten jeweils zur Hälfte der beiden Halbzeiten. Und für viele Debatten im Netz sorgten die neuen Aufwärmshirts der Deutschen. Die bunten Retro-Trikots mit Rautenmuster bezeichneten einige Fans als Karnevalsedition.
0: Ja, wem es gefällt, die Shirts, die gibt es für satte 110 Euro im DFB-Fanshop. Heute hat die Mannschaft in Chicago frei. Morgen geht es dann ins WM-Quartier nach Winston-Salem. Und von da berichten wir dann die kommenden Tage natürlich auch über das deutsche Team. Am Donnerstag startet dann endlich die XXL-WM.
4: Was ist?

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1: Mit Marc Weiß. Schönen guten Morgen. Dass die Europäer Russland zu Friedensverhandlungen mit der Ukraine aufrufen, ist nicht neu, wohl aber die Ausgangslage. Von einem totalen Rückzug Russlands aus der Ukraine ist inzwischen nicht mehr die Rede. Ausgangspunkt für eine sofortige Waffenruhe und weitere Verhandlungen soll stattdessen der aktuelle Frontverlauf sein. So steht es in einer Erklärung, die Kanzler Merz, Frankreichs Präsident Macron und der britische Premier Starmer und der ukrainische Präsident Zelensky nach einem Treffen in London veröffentlicht haben. Mehr Infos von Christian Böder aus dem News-Team.
2: In ihrer Erklärung nennen die Staatsmänner 5 Voraussetzungen für einen, wie sie sagen, gerechten und dauerhaften Frieden in der Ukraine. Erstens die klare Ansage, dass Grenzen nicht mit Gewalt verschoben werden können. Zweitens, die Ukraine hat das Recht, ihre eigenen Sicherheitsvorkehrungen und Bündnisse zu wählen. Außerdem soll die Ukraine rechtsverbindliche Sicherheitsgarantien bekommen, wenn eine Waffenruhe in Kraft tritt. Das bedeutet auch den Einsatz einer multinationalen Friedenstruppe. Russland muss außerdem die Ukraine für die durch den Krieg verursachten Schäden abfinden. Erst dann werden die Europäer die russischen Vermögenswerte wieder locker machen, die seit Kriegsbeginn in der EU eingefroren sind. Es geht um rund 210 Milliarden Euro der russischen Zentralbank. Und die europäischen Sicherheitsinteressen müssten in jedem Abkommen gewahrt werden.
1: Christian Böder mit Infos, vielen Dank. Und jetzt die weiteren Themen in der Zusammenfassung. Leider ist auch in dem anderen großen Konflikt, dem Iran-Krieg, gerade keine Entspannung in Sicht. Im Gegenteil, Israel meldet einen Raketenbeschuss aus dem Jemen. Dort operiert die vom Iran unterstützte islamistische Houthi-Miliz. Vorher hatte Israel den Iran aus der Luft angegriffen. Wiederum davor hatte der Iran Raketen auf Israel gefeuert. Nach dem tödlichen Einsturz eines Hauses im sächsischen Görlitz sind 2 mutmaßliche Metalldiebe festgenommen worden. Sie stehen im Verdacht, die Rohrleitungen im Gebäude beschädigt und manipuliert und damit die Gasexplosion verursacht zu haben. Bei dem Unglück waren 3 Menschen ums Leben gekommen. Nach dem knapp gewonnenen Testspiel in Chicago am Wochenende bezieht die deutsche Fußballnationalmannschaft heute ihr WM-Quartier. Das liegt in Winston-Salem im US-Bundesstaat North Carolina. Aktuell beschäftigt die Fußballwelt aber ein anderes Thema. Der dänische Nationalspieler Christian Eriksen ist am Abend während des Länderspiels gegen die Ukraine erneut auf dem Spielfeld zusammengebrochen. Sofort eilten Ärzte und Betreuer zu ihm. Die Begegnung wurde daraufhin abgebrochen. Nach Angaben des dänischen Fußballverbandes war Eriksen später aber wieder bei Bewusstsein und den Umständen entsprechend wohl auf. Eriksen war bei der EM vor 5 Jahren schon einmal mit einem Herzstillstand auf dem Platz zusammengebrochen. Danach bekam er einen Defibrillator eingesetzt und setzte seine Profikarriere fort, zuletzt beim VfL Wolfsburg. Und das waren die Nachrichten mit Marc Weiß.
3: Radio 90.1, das Wetter bei uns in Mönchengladbach. Wir starten freundlich in die neue Woche. Im Moment wechseln sich da Sonnenschein und Wolken ab. Ab dem Vormittag ist es dann oft bewölkt und am späteren Nachmittag

0: Zwischen Krefeld-Gartenstadt und Kreuz-Meerbusch gibt es 4 Kilometer stockenden Verkehr. Das kostet euch mindestens 4 Minuten. Außerdem wird auch schon geblitzt, und zwar auf der Burggrafenstraße in beide Richtungen.
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0: Und an diesem Montagmorgen bin ich für euch im Studio. Mein Name ist Cosima Klaus. Schönen guten Morgen.
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0: Gleich 6:11. Schönen guten Morgen, Mönchengladbach. Ihr hört Radio 90.1 mit Cosima Klaus. 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

0: Das ist sehr schön. Das Turnier hat noch nicht angefangen und Jan und ich überlegen schon, wie wir das machen, wo wir das Endspiel gucken. Ne? Donnerstag geht's los, dann heißt es wieder Trikot anfahren, raus, Daumen drücken. Die Fußball-WM in den USA, Kanada und Mexiko beginnt. Jan Sommer ist bei mir aus der Radio 90.1 Redaktion. Ja, wenn das Turnier auch diesmal auf der anderen Seite des Atlantiks stattfindet. Natürlich wird in Mönchengladbach wieder gemeinsam mitgefiebert.
1: Ja, wir fiebern ja jetzt schon mit, obwohl das Turnier noch gar nicht angefangen hat. Und wer die Spiele auch nicht alleine auf dem Sofa gucken möchte, was ja irgendwo auch verständlich ist, der hat da einige Möglichkeiten zum Rudel gucken. Das größte Public Viewing wird im Biergarten an der Kaiser-Friedrich-Halle aufgebaut. Dort ist Platz für mehrere hundert Fans, die fast alle WM-Spiele gemeinsam verfolgen können, natürlich inklusive der deutschen Partie.
0: Ja, auch am Altmarkt rollt der Ball über die Bildschirme, Restaurants und Kneipen zeigen die Deutschlandspiele, manche sogar alle Begegnungen, die irgendwie in ihre Öffnungszeiten fallen. Und weil Fußball manchmal wichtiger ist als der Ruhetag, da öffnen einige Wirte sogar zusätzlich ihre Türen. Das Manamana ist zum Beispiel dabei, das Canapé auch. Auch die Brauerei Jöris zeigt WM-Fußball und auch der Spöhnreit.
1: Und eine besonders verrückte Kombination gibt es beim TV 1848. Da trifft am 11. Juli Fußball auf Karneval. Dann findet das Karneval-Summer-Opening auf der Sportanlage statt. Am selben Tag wie ein WM-Viertelfinale. Und falls Deutschland dann da auf dem Platz steht, wird das Spiel auf einer XXL-Leinwand übertragen.
0: Da ist dann Partystimmung garantiert. Besonders spannend wird es ja in diesem Jahr überhaupt wegen der Zeitverschiebung. Ne? Viele Spiele laufen bei uns erst am späten Abend, vielleicht sogar mitten in der Nacht. Und normalerweise wäre draußen nach 22 Uhr ja Schluss mit Fußball gucken auf große Leinwand.
1: Naja gut, die meisten Leute müssen ja erstmal so lange wach bleiben und dann gelten für die WM Sonderregeln. Das Land NRW macht spätere Übertragungen möglich und die Stadt Mönchengladbach signalisiert bereits, man will den Fans natürlich ein bisschen entgegenkommen. Das bedeutet, auch wenn Deutschland erst spät in der Nacht um den Einzug in die nächste Runde zum Beispiel kämpft, stehen die Chancen gut, dass gemeinsam gejubelt oder hoffentlich nicht gelitten werden kann.
0: Ja, also je nachdem, wie das Spiel ausgeht, sitzen wir dann hier morgens schon mit großen Augen vor dem Fernseher. Also schon mal Fanutensilien bereitlegen, die WM kommt und Mönchengladbach macht sich bereit für gut 5 Wochen Fußballfieber.

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1: Mit Julian Lengersdorf. Guten Morgen. In NRW landet immer mehr Kleidung im Müll. Das zeigen jetzt Zahlen der Landesstatistiker. Demnach ist die Menge von Textilabfällen in NRW von 2023 zu 2024 um rund 2% gestiegen. Im 10-Jahres-Vergleich sogar um fast 92%. Und auch in Mönchengladbach landet immer mehr Kleidung im Altkleidercontainer oder auch daneben. Zu dieser Einschätzung kommt der Volksverein auf Radio 90.1 Anfrage. Die Einzelheiten hat Michael Hartke.
2: Auch hier sei der Anteil von Textilabfällen hoch und er steigt weiterhin massiv an, so der Volksverein. Im Vergleich zu 2025 gab es in den ersten Monaten des Jahres 2026 schon eine Steigerung um 10-20%, so die Einschätzung. Bereits von 2024 zu 2025 hat es einen ähnlichen Anstieg gegeben. Bei der Kleidung, die in den Containern landet, handelt es sich außerdem besonders oft um Fast-Fashion-Ware. Das erschwere den Verkauf der Ware, heißt es. Ein immer größerer Anteil der Textilien bei uns tauge weder für den Secondhand-Markt noch für hochwertiges Recycling, zum Beispiel zu Putzlappen oder Dämmmaterial. Ein weiteres Problem, die Erlöse der Altkleider sind laut Volksverband dramatisch eingebrochen, während die Logistik- und Sortierkosten für die Sammler steigen.
1: Ordnungsamt und Polizei haben in Mönchengladbach auch in der vergangenen Woche wieder Brennpunkte und Angsträume kontrolliert. Bei den gemeinsamen sogenannten BAB-Kontrollen haben die Beamten verschiedene Stellen in Mönchengladbach und Reit kontrolliert. Dabei haben sie 26 Platzverweise ausgesprochen und 6 Anzeigen gestellt, etwa wegen Verstößen gegen das Betäubungsmittelgesetz. Entsprechend wurden auch Betäubungsmittel, verschreibungspflichtige Medikamente, ein Messer und ein Schraubenzieher sichergestellt. Auch in Zukunft soll es solche Kontrollen geben. Borussia Mönchengladbach trifft in der ersten Runde des DFB-Pokals auf den Regionalligisten TSV Schott Mainz. Das hat die Auslosung am Abend im Deutschen Fußballmuseum in Dortmund ergeben. Die Gladbacher müssen zum Auftakt der neuen Saison auswärts in Mainz antreten. Der TSV Schott Mainz hat sich durch den Gewinn des Südwestpokals für den DFB-Pokal qualifiziert. Für Borussia ist es dann das erste Pflichtspiel der Saison 2026-27. Ausgetragen wird die Partie zwischen dem 21. und 24. August. Der genaue Termin steht noch nicht fest. Mehr Nachrichten und auch weitere Informationen gibt es auch in unserem News-Ticker auf radio91.de.
3: Radio 90.1, das Wetter bei uns in Mönchengladbach. Wir starten mit einem Wechsel von Sonnenschein und Wolken in den Tag. Es dauert allerdings gar nicht mehr so lange, dann zieht es sich komplett zu. Und am späteren Nachmittag kann es dann vielleicht auch Schauer geben. 22 Grad sind heute maximal drin. Aktuell messen wir 14 Grad am Wasserturm mit Windberg und am Harter Wald. 7:53 haben wir. 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Auf der A46 von Heinsberg nach Düsseldorf gibt es zwischen Kapellen und Neuhaus-Hafen 1 Kilometer stockenden Verkehr. Ihr braucht hier 2 Minuten länger. Auf der A52 von Remont nach Düsseldorf zwischen Kreuz Mönchengladbach und Mönchengladbach Nord 1 Kilometer Stau plus 4 Minuten. Und auf der A57 von Nimwegen nach Köln zwischen Kreuz Mörs und Kreuz Meerbusch 6 Kilometer Stop and Go. Hier braucht ihr mindestens 7 Minuten länger. Außerdem wird aktuell geblitzt auf der Burggrafenstraße in beide Richtungen. Wenn ihr unterwegs seid, Staustörungen oder Blitze entdeckt, dann gebt uns doch gerne Bescheid. Ihr könnt anrufen an unsere Verkehrshotline oder uns einfach eine WhatsApp schicken. Die Nummer ist Mönchengladbach 90.1 90.12. Dankeschön und gute Fahrt.
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3: An diesem Montag mit mir, ich bin Cosima Klaus. Guten Morgen, Mönchengladbach.

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0: Komm, wir singen ein Lied. Mit Radio 90.1 geht's rein. In diesen Montagmorgen, 7.43 Uhr, haben wir mittlerweile Überwachungskameras an Privathäusern. Die werden immer beliebter, haben wir heute Morgen hier bei uns schon gehört. Das liegt unter anderem daran, die werden natürlich auch immer billiger. Jan Sommer aus der Radio 90.1 Redaktion, darum wollen wir jetzt mal checken, wie billig ist denn gerade noch so gut und was gibt's da alles überhaupt so?
1: Naja gut, die Frage ist eher, was gibt es eigentlich nicht? Mittlerweile gibt es Kameras mit Nachtsichtmodus, Kameras, die du mit dem Handy koppeln kannst oder auch mit KI. Das kommt halt ein bisschen drauf an, was du haben willst. Die beliebtesten Kameras sind aber die IP-Kameras, also übers WLAN. Die kannst du dann per App auf dem Handy abrufen.
0: Okay, das klingt jetzt wirklich unkompliziert. Was gibt's noch so?
1: Naja, manche Kameras können Tonaufnahmen machen. Das ist aber, wie wir ja eben gelernt haben, nicht die beste Idee. Tonaufnahmen sind nämlich nicht erlaubt. Dann kannst du auch überlegen, ob du Kameras mit Batterie haben willst oder zum Beispiel mit so einer kleinen Solarpaneele. Ist natürlich praktischer, dann brauchst du die Batterie nicht wechseln.
0: Oh ja, guter Punkt. Womit muss ich denn tatsächlich preislich rechnen, wenn ich mir so eine Kamera zulegen will?
1: Da ist tatsächlich auch alles dabei. Stiftung Warentest hat mal ein paar getestet. Die WLAN-Kameras lagen da zum Beispiel so zwischen 40 und 300 Euro. Die gibt es aber auch in jeder Form und Größe. Es gibt schwenkbare und feste. Grundsätzlich reicht da aber eigentlich eine günstige.
0: Ja, aber...
1: Ja, du solltest schon ein paar Sachen beachten. Zum Beispiel, dass die Kamera auch in Sachen Datenschutz safe ist. Da gibt es nämlich auch Unterschiede mit der Speicherung, zum Beispiel Cloud oder SD-Karte. Cloud kann natürlich auch von Dritten gehackt werden. Experten sagen, hier lieber die SD-Karte benutzen. Aber wenn du das alles berücksichtigst, reicht trotzdem eine Cam für, ich sag mal, 80 Euro, sagt auch die Stiftung Warentest.
0: Okay, immer mehr Menschen kaufen sich eine Überwachungskamera fürs eigene Haus. Was ihr da beachten müsst, habt ihr hier gehört bei Radio 90.1.

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1: Mit Ralf Bossel. Hasan Ouedraogo ist als erster Spieler im WM-Quartier der deutschen Nationalmannschaft in Winston-Salem eingetroffen. Der 20-Jährige wurde von Bundestrainer Julian Nagelsmann kurzfristig nachnominiert und ersetzt den verletzten Lennart Karl. Ouedraogo soll bereits am ersten öffentlichen Training heute teilnehmen. Für den Ex-Schalker ist es die bislang größte Station seiner Karriere. Die übrigen Nationalspieler werden in den kommenden Stunden im Teamhotel erwartet.
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2: Mit Marc Weiß. Schönen guten Morgen. Im Nahen und im Mittleren Osten eskaliert die Lage weiter. Allerdings sind dieses Mal nicht die Vereinigten Staaten in die Kämpfe verwickelt, sondern Israel. Auslöser des gegenseitigen Beschusses waren gestern zwei Raketensalven in kurzer Folge, die der Iran auf israelisches Gebiet gefeuert hatte. Es war der erste Angriff dieser Art seit Beginn der Waffenruhe im April. Weitere Einzelheiten von Christian Böder.
3: Israel hatte sich in den vergangenen Wochen aus den Angriffen des US-Militärs und der iranischen Revolutionsgarden weitgehend rausgehalten und sich stattdessen darauf konzentriert, wieder Ziele der Hisbollah-Miliz im Südlibanon anzugreifen. Die Hisbollah wird allerdings vom Iran unterstützt, was schließlich Teheran dazu bewegte, Israel zu beschießen. Zur Begründung hieß es, die Waffenruhe im Irankrieg sei so ausgehandelt worden, dass der Konflikt an allen Fronten eingestellt werden müsse. Israel habe mit seinen Angriffen aber alle roten Linien überschritten. Als Reaktion darauf schloss Israel alle Grenzübergänge in den Gazastreifen und greift seit dem frühen Morgen immer wieder im Iran aus der Luft an. Nach Armeeangaben sind es rein militärische Ziele im Westen und im Zentrum des Landes. Das iranische Staatsfernsehen zeigte Bilder von Explosionen in mehreren großen Städten. Zwischenzeitlich mischten sich auch die pro-iranischen Houthi-Milizen im Jemen ein, die eine Rakete auf Israel abschossen, die allerdings abgefangen wurde.
2: Christian Böder aus dem News-Team mit Infos. Vielen Dank und jetzt die weiteren Themen in der Zusammenfassung. Nach dem schweren Erdbeben vor der Südküste der Philippinen hat das US-Tsunami-Warnzentrum seine Tsunami-Warnung aufgehoben. Die Behörde hatte vor bis zu 3 Meter hohen Wellen gewarnt. Die gab es zum Glück nicht. Das Beben hatte eine Stärke von 7,8. Am Flughafen München ist der Flugverkehr heute Morgen ohne größere Probleme wieder gestartet. Aktuell gäbe es keine Störungen mehr, sagte ein Sprecher. Gestern Abend hatte es einen Feueralarm im Tower gegeben. Daraufhin wurde der Flugbetrieb für 2 Stunden eingestellt. Ursache des Alarms war ein Defekt in einem Lüfter. Alexander Zverev hat das Finale der French Open und damit den ersten Grand-Slam-Titel seiner Karriere gewonnen. Der 29-jährige Tennisprofi setzte sich gegen den Italiener Flavio Cobolli in 5 Sätzen durch. Die Polizei im brandenburgischen Oranienburg hat eine ungewöhnliche Autofahrt beendet. Ein 11-Jähriger saß am Steuer und war auf dem Weg zur nächsten Tankstelle. Zeugen hatten die Polizei gerufen und einen Minderjährigen am Steuer eines Autos gemeldet. Auf dem Beifahrersitz saß der Vater des Kindes. Der Mann wollte nicht fahren, weil er schon betrunken war und überließ das dann seinem Sohn. An der Tankstelle sollte er laut Polizei weitere Flaschen für den Vater kaufen. Gegen den 36-Jährigen wurde ein Strafverfahren eingeleitet. Und das waren die Nachrichten mit Marc Weiß.
4: Radio 90.1, das Wetter in Mönchengladbach. Wir starten heute mit vielen Wolken in die neue Woche. Ab und zu, aber wirklich nur noch selten, kann sich die Sonne durchsetzen. Ab dem späteren Nachmittag kann es dann stellenweise auch Schauer geben. Die Topwerte erreichen heute 22 Grad. 15 sind es jetzt im Moment am Kapuzinerplatz und am Gymnasium Rhein-Dahlen. 8:03 haben wir. Wir gucken noch, was los ist auf den Straßen. Auf der A46 von Heinsberg nach Düsseldorf. Da gibt es zwischen Grevenbruch und dem Kreuz Neues West 5 Kilometer stockenden Verkehr. Ihr braucht 6 Minuten länger. A52 von Romont nach Düsseldorf zwischen Kreuz Mönchengladbach und Mönchengladbach Nord 1 Kilometer Stau plus 4 Minuten. Auf der A57 von Köln nach Krefeld zwischen Bovort und Krefeld Oppum 1 Kilometer Stau plus 5 Minuten. Und auf der A57 jetzt von Nimwegen nach Köln zwischen Mörskapellen und dem Kreuz Meerbusch 4 Kilometer stocken plus 6 Minuten. Und dann zwischen Büttgen und Neuss-Reuschenberg nochmal 1 Kilometer Stau plus 3 Minuten. Außerdem wird geblitzt bei uns in der Stadt, und zwar auf der

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1: Schönen Morgen um 10 Minuten nach 8. Die Fußball-WM 2026 rückt unaufhaltsam näher. Und diesmal wird nicht nur größer gespielt, sondern auch strenger gepfiffen. Die FIFA hat sich nämlich 8 neue Regeln ausgedacht. Die sollen vor allem gegen Zeitspielunterbrechungen und Chaos auf dem Platz helfen. Kollege Leo Arrigi, wir schauen mal drauf, was ändert sich denn jetzt konkret?
2: Ja, fangen wir mal bei den Auseinandersetzungen an. Da dürfen Spieler jetzt nicht mehr Mund oder Gesicht mit dem Trikot verdecken, sonst droht rot. Damit sollen Beleidigungen oder rassistische Sprüche eben nicht mehr versteckt werden können. Rot gibt's auch, wenn Spieler aus Protest geschlossen das Feld verlassen oder dazu angestiftet werden, zum Beispiel vom Trainer. Gab's tatsächlich so auch schon im Finale des Afrika-Cups dieses Jahr. Wobei sich diese Regel mir jetzt auch noch nicht zu 100% erklärt, weil wenn eh alle vom Feld gehen, ja, dann bringt Rot auch nicht mehr so viel.
1: Ja, hast recht. Jetzt hoffen wir einfach mal, dass es ohnehin dieses Jahr gar nicht erst so eskaliert. Schauen wir mal aufs Zeitspiel. Da gibt's jetzt auch neue Regeln.
2: Ja, ganz genau. Torhüter haben bei Abschlägen und Abwürfen nur noch 5 Sekunden. Trödeln sie länger, dann gibt's eine Ecke für den Gegner. Bei Auswechslung, da gibt es auch eine neue Regel. Da muss der Spieler nämlich innerhalb von 10 Sekunden runter vom Feld sein. Ansonsten darf der neue Spieler erst nach mindestens einer Minute wieder aufs Feld. Bisschen kompliziert, muss man kurz sacken lassen. Und wer behandelt wird, der muss jetzt ebenfalls mindestens eine Minute draußen bleiben.
1: Ja, und der VAR, der soll auch neue Berichtigungen kriegen.
2: Der darf künftig bei Gelb-Rot die zweite Gelbe überprüfen. Außerdem darf er eingreifen, wenn der falsche Spieler verwarnt oder vom Platz gestellt wurde. Und wenn ein Angreifer von einem ruhenden Ball klar fault und daraus dann ein Tor entsteht, kann das ab sofort auch überprüft werden. Dazu kommt bei allen 104 Spielen eine feste, 3-minütige Trinkpause pro Halbzeit ungefähr nach 22 Minuten.
1: 8 neue Regeln für die WM 2026, die sollen zum Beispiel für weniger Zeitspiel und Diskussionen sorgen.
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0: Fünf Minuten bis halb neun hier bei Radio 90.1. Wir reden ja heute hier über Überwachungskameras, denn davon gibt's, also zumindest gefühlt, immer mehr. Ist euch an Privathäusern vielleicht auch schon mal aufgefallen. Jan Sommer ist da aus der Radio 90.1 Redaktion. Du hast für uns mal die Zahlen gecheckt. Wie viel mehr Kameras gibt's denn?
1: Das kann man so direkt tatsächlich gar nicht sagen, einfach weil man die meisten Kameras gar nicht anmelden muss. Aber die Landesbeauftragte für Datenschutz und Informationsfreiheit konnte mir Zahlen geben, wie viele Leute sich über Kameras beschwert haben. Also Nachbarn oder Passanten, die sich über private Überwachungskameras so ein bisschen ärgern. Letztes Jahr im ersten Quartal waren das im Schnitt 4 pro Tag. Dieses Jahr waren es schon 6. Mhm. Das bedeutet für die Landesbeauftragte klar, dass es einfach mehr Überwachungskameras an Privathäusern gibt.
0: Ja, woran liegt das denn überhaupt?
1: Ja, dann nennt die Landesbeauftragte 2 Gründe. Einmal, die Kameras werden einfach immer billiger und einfacher zu bedienen. Das heißt, mittlerweile kann sich so ein Ding eigentlich jeder hinhängen. Und dann haben viele auch zumindest gefühlt ein größeres Sicherheitsbedürfnis.
0: Ja, das heißt, dann kann ich mir theoretisch einfach überall an mein Haus so eine Überwachungskamera knallen, oder wie?
1: Naja, du musst ein paar Regeln schon beachten. Hat ja auch was mit Datenschutz und Persönlichkeitsrechten zu tun. Kurz gesagt, du darfst die Kamera nur auf deinem eigenen Grundstück anbringen und auch nur den Bereich filmen, den die Öffentlichkeit jetzt nicht betreten kann. Heißt, der Gehweg vor deiner Haustür darf nicht drauf sein und auch nicht die Auffahrt von den Nachbarn, wenn die in Unterwäsche die Polizei holen, die Zeitungen reinholen, das wäre natürlich nicht so ganz optimal. Und ganz wichtig, du musst das dann auch kennzeichnen. Da gibt es richtige Hinweisschilder. Da müssen deine Kontaktdaten draufstehen und dass ein bestimmter Bereich videoüberwacht wird. Das gleiche gilt übrigens auch bei einer Kameraattrappe.
0: Ich finde, klingt wieder so richtig deutsch, ne? Aber gehen wir mal davon aus, meine Kamera ist wirklich eine Kamera. Gibt es ja noch mehr Regeln, also zum Beispiel fürs Speichern?
1: Generell gilt erstmal, maximal 72 Stunden lang darf das Material gespeichert werden. Danach musst du es löschen. Das gilt aber auch nur für Videomaterial. Tonaufnahmen sind zum Beispiel komplett verboten.
0: Ach, guck mal, das wusste ich auch nicht. Immer mehr Menschen hängen sich eine Überwachungskamera ans eigene Haus. Das checken wir heute Morgen hier bei Radio 90.1. Und zwar auch noch, welche Cams es denn so gibt und vor allen Dingen, was lohnt sich überhaupt?

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1: Mit Julian Lengersdorf. Guten Morgen. Bei einem Wohnungsbrand in Mönchengladbach-Eicken hat die Feuerwehr in der Nacht eine Frau aus ihrer Wohnung gerettet. Das Feuer war gegen 23:30 in einer Wohnung an der Regentenstraße ausgebrochen. Jan Sommer mit den Einzelheiten.
2: Als die Feuerwehr eintraf, schlugen bereits Flammen aus einem Fenster im ersten Obergeschoss des Mehrfamilienhauses. Die Bewohnerin befand sich noch in der Wohnung und machte sich an einem Fenster bemerkbar. Die Einsatzkräfte retteten die Frau über eine Drehleiter und brachten sie anschließend zur weiteren Behandlung ins Krankenhaus. Der Brand war in der Küche ausgebrochen und konnte schnell gelöscht werden. Eine Ausbreitung auf andere Wohnungen gab es nach Angaben der Feuerwehr nicht. Die übrigen Bewohner konnten deshalb in ihren Wohnungen bleiben. Die betroffene Wohnung ist allerdings vorerst unbewohnbar. Die Polizei ermittelt jetzt zur Ursache des Feuers.
1: In NRW landet immer mehr Kleidung im Müll. Das zeigen neue Zahlen der Landesstatistiker. Auch in Mönchengladbach beobachtet der Volksverein diesen Trend. Nach Angaben des Volksvereins ist die Menge an Altkleidern in den Sammelcontainern in den ersten Monaten dieses Jahres erneut deutlich gestiegen, um etwa 10-20% im Vergleich zum Vorjahr. Ein Grund sei die wachsende Zahl günstiger Fast-Fashion-Produkte. Viele der abgegebenen Textilien seien von so schlechter Qualität, dass sie weder als Secondhand-Ware verkauft, noch hochwertig recycelt werden könnten. Ordnungsamt und Polizei haben in Mönchengladbach auch in der vergangenen Woche wieder Brennpunkte und Angsträume kontrolliert. Bei den gemeinsamen sogenannten BAB-Kontrollen haben die Beamten verschiedene Stellen in Mönchengladbach und Reit kontrolliert. Dabei haben sie 26 Platzverweise ausgesprochen und 6 Anzeigen gestellt, etwa wegen Verstößen gegen das Betäubungsmittelgesetz. Entsprechend wurden auch Betäubungsmittel, verschreibungspflichtige Medikamente, ein Messer und ein Schraubenzieher sichergestellt. Auch in Zukunft soll es solche Kontrollen geben. Mehr Nachrichten und auch weitere Informationen gibt es auch online in unserem News-Ticker auf radio91.de.
3: Radio 91, das Wetter bei uns in Mönchengladbach. Viele Wolken sind heute Morgen unterwegs. Die Sonne kann sich da nur selten durchsetzen. Ab dem späteren Nachmittag könnte es sogar auch mal nass werden. Die Topwerte erreichen heute 22 Grad. 15 sind es jetzt im Moment an der Feuerwache in Bettrath und am Europaplatz. Gleich haben wir 3:09. 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Auf der A46 von Heinsberg nach Düsseldorf gibt es zwischen Grevenbroich und dem Kreuz Neues West 5 Kilometer stockenden Verkehr. Hier braucht ihr mindestens 6 Minuten länger. Auf der A57 von Köln nach Krefeld zwischen Beaufort und Krefeld ob um 3 Kilometer stockender Verkehr, das bedeutet plus 5 Minuten. Und dann in der Gegenrichtung A57, also von Krefeld nach Köln zwischen Holzbüttgen und Neuss-Reuschenberg 2 Kilometer stocken plus 4 Minuten. Und es wird noch geblitzt weiterhin auf der Burggrafenstraße in beide Richtungen. Kommt gut an!
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3: Ich begleite euch in diese neue Woche. Mein Name ist Cosima Klaus. Schönen guten Morgen.

0: gleich. 8:45 an diesem Montag hier bei Radio 90.1. Ich wünsche euch einen schönen Start in diese Woche. Einen schönen Start hat sicherlich auch Alexandra Zverev. Der hat ja gestern in einem packenden Finale in Paris gegen Flavio Cobolli seinen ersten Grand Slam-Titel gewonnen.
1: We've been through so much. We've been through injuries, we've been through heartbreak, we've been through losses. We've been losers at times as well, in the most important moments, but at the end of the day, we're Grand Slam Champions now. And that's what counts.
0: Ja, er und sein Team haben wirklich viel durchgemacht. Verletzungen, Niederlagen, das alles sei jetzt völlig egal, sagt er, denn jetzt ist er Grand Slam Champion. Das ist übrigens der erste Grand Slam Sieg eines Deutschen nach 30 Jahren. Darum herzlichen Glückwunsch auch von uns natürlich.

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3: Mit Marc Weiß. Schönen guten Morgen. Es klingt wie eine Nachricht aus dem Kalten Krieg. Die Atommächte der Welt rüsten immer weiter auf. Das meldet das Friedensforschungsinstitut SIPRI in seinem Jahresbericht. Wenn Staaten ihre Sicherheitspolitik immer stärker von Atomwaffen abhängig machten, dann steigere das nukleare Risiko erheblich, heißt es im Bericht. Aktuell gibt es 9 Länder auf der Welt, die über Atomwaffen verfügen. Aber auch in europäischen Staaten ohne eigene Atomwaffen wird immer mehr über die nukleare Teilhabe und Abschreckung diskutiert. Mehr zum Thema von Christian Böder.
4: Seit Ende des Kalten Krieges gehen die weltweiten Atomwaffenbestände zurück. Die SIPRI-Experten befürchten aber, dass sich dieser Trend in den kommenden Jahren umkehren wird. Die Demontage ausgemusterter Sprengköpfe wird immer langsamer. Neue Atomwaffen werden dagegen immer schneller stationiert. Die größten Arsenale besitzen weiter die USA und Russland mit zusammen über 80% aller militärisch nutzbaren Sprengköpfe weltweit. Ihre Bestände sind weitgehend stabil, aber sie werden umfassend modernisiert. Nach dem SIPRI-Bericht ist ein Faktor für die negative Entwicklung das Ende des sogenannten New START-Abkommens zwischen den USA und Russland. Der Vertrag zur Begrenzung strategischer Atomwaffen war im Februar ohne Nachfolgeregelung ausgelaufen. Andere Atommächte holen unterdessen auf. Vor allem China baut seine Atomsprengkopfbestände und Raketensilos rasant aus. Geht es so weiter, könnte die Volksrepublik bis 2030 mit den USA und Russland gleichziehen. Nach dem SIPRI-Bericht gibt es aktuell knapp 9.750 nutzbare Atomsprengköpfe. Davon sind rund 4.000 mehr oder weniger sofort einsatzfähig.
3: Christian Böder mit Infos, vielen Dank. Und jetzt die weiteren Themen im Überblick. Bei dem schweren Erdbeben auf den Philippinen sind nach Angaben verschiedener Behörden mindestens 15 Menschen gestorben. 129 weitere wurden verletzt, mindestens. Den befürchteten Tsunami gab es nicht. Die Warnung wurde inzwischen aufgehoben. Das Beben hatte eine Stärke von 7,8. Nach dem tödlichen Einsturz eines Hauses im sächsischen Görlitz sind 2 mutmaßliche Metalldiebe festgenommen worden. Sie werden verdächtig, die Rohrleitungen im Gebäude beschädigt und manipuliert und damit die Gasexplosion verursacht zu haben. Bei dem Unglück waren 3 Menschen gestorben. Nach dem großflächigen Stromausfall in Reutlingen in Baden-Württemberg gibt es nach Angaben des Netzbetreibers Anzeichen für eine Brandstiftung. In einem Umspannwerk seien 3 Brandstellen gefunden worden, heißt es. Außerdem sei der Zaun beschädigt. Anfang des Jahres hatte ein Anschlag auf das Stromnetz von Berlin den Strom im Südwesten der Hauptstadt für mehrere Tage ausfallen lassen. Eine linksextreme Gruppe hatte sich dazu bekannt. In Reutlingen stehen die Ermittlungen noch ganz am Anfang. Aufgrund der Größenordnung sei inzwischen aber das LKA hinzugezogen worden, sagt ein Polizeisprecher. Aktuell haben rund 10.000 Haushalte in Reutlingen keinen Strom. Vorher waren es rund 20.000. Und das waren die Nachrichten mit Marc Weiß.
5: Radio 90.1, das Wetter bei uns in Mönchengladbach. Viele Wolken sind heute unterwegs. Die Sonne sehen wir nur noch selten. Und am späteren Nachmittag oder frühen Abend kann es auch mal kurz nass werden. Die Topwerte, die liegen heute bei 22 Grad. 16 sind es mittlerweile an der KFH und am Schloss Reit. 9:03 haben wir. 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Auf der A46 von Heinsberg nach Düsseldorf. Da gibt es zwischen Grevenbroich und Neushafen 4 Kilometer stockenden Verkehr. Ihr braucht mindestens 4 Minuten länger. Auf der A57 von Köln nach Krefeld zwischen Kreuz Melbusch und Krefeld Oppum 1 Kilometer stocken plus 2 Minuten. Und dann die A57 von Krefeld nach Köln zwischen Krefeld Zentrum und Kreuz Melbusch 3 Kilometer stocken plus 3 Minuten. Und zwischen Büttgen und Neuss-Reuschenberg nochmal 1 Kilometer Stau. Auch hier braucht ihr 3 Minuten länger. Gute Fahrt für euch.
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5: Mein Name ist Cosima Klaus. Schönen guten Morgen, Mönchengladbach.

Mit Radio 90.1 geht's rein. In diesem Montagvormittag, 9:09 haben wir mittlerweile. Und am Donnerstag geht's tatsächlich los. Dann heißt es wieder Trikot an, Fahne raus, Daumen drücken. Die Fußball-WM in den USA, Kanada und Mexiko beginnt. Jan Sommer ist bei mir aus der Radio 90.1 Redaktion. Jetzt findet

0: das Turnier zwar diesmal auf der anderen Seite des Atlantiks statt, aber in Mönchengladbach können wir natürlich trotzdem zusammen mitfiebern.
1: Ja, wer die Spiele verständlicherweise nicht alleine auf dem Sofa schauen möchte, hat einige Möglichkeiten zum Rudel gucken. Das größte Public Viewing wird im Biergarten an der Kaiser-Friedrich-Halle aufgebaut. Dort ist Platz für mehrere hundert Fans, die fast alle WM-Spiele gemeinsam verfolgen können, natürlich inklusive der Deutschlandspiele.
0: Aber auch am Alten Markt zum Beispiel rollt der Ball über die Bildschirme. Restaurants und Kneipen zeigen die Deutschlandspiele, manchmal sogar alle Begegnungen, die in ihre Öffnungszeiten fallen. Und weil Fußball manchmal wichtiger ist als der Ruhe, Tag öffnen einige Wirte auch zusätzlich ihre Türen. Das Mana Mana zum Beispiel ist dabei, das Canapé, auch die Brauerei Jöris zeigt WM-Fußball und der Spöhnreit.
1: Und eine ganz besondere Kombination gibt es beim TV 1848. Da trifft am 11. Juli Fußball auf Karneval. Dann findet das Karnevals Summer Opening auf der Sportanlage statt. Am selben Tag wie ein WM-Viertelfinale. Und falls wir vielleicht Glück haben und Deutschland steht da dabei auf dem Platz, dann wird das Spiel da auf einer XXL-Leinwand übertragen.
0: Ja, besonders spannend wird es ja überhaupt in diesem Jahr wegen der Zeitverschiebung. Viele Spiele laufen bei uns erst am späten Abend oder mitten in der Nacht. Normalerweise wäre draußen nach 22 Uhr ja Schluss mit Fußball auf Großleinwand.
1: Ja, für die meisten wird es wahrscheinlich schon ein Problem, so lange überhaupt wach zu bleiben. Aber für die, die das hinkriegen, für die WM gelten da Sonderregelungen. Das Land NRW macht da spätere Übertragungen möglich und die Stadt Mönchengladbach hat auch schon signalisiert, man will den Fans ein bisschen entgegenkommen. Das bedeutet, auch wenn Deutschland erst spät in der Nacht um den Einzug in irgendeine nächste Runde kämpft, stehen die Chancen eigentlich ganz gut, dass man gemeinsam jubeln oder vielleicht leider auch leiden kann.
0: Ja, also schon mal die Fanutensilien bereitlegen, die WM kommt und Mönchengladbach macht sich bereit für gut 5 Wochen Fußballfieber.

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0: 5 Minuten noch bis 10:30 hier bei Radio 90.1. Wir reden heute über Überwachungskameras an Privathäusern, denn die sieht man ja immer öfter. Und wir haben heute Morgen ja schon gehört, das liegt unter anderem auch daran, dass die immer billiger werden. Jan Sommer aus der Radio 90.1 Redaktion, darum wollen wir jetzt mal checken, wie billig ist denn gerade noch so gut und was gibt's denn da überhaupt so?
1: Naja, die Frage ist nicht ganz richtig. Die bessere Frage wäre, was gibt's eigentlich nicht? Mittlerweile gibt's Kameras mit Nachtsichtmodus, Kameras, die du mit dem Smartphone koppeln kannst oder auch mit der KI. Kommt darauf an, was du haben willst. Die beliebtesten Kameras sind eigentlich die IP-Kameras, also übers WLAN. Die kannst du dann per App auf dem Handy abrufen.
0: Okay, das klingt jetzt relativ unkompliziert. Was gibt's noch so?
1: Naja, es gibt noch Kameras, die Tonaufnahmen machen können, aber das ist eigentlich nicht die beste Idee, denn wie wir eben gelernt haben, Tonaufnahmen sind gar nicht erlaubt. Dann kannst du auch überlegen, ob du Kameras mit Batterie haben willst oder zum Beispiel mit so einem kleinen, mit so einer kleinen Solarpaneele. Ist natürlich praktischer, dann brauchst du die Batterie nicht wechseln.
0: Ja, definitiv. Ne? Womit muss ich denn überhaupt so preislich rechnen, wenn ich mir so eine Kamera zulegen will?
1: Auch da gibt es eigentlich alles. Stiftung Warentest hatte mal ein paar getestet. Die WLAN-Kameras lagen da zum Beispiel so zwischen 40 und 300 Euro. Die gibt es auch in jeder Form und Größe. Es gibt schwenkbare, es gibt feste. Grundsätzlich reicht aber auch da eigentlich eine günstige.
0: Okay, gibt es noch irgendeinen Haken?
1: Ja, du solltest schon ein paar Sachen beachten. Zum Beispiel, dass die Kamera auch in Sachen Datenschutz safe ist. Da gibt es nämlich Unterschiede in der Speicherung der Videos. Zum Beispiel Cloud oder SD-Karte. Cloud kann natürlich auch von Dritten gehackt werden. Experten sagen deshalb hier lieber die SD-Karte. Aber wenn du das alles berücksichtigst, reicht trotzdem eine Cam für 80 Euro, sagt die Stiftung Warentest.
0: Ah, das ist ja okay. Immer mehr Menschen kaufen sich eine Überwachungskamera fürs eigene Haus. Was ihr dabei beachten müsst, habt ihr hier gehört bei Radio 90.1.

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1: Mit Julian Lengersdorf. Guten Morgen. Bei einem Wohnungsbrand in Mönchengladbach-Eiken hat die Feuerwehr in der Nacht eine Frau aus ihrer Wohnung gerettet. Das Feuer war gegen 23:30 in einer Wohnung an der Regentenstraße ausgebrochen. Jan Sommer mit den Einzelheiten.
2: Als die Feuerwehr eintraf, schlugen bereits Flammen aus einem Fenster im ersten Obergeschoss des Mehrfamilienhauses. Die Bewohnerin befand sich noch in der Wohnung und machte sich an einem Fenster bemerkbar. Die Einsatzkräfte retteten die Frau über eine Drehleiter und brachten sie anschließend zur weiteren Behandlung ins Krankenhaus. Der Brand war in der Küche ausgebrochen und konnte schnell gelöscht werden. Eine Ausbreitung auf andere Wohnungen gab es nach Angaben der Feuerwehr nicht. Die übrigen Bewohner konnten deshalb in ihren Wohnungen bleiben. Die betroffene Wohnung ist allerdings vorerst unbewohnbar. Die Polizei ermittelt jetzt zur Ursache des Feuers.
1: In NRW landet immer mehr Kleidung im Müll. Das zeigen neue Zahlen der Landesstatistiker. Auch in Mönchengladbach beobachtet der Volksverein diesen Trend. Nach Angaben des Volksvereins ist die Menge an Altkleidern in den Sammelcontainern in den ersten Monaten dieses Jahres erneut deutlich gestiegen, um etwa 10-20% im Vergleich zum Vorjahr. Ein Grund sei die wachsende Zahl günstiger Fast-Fashion-Produkte. Viele der abgegebenen Textilien seien von so schlechter Qualität, dass sie weder als Secondhand-Ware verkauft noch hochwertig recycelt werden können. Gleichzeitig sinken laut Volksverein die Erlöse für Altkleider, während die Kosten für Sammlung und Sortierung weiter steigen. Ordnungsamt und Polizei haben in Mönchengladbach auch in der vergangenen Woche wieder Brennpunkte und Angsträume kontrolliert. Bei den gemeinsamen sogenannten BAB-Kontrollen haben die Beamten verschiedene Stellen in Mönchengladbach und Reit kontrolliert. Dabei haben sie 26 Platzverweise ausgesprochen und 6 Anzeigen gestellt, etwa wegen Verstößen gegen das Betäubungsmittelgesetz. Entsprechend wurden auch Betäubungsmittel, verschreibungspflichtige Medikamente, ein Messer und ein Schraubenzieher sichergestellt. Auch in Zukunft soll es solche Kontrollen weiterhin geben. Mehr Nachrichten und auch weitere Informationen gibt es auch online in unserem Newsticker auf radio91.de.
3: 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Das Wetter bei uns in Mönchengladbach ist aktuell ziemlich bewölkt. Sonne ist da Fehlanzeige oder zumindest hat sie sich gut versteckt hinter den Wolken. Am späteren Nachmittag oder frühen Abend kann es stellenweise auch mal nass werden. Das Ganze bei maximal 22 Grad heute im Tagesverlauf. 16 sind es jetzt im Moment am Münster und am Stadttheater. Gleich haben wir 3:50. Hier ist Radio 90.1 mit dem schnellsten Verkehrsservice für Mönchengladbach. Da habe ich aktuell keine Meldung für euch. Vielleicht entdeckt ihr ja noch einen Blitzer, irgendwo eine ausgefallene Ampel oder natürlich auch einen Stau. Gerne Bescheid geben an unserer Verkehrshotline oder per WhatsApp an die Gladbacher Nummer 90.1 9012.
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3: Ich bin Cosima Klaus. Guten Morgen.

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0: Gleich 9:44 hier bei Radio 90.1 bei der EM 2024 in Deutschland. Da war die längste Distanz zwischen zwei Spielstätten 690 Kilometer, nämlich Luftlinie von Hamburg nach München. Die Distanzen bei der WM jetzt in den USA, Kanada und Mexiko, die sehen ein bisschen anders aus. Kollege Leo Arrigi hat sich da mal schlau gemacht.
1: Ja, zum Beispiel, wenn es um die Reisen von Bosnien-Herzegowina geht. Die haben in der Gruppenphase den längsten Weg vor sich. Erst Toronto, dann Vancouver, dann Seattle. Das sind rund 5000 Kilometer innerhalb weniger Tage. Das ist mehr als 10-mal die Strecke von Köln nach Berlin. So, und dann gibt's Kanada. Die spielen erst in Toronto und danach 2-mal in Vancouver. Für das dritte Gruppenspiel müssen sie also nicht mal mehr die Stadt wechseln und bleiben auch ansonsten im Land. Heißt, während Bosnien-Herzegowina einmal quer über Nordamerika jettet, kann Kanada im Zweifel dieselbe Zahnbürste einfach im Hotelbad stehen lassen. Oder noch besser, direkt zu Hause. Die längste mögliche Entfernung zwischen zwei WM-Spielorten wäre übrigens Vancouver nach Miami. Rund 7250 Kilometer. Das entspricht ungefähr der Strecke von Deutschland bis nach Indien. Das wollte die FIFA dann aber doch keiner Mannschaft zumuten. Obwohl ich finde, dann hätte man wenigstens wieder einen goldenen Preis verleihen können. Für die längste Auswärtsfahrt des Turniers.
0: Ja, und wenn wir die deutschen Spiele verfolgen wollen, dann müssen wir möglicherweise mal ein bisschen länger abends aufbleiben. Ne? Je nachdem, wie weit die Mannschaft kommt. Ne? Donnerstag geht's los mit der WM. Für mich ist an dieser Stelle jetzt zumindest Feierabend für diesen Montag. Das war Radio 90.1 am Morgen mit Cosima Klaus. Ich fahre für heute nach Haus. Entspannt Montag und morgen früh ab 6 hören wir uns dann hier wieder. Bis dahin, macht's gut. Tschüss.

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1: Mit Marc Weiß. Schönen guten Morgen. Umweltschützer von Greenpeace haben mit einer etwas fragwürdigen Aktion ein Tempolimit von 100 km/h auf allen deutschen Autobahnen gefordert. Aktivisten der Umweltschützer kletterten unter anderem an einer Stelle an der A4 am Aachener Grenzübergang Fettschau auf die Autobahn und überklebten dort ein Schild mit der empfohlenen Richtgeschwindigkeit von 130 mit einem eigenen Tempo-100-Schild, was allerdings täuschend echt aussieht. Insgesamt habe man das an 26 Autobahn-Grenzübergängen so gemacht, heißt es von Greenpeace. Mehr dazu von Christian Böder.
2: Wer etwa aus den Niederlanden nach Deutschland reinfährt, der sieht in der Regel ein großes Schild mit den generellen Geschwindigkeitsbegrenzungen. Am Morgen sahen die Schilder allerdings anders aus als sonst. Die ersten beiden Spalten für Tempolimits innerhalb und außerhalb von Ortschaften blieben unverändert. Die dritte Spalte zeigte aber einen Tempo-100-Aufkleber und den Schriftzug Greenpeace und nicht die bekannte blaue Empfehlung von Tempo-130 auf den deutschen Autobahnen. Laut der Umweltschutzorganisation ist die geforderte Geschwindigkeitsbegrenzung eine kostenlose und effektive Maßnahme, Kraftstoff zu sparen, das Klima zu schützen und die Straßen sicherer zu machen. Das Tempolimit sei auch lange überfällig, aber die Bundesregierung stelle sich quer. Daher habe man die Sache selbst in die Hand genommen, hieß es von den Umweltaktivisten. Die Frage ist, ob und welche rechtlichen Konsequenzen die Aktion nun hat. Denn unter anderem das Zerstören oder Beschädigen von Verkehrsschildern gilt in Deutschland als gefährlicher Eingriff in den Straßenverkehr und ist demnach eine Straftat.
1: Christian Böder mit Infos aus dem News-Team. Vielen Dank und jetzt die weiteren Themen in der Zusammenfassung. Der Iran-Krieg eskaliert trotz der vereinbarten Waffenruhe weiter. Seit dem Abend greifen sich der Iran und Israel gegenseitig an. Auch aus dem Jemen wurde geschossen. Nach israelischen Angaben feuerten die vom Iran unterstützten islamistischen Houthi-Rebellen eine Rakete auf Israel. Nach dem großflächigen Stromausfall in Reutlingen in Baden-Württemberg gibt es nach Angaben des Netzbetreibers Anzeichen für eine Brandstiftung. In einem Umspannwerk seien drei Brandstellen gefunden worden, heißt es. Außerdem sei ein Zaun beschädigt. Durch den Ausfall haben in Reutlingen aktuell etwa 10.000 Haushalte keinen Strom. Bei dem schweren Erdbeben auf den Philippinen sind nach Angaben verschiedener Behörden mindestens 15 Menschen ums Leben gekommen, mindestens 130 wurden verletzt. Den befürchteten Tsunami gab es nicht, die Warnungen wurden inzwischen wieder aufgehoben. Die für drei Menschen tödliche Hausexplosion in Görlitz in Sachsen geht möglicherweise auf das Konto von Metalldieben. Zwei Männer wurden festgenommen. Sie werden verdächtigt, in das Haus eingebrochen zu sein, um dort Metallrohre zu stehlen. Dabei sollen sie unter anderem an den Gasleitungen herumgeschraubt und so die spätere Explosion herbeigeführt haben. Die Männer sitzen aktuell in U-Haft. Das Mehrfamilienhaus in der Görlitzer Innenstadt war am 18. Mai eingestürzt. In den Tagen darauf wurden unter den Trümmern die Leichen von zwei Frauen im Alter von 25 und 26 Jahren und die eines 48-jährigen Mannes gefunden. Nach der Explosion mussten zeitweise auch 10 Nachbarhäuser geräumt werden. Und das waren die Nachrichten mit Marc Weiß.
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3: Wir starten sonnig in diesen Vormittag. Ein paar Wolken sind schon jetzt unterwegs, nachher Richtung Nachmittag und Abend dann immer mehr Wolken. Dann sind auch Schauer möglich. Das alles bei Werten bis 24 Grad heute. Vereinzelt sind auch Böen möglich, also kann windiger werden. Morgen wird's wolkig und wir müssen auch mit Regenschauern wieder rechnen. Es wird mit 19 Grad ein bisschen kühler.
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3: Und das sind die längsten Staus, alles ab 15 Minuten Wartezeit. A2 Dortmund-Oberhausen zwischen Bottrop und Kreuz Oberhausen 3 Kilometer, hier sind es 17 Minuten mehr. Die 4 Olpe-Aachen zwischen Kreuz Köln-Ost und Kreuz Köln-Süd 5 Kilometer, da seid ihr nach 15 Minuten durch. Die 57 Nimwegen Krefeld zwischen Uedem und Sonsbeck 3 Kilometer 37 Minuten und die A61 Koblenz-Mönchengladbach zwischen Zwistal und Erftstadt 6 Kilometer 19 Minuten mehr. Allen unterwegs, gute Fahrt.
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3: Ich bin da, ihr seid da, das könnte ein guter Vormittag werden. Also, Montagsmotivation habe ich auch für euch im Gepäck, kommt von Pitbull und Timber. Ich bin Kevin Zimmer, wünsche euch einen schönen Vormittag.

0: Max Roll mit Fever Dream, also Fiebertraum. Und viele Festivalbesucher von Rock am Ring sind auch aus einem Fiebertraum wieder aufgewacht. Och, ist das eine Ravioli-Dose, auf der ich die ganze Nacht geschlafen habe? Ja, so ist das bei Festivals. Ich weiß nicht, auf was ihr schlafen wollt beim Rainbow Festival.
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0: Weiß nicht, Schälchen Pommes oder so, das wäre doch schön. Es ist wirklich das bunteste Festival in Deutschland, würde ich behaupten. Hört nämlich mal, was da auf der Bühne stehen wird in Köln am Fühlinger See Ende Juni.

0: richtig bunt, oder? Ihr kennt sie alle von Boney M. bis Felix Jähn. Und vor der Bühne steht ihr. 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Freikarten sind immer die besten Karten. Einen der Acts habe ich mir heute schon unter der Dusche angehört. Das klang so, hört mal. Wisst ihr, was ich da unter der Dusche gehört habe? Ja, dann sagt es mir und dann schenke ich euch zwei Karten fürs Rainbow. 0850 80 550. Welcher Song war es? Oder welche Band? Eins von beiden würde mir reichen. 0850 80 550. Jetzt anrufen.
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1: Mit Julian Lengersdorf. Guten Tag. Bei einem Wohnungsbrand in Mönchengladbach-Eiken hat die Feuerwehr in der Nacht eine Frau aus ihrer Wohnung gerettet. Das Feuer war gegen 23:30 in einer Wohnung an der Regentenstraße ausgebrochen. Jan Sommer mit den Einzelheiten.
2: Als die Feuerwehr eintraf, schlugen bereits Flammen aus einem Fenster im ersten Obergeschoss des Mehrfamilienhauses. Die Bewohnerin befand sich noch in der Wohnung und machte sich an einem Fenster bemerkbar. Die Einsatzkräfte retteten die Frau über eine Drehleiter und brachten sie anschließend zur weiteren Behandlung ins Krankenhaus. Der Brand war in der Küche ausgebrochen und konnte schnell gelöscht werden. Eine Ausbreitung auf andere Wohnungen gab es nach Angaben der Feuerwehr nicht. Die übrigen Bewohner konnten deshalb in ihren Wohnungen bleiben. Die betroffene Wohnung ist allerdings vorerst unbewohnbar. Die Polizei ermittelt jetzt zur Ursache des Feuers.
1: In NRW landet immer mehr Kleidung im Müll. Das zeigen neue Zahlen der Landesstatistiker. Auch in Mönchengladbach beobachtet der Volksverein diesen Trend. Nach Angaben des Volksvereins ist die Menge an Altkleidern in den Sammelcontainern in den ersten Monaten dieses Jahres erneut deutlich gestiegen, um etwa 10-20% im Vergleich zum Vorjahr. Ein Grund sei die wachsende Zahl günstiger Fast-Fashion-Produkte. Viele der abgegebenen Textilien seien von so schlechter Qualität, dass sie weder als Secondhand-Ware verkauft noch hochwertig recycelt werden können. Gleichzeitig sinken laut Volksverein die Erlöse für Altkleider, während die Kosten für Sammlung und Sortierung weiter steigen. Ordnungsamt und Polizei haben in Mönchengladbach auch in der vergangenen Woche wieder Brennpunkte und Angsträume kontrolliert. Bei den gemeinsamen sogenannten BAB-Kontrollen haben die Beamten verschiedene Stellen in Mönchengladbach und Reit kontrolliert. Dabei haben sie 26 Platzverweise ausgesprochen und 6 Anzeigen gestellt, etwa wegen Verstößen gegen das Betäubungsmittelgesetz. Entsprechend wurden auch Betäubungsmittel, verschreibungspflichtige Medikamente, ein Messer und ein Schraubenzieher sichergestellt. Auch in Zukunft soll es solche Kontrollen weiterhin geben. Mehr Nachrichten und auch weitere Informationen gibt es auch online in unserem Newsticker auf radio90.1.de.
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1: Ja, die Sonne kommt heute nicht raus. Es bleibt stark bewölkt den ganzen Tag über bei maximal 21 Grad. Und gegen Abend wird es dann auch noch mal ein bisschen schlechter und es gibt leichten Regen.
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1: Die Straßen sind frei, aber ihr habt uns reichlich Blitzer gemeldet. Vielen, vielen Dank dafür. Und zwar steht ein Blitzer auf der von Grote Straße stadtauswärts, einer auf der Uedinger Straße auch stadtauswärts und auf der Burggrafenstraße wird in beide Richtungen geblitzt. Ansonsten könnt ihr weiterhin noch Staus, Blitzer und Störungen melden und zwar gerne über WhatsApp und an der Verkehrshotline. Für beides gilt da die Nummer 02161 901 9012. Ich wünsche euch noch eine gute Fahrt und einen schönen Tag.
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3: Heute bekommt ihr eure lieben Kleinen wieder. Die waren ja am Wochenende bei vermutlich Rock am Ring, größtes Festival in Deutschland. Vielleicht riechen die ein bisschen nach Dosenravioli oder noch schlimmer. Stellt die erstmal unter die Dusche, wenn die gleich kommen, ja? Headliner für nächstes Jahr wurde auch schon verkündet. Blink 182 treten 2027 bei Rock am Ring auf. Morgen startet da schon für der Vorverkauf. Wir freuen uns erstmal auf das nächste Festival bei uns in NRW und das wird richtig bunt, ja? Das Rainbow Festival am Fühlinger See in Köln. Ich habe Karten für euch. Freikarten sind die besten Karten überhaupt. Und die gibt's gleich hier bei mir. Ich bin Kevin Zimmer. Tag zusammen, schönen Montag. Lila Wolken jetzt für euch mit Yasha Materia und Miss Platinum.

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0: Fühlinger See in Köln ist ja die viel schönere Atmosphäre, fällt mir gerade auf, als Rock am Ring da. Irgendwie auf dem Asphalt da am Nürburgring. Nee, komm.
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0: Am 27.06. steigt das bunteste Festival in Deutschland, das Rainbow Festival. Mit dabei die No Angels, Felix Jähn, Kassala, Kamrat, Venger Boys und eben diese Band hier. Ich hab's beim Duschen gehört. Ja, von daher, ein paar Duschgeräusche sind dazwischen. Gabriele ist an der 0800 50 80 550. Welche Band ist es denn?
3: Das weiß ich nicht. Ich weiß nur, dass es das Lied ist, Forever Young.
0: Das reicht mir.
3: Super.
0: Wenn ich dir Alpha Will sage, könnte es die Band sein.
3: Ja, es könnte die Band sein.
0: Jetzt kommt es wieder. Dann herzlichen Glückwunsch, du hast die Karten gewonnen.
3: Ja, super.
0: Und auf welche Band, auf welchen Künstler freust du dich besonders?
3: Jähn heißt er.
0: Felix Jähn, der DJ.
3: Felix
0: du bist,
3: Jähn,
0: genau. Du tanzt richtig. Gerne, merke ich.
3: Ja, ja.
0: Ach guck, Gabriele, das ist doch ein guter Start in die Woche. Was wäre ansonsten dein Highlight diese Woche gewesen, wenn du jetzt nicht Karten bei uns gewonnen hättest?
3: Na, da wäre ich mit den Enkelkindern schwimmen gegangen.
0: Ja, das ist doch auch schön. Guck mal. Dann nimm einen von den beiden mit. Oder wie viel hast du?
3: Ich habe drei, aber ich nehme eher was, meine Tochter mit.
0: Dann nimmst du die Tochter mit. Das ist vollkommen genau. In Ordnung. 27.06. Rainbow Festival. Gabriele ist dabei. Viel Spaß. Und jetzt hören wir deinen Siegersong. Alpha Will mit...
3: Forever Young.
0: Richtig.
3: Super.
0: Viel Spaß beim Rainbow.
3: Danke. Tschüss.
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2: Mit Christian Böder, guten Tag. Im Nahen und Mittleren Osten eskaliert die Lage. Seit dem Wochenende greifen sich Israel und der Iran aus der Luft an. Israel meldete zuletzt am Vormittag Raketenalarm rund um die Metropole Tel Aviv. Der Iran hatte zuvor seine Flugabwehr verstärkt und unter anderem den Betrieb sämtlicher Flughäfen rund um die Hauptstadt Teheran eingestellt. Auslöser des gegenseitigen Beschusses waren gestern zwei Raketensalven in kurzer Folge, die der Iran auf israelisches Staatsgebiet abgefeuert hat. Es war der erste Angriff dieser Art seit Inkrafttretens der Waffenruhe im April. Mehr Infos hat Marc Weiß aus dem News-Team.
3: Israel hatte sich in den vergangenen Wochen aus den Angriffen des US-Militärs und der iranischen Revolutionsgarden rausgehalten und sich stattdessen darauf konzentriert, die Hisbollah-Miliz im Südlibanon anzugreifen. Die wird allerdings vom Iran unterstützt, was schließlich Teheran dazu bewegte, Israel zu beschießen. Zur Begründung hieß es, die im April ausgehandelte Waffenruhe sehe vor, dass der Konflikt an allen Fronten eingestellt werden müsse. Israel habe mit seinen Angriffen im Libanon aber alle roten Linien überschritten. Als Reaktion schloss Israel die Grenzübergänge in den Gazastreifen und greift seit dem frühen Morgen den Iran aus der Luft an. Nach Armeeangaben sind vor allem militärische Ziele betroffen. Zwischenzeitlich mischte sich auch die pro-iranische Houthi-Miliz aus dem Jemen ein, die nach eigenen Angaben mehrere Raketen auf Israel schoss. Gleichzeitig wurde eine komplette Blockade der Seefahrt für Israel im Roten Meer verhängt. Damit könnten im Roten Meer erneut auch wieder Handelsschiffe Gefahr laufen, angegriffen zu werden.
2: Und das sind weitere Nachrichten in der Zusammenfassung. Und wir bleiben beim Iran-Krieg. Die jüngsten Kampfhandlungen haben den Ölpreis ordentlich nach oben schießen lassen. Der Preis für die Nordseesorte Brent zur Lieferung im August stieg um mehr als 5% auf umgerechnet 84,50 Euro pro Barrel. Bundesverkehrsminister Schnieder rechnet trotz der neuen Angriffe im Iran-Krieg weiter nicht mit Treibstoffengpässen in Deutschland. Man habe keine Knappheit in ganz Europa zu befürchten, sagte er bei einem Treffen mit Amtskollegen in Luxemburg. Greenpeace-Aktivisten haben nach eigenen Angaben an allen 26 beschilderten deutschen Autobahngrenzübergängen die Schilder für die empfohlene Richtgeschwindigkeit von 130 Stundenkilometern überklebt mit Höchstgeschwindigkeit 100 Aufklebern. Das teilte die Umweltschutzorganisation mit. Die Aktion sei ein Aufruf zu einem generellen Tempolimit in Deutschland, um Sprit zu sparen und das Klima zu schützen. Nach dem knapp gewonnenen Testspiel in Chicago am Wochenende bezieht die deutsche Fußballnationalelf heute ihr WM-Quartier. Das liegt in Winston-Salem im US-Bundesstaat North Carolina. Aktuell beschäftigt die Fußballwelt aber ein anderes Thema. Der dänische Nationalspieler Christian Eriksen ist am Abend während des Länderspiels gegen die Ukraine erneut auf dem Spielfeld zusammengebrochen. Ärzte und Betreuer eilten sofort zur Hilfe. Die Begegnung wurde abgebrochen. Nach Angaben des dänischen Fußballverbandes war Eriksen später wieder bei Bewusstsein und den Umständen entsprechend wohl auf. Eriksen war bei der EM vor 5 Jahren schon einmal mit einem Herzstillstand auf dem Platz zusammengebrochen. Danach bekam er einen Defibrillator eingesetzt und setzte seine Profikarriere zuletzt beim VfL Wolfsburg fort. Das waren die Nachrichten mit Christian Böder.
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4: Der Vormittag zeigt sich erstmal von seiner sonnigen Seite, auch wenn schon ein paar Wolken durchziehen. Die werden jetzt mehr. Im Laufe des Nachmittags nimmt dann die Bewölkung weiter zu und stellenweise kann es dann Regenschauer geben. Dazu erreichen wir heute Werte bis 24 Grad. Vereinzelt sind auch starke Böen möglich. Passt da auf. Morgen geht's wolkig weiter. Dazu kommen Regenschauer und mit 19 Grad wird's ein bisschen frischer.
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4: Und hier kommt schon für euch die längsten Staus, alles ab 11 Minuten Zeitverlust. A1 Euskirchen-Köln zwischen Weilerswist-West und Erftstadt 3 Kilometer, 11 Minuten mehr. Die A2 Dortmund-Oberhausen zwischen Bottrop und Kreuz-Oberhausen 4 Kilometer, hier sind 16 Minuten on top. Die 4 Olpe-Köln zwischen Kreuz-Köln-Ost und Köln-Eiffeltor 6 Kilometer, seid ihr nach 11 Minuten durch. Die A57 Köln-Nimwegen zwischen Kreuz-Meerbusch und Krefeld-Gartenstadt 5 Kilometer plus 15. Und die 555 Bonn-Köln zwischen Köln-Godorf und Kreuz-Köln-Süd 3 Kilometer, 13 Minuten on top. Kommt gut an!
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4: Hallo Kevin Zimmer hier, schön, dass ihr da seid. Hat Ray jetzt eigentlich ihren Ehemann gefunden? Sie sucht ja schon ein bisschen. Nein, hör ich. Wo ist er denn, Mensch? Zigaretten holen, ne?

0: Louis Capaldi ist ja Engländer. Die mögen auch Tennis, ne? Kommt der Sport ja auch her. Werden wir jetzt eigentlich auch wieder eine Tennisnation? Ich meine, 30 Jahre nachdem Boris Becker den letzten Grand-Slam-Titel für Deutschland im Herren-Einzel gewonnen hat, hat es jetzt Alexander Zverev geschafft. Herzlichen Glückwunsch von meiner Seite, aber ich glaube, für meine Glückwünsche interessiert er sich vielleicht gar nicht so. Bundeskanzler Friedrich Merz hat sich bei Zverev gemeldet und hat ihm gratuliert. Diese starke Leistung begeistert ein ganzes Land. Ja? Vielleicht kann er noch mal ein bisschen länger spielen, schreibt er wahrscheinlich noch und denkt er sich, wegen der Rente. Naja. Boris Becker gratuliert auch und er sagt, es ist ein historischer Moment für ihn. Und was sagt Zverev eigentlich?
1: My team, I just want to say thank you to everybody because
2: an mein Team, ich möchte da allen danken, weil wir haben so viel durchgestanden. Verletzungen, Herzschmerz, Niederlagen, wir waren Verlierer auch in wichtigsten Momenten, aber jetzt ist es ein Happy End. Wir sind Grand Slam Gewinner und das ist alles, was zählt.
0: Ja, schön, dass er von wir spricht, ja? Es ist also eine Gemeinschaftsleistung. Letztendlich, ich habe auch diesen Grand-Slam-Titel gewonnen, ihr auch, ja? Wir müssen gleich nochmal über ein Phänomen von Zverev sprechen, nämlich über seinen Dackel. Da hat noch gar keiner drüber gesprochen, ja? Der war nämlich auch nachher auf dem Tennisplatz. Ein Dackel auf dem Tennisplatz? Ein besonderer Dackel. Darüber sprechen wir gleich in, na gut, 30 Minuten hier bei mir. Was machen wir in der Zwischenzeit? Wir spielen ein bisschen gute Musik und ich gucke mir ein bisschen Damen-Tennis in der Zwischenzeit an. Ah, schön.

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1: Mit Julian Lengersdorf. Guten Tag. Bei einem Wohnungsbrand in Mönchengladbach-Eicken hat die Feuerwehr in der Nacht eine Frau aus ihrer Wohnung gerettet. Das Feuer war gegen 23:30 in einer Wohnung an der Regentenstraße ausgebrochen. Jan Sommer mit den Einzelheiten.
2: Als die Feuerwehr eintraf, schlugen bereits Flammen aus einem Fenster im ersten Obergeschoss des Mehrfamilienhauses. Die Bewohnerin befand sich noch in der Wohnung und machte sich an einem Fenster bemerkbar. Die Einsatzkräfte retteten die Frau über eine Drehleiter und brachten sie anschließend zur weiteren Behandlung ins Krankenhaus. Der Brand war in der Küche ausgebrochen und konnte schnell gelöscht werden. Eine Ausbreitung auf andere Wohnungen gab es nach Angaben der Feuerwehr nicht. Die übrigen Bewohner konnten deshalb in ihren Wohnungen bleiben. Die betroffene Wohnung ist allerdings vorerst unbewohnbar. Die Polizei ermittelt jetzt zur Ursache des Feuers.
1: In NRW landet immer mehr Kleidung im Müll. Das zeigen neue Zahlen der Landesstatistiker. Auch in Mönchengladbach beobachtet der Volksverein diesen Trend. Nach Angaben des Volksvereins ist die Menge an Altkleidern in den Sammelcontainern in den ersten Monaten dieses Jahres erneut deutlich gestiegen, um etwa 10-20% im Vergleich zum Vorjahr. Ein Grund sei die wachsende Zahl günstiger Fast-Fashion-Produkte. Viele der abgegebenen Textilien seien von so schlechter Qualität, dass sie weder als Second-Hand-Ware verkauft noch hochwertig recycelt werden können. Gleichzeitig sinken laut Volksverein die Erlöse für Altkleider, während die Kosten für Sammlung und Sortierung weiter steigen. Ordnungsamt und Polizei haben in Mönchengladbach auch in der vergangenen Woche wieder Brennpunkte und Angsträume kontrolliert. Bei den gemeinsamen sogenannten BAB-Kontrollen haben die Beamten verschiedene Stellen in Mönchengladbach und Reit kontrolliert. Dabei haben sie 26 Platzverweise ausgesprochen und 6 Anzeigen gestellt, etwa wegen Verstößen gegen das Betäubungsmittelgesetz. Entsprechend wurden auch Betäubungsmittel, verschreibungspflichtige Medikamente, ein Messer und ein Schraubenzieher sichergestellt. Auch in Zukunft soll es solche Kontrollen weiterhin geben. Mehr Nachrichten und auch weitere Informationen gibt es auch online in unserem Newsticker auf radio90.1.de.
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1: Ja, die Sonne kommt heute nicht raus. Es bleibt stark bewölkt den ganzen Tag über bei maximal 21 Grad. Und gegen Abend wird es dann auch noch mal ein bisschen schlechter und es gibt leichten Regen.
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1: Die Straßen sind frei, aber ihr habt uns heute schon einige Blitzer gemeldet. Vielen Dank dafür. Unter anderem wird auf der Lindenstraße in beide Richtungen geblitzt. Dann auch auf der von Grote Straße stadtauswärts, auf der Oettinger Straße auch da stadtauswärts und auf der Burggrafenstraße in beide Richtungen. Wenn ihr sonst noch Staus, Blitzer oder auch Störungen melden möchtet, könnt ihr das sehr gerne über WhatsApp und an der Verkehrshotline machen. Für beides gilt da die Nummer 02161 901 9012. Ich wünsche euch noch eine gute Fahrt und einen schönen Tag.
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3: Hallo, Kevin Zimmer hier. Nächstes Jahr kommt Herbert Grönemeyer zu uns nach NRW. Und wer holt ihn nach NRW? Wir, die NRW-Lokalradios, wir präsentieren seine Konzerte in Dortmund, Köln und Gelsenkirchen. Kauft euch Karten, liegt euch in den Armen, wenn er Bochum singt. Damit ihr euch das besser vorstellen könnt, Bochum hören wir gleich direkt nach Joel Corey. Hier ist Herd & Hart.

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0: 30 Jahre nachdem Boris Becker seinen letzten Grand Slam-Titel für Deutschland geholt hat, hat Alexander Zverev es jetzt geschafft. 4 Stunden und 16 Minuten waren gespielt. Alexander Zverev verwandelt seinen zweiten Matchball und dann gibt es kein Halten mehr. Emotionen pur. Der 29-Jährige liegt im roten Sand und weint vor Freude. Und wir alle haben es mitgefühlt. Auch der Kollege Robert Jans.
1: Ja.
0: Ne? Ja, bis da. Alexander Zverev gewinnt die French Open. Aber am Ende reden alle, oder zumindest wir jetzt, über den Dackel.
1: Ja, also erstmal natürlich, du hast es gerade schon gesagt, eine krasse Leistung. Seit 1996, seit Becker in Melbourne, ist Zverev der erste Deutsche, der einen Grand-Slam-Titel gewonnen hat. Aber, ja, du sagst, wie süß ist denn bitte Dackel Mischka? Das ist der Name. Der hat allen die Show gestohlen.
0: Ja, Mensch, dieser kleine braune Dackel, den konnte man da quasi auf dem Feld kaum sehen. Die hatten fast die gleiche Farbe da. Das war's.
1: Nach dem Sieg durfte der Dackel mit auf den Tenniscourt. Und die Fotos und Videos, gerade auch in Social Media jetzt, sind natürlich absolut Gold. Also der Dackel auf dem Arm und der Pokal in der Hand. Und übrigens, Mischka hat einen eigenen Instagram-Account.
0: Natürlich, klar, muss
1: Pass
0: er haben.
1: Pass mal auf, mit über 14.000 Followern.
0: Weißt du, was das Frustrierende ist? Der Dackel hat mehr Follower als ich.
1: Ja. Ja.
0: Ein Hund!
1: Wie kann das sein? Und der letzte Post auf dem Account hat über 15.000 Likes. My Dad is a Grand Slam Champion.
0: Oh, das hat er natürlich mit seinen kleinen Fötchen in die Tastatur. Zverev und Partnerin Sofia Tomalla haben Mischka ja seit Oktober. Mhm. Und seitdem ist er auch immer dabei, oder?
1: Ja, und es gab, aber wie das mit Dackeln so ist, ich habe ja auch einen, ich kann das bestätigen, es gibt immer Drama. Und im Mai war Zverev Golf spielen und da ist der Dackel aus dem fahrenden Golfcar gesprungen. Und hat sich dabei, Achtung, 4 Knochen und beide Hüften gebrochen.
0: Also alle, die er hatte.
2: Ja. Und dann habe ich natürlich die ganze Nacht im Krankenhaus verbracht. Wusste halt nicht, ob er jemals wieder laufen würde oder nicht. Das heißt, das Halbfinale. Also nicht, ich habe nicht deswegen verloren, aber ich war mental nicht mehr in München an den Tagen. Aber jetzt ist alles okay, der läuft wieder, der geht wieder.
1: Ja, erster Fehler von Zverev, ein Dackel läuft nicht, ein Dackel marschiert.
0: Natürlich.
1: Ja, mittlerweile ist er aber wieder fit, das konnten wir alle sehen bei der Siegerehrung. Und hoffentlich sehen wir den auch noch bei ganz vielen Siegerehrungen unten dann auf dem Platz.
0: Ich gehe fest davon aus.
1: Ich auch.
0: Ja, also nächste Gassi-Runde nach Wimbledon.
1: Ja.
0: Robert, danke dir.
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1: Mit Christian Böder, guten Tag. Drohnen werden für die deutschen Flughäfen zu einem immer größeren Problem. Allein im vergangenen Jahr wurden in der Nähe von Airports 116 Störfälle durch Drohnen gezählt. Das meldet das Deutsche Zentrum für Luft- und Raumfahrt. Und die Drohnenvorfälle verursachen inzwischen hohe Kosten. Dadurch, dass Flugzeuge umgeleitet oder in Warteschleifen geschickt werden mussten, seien Kosten von etwa 60 Millionen Euro entstanden, heißt es. Mehr Infos zum Thema hat Marc Weiß aus dem News-Team.
2: Drohnensichtungen stören die extrem eng getakteten Pläne der Flughäfen. Allein deshalb bringen sie einiges durcheinander. Richtig teuer wird es dann, wenn ein Flughafen den Betrieb aus Sicherheitsgründen komplett einstellen muss. Den Airlines entstehen Kosten wegen zusätzlichen Treibstoffverbrauchs und Entschädigungszahlungen an Fluggäste. Den Betreibern der Flughäfen entgehen durch weniger Starts Entgelte. Sogar Händler und Gastronomen leiden unter den Folgen, spätestens wenn gar nichts mehr geht. 2025 kam es unter anderem im Oktober sogar zu mehrtägigen Einschränkungen wegen Drohnensichtungen am Flughafen München. Einen weiteren größeren Vorfall habe es im Juli am Flughafen Frankfurt-Main gegeben, meldet das Zentrum, ohne Details zu nennen. Beide Ereignisse zählen zu den bisher größten Störfällen durch unautorisierte Drohnen im deutschen Luftverkehr.
1: Und das sind weitere Nachrichten, kompakt zusammengefasst. Auch wenn die Gewalt im Nahen und Mittleren Osten aktuell eskaliert, sollen die indirekten Friedensgespräche zwischen dem Iran und den USA mit Pakistan als Vermittler weitergehen. Laut dem iranischen Außenminister wirkt die Wiederaufnahme der Kampfhandlungen sich allerdings auf die Gespräche aus. Teheran macht die USA für die jüngsten israelischen Angriffe mitverantwortlich. Israel hat in der Nacht als Reaktion auf iranische Raketen militärische Ziele im Iran angegriffen und sich damit über Anordnungen von US-Präsident Trump hinweggesetzt. In und um Reutlingen in Baden-Württemberg hat ein Brand einen großflächigen Stromausfall ausgelöst. Vom Feuer betroffen waren zwei Umspannwerke. Über Stunden waren über 7600 Haushalte ohne Strom. Dazu auch Krankenhäuser und Pflegeeinrichtungen, heißt es von den Behörden. Die Polizei ermittelt zu möglichen Brandursachen. Dabei würden auch Hinweise auf eine Brandstiftung geprüft. Immer weniger junge Menschen im Studium gehen davon aus, dass sie nach Ende ihrer Hochschulzeit schnell einen Job finden, der auch ihren Erwartungen und Qualifikationen entspricht. Das geht aus einer Umfrage der Prüfungs- und Beratungsgesellschaft EY hervor. Nur knapp 40% der Befragten waren sich demnach im vergangenen Jahr sicher, nach dem Abschluss schnell einen passenden Job zu bekommen. Ein klares Minus von 15% im Vergleich zum Vorjahr. Rund 12% gehen dagegen davon aus, dass das auf keinen Fall passiert. Damit hat sich der Anteil der Pessimisten innerhalb eines Jahres praktisch verdoppelt. Die Umfrage zeigt auch, was den Studierenden bei der Wahl zukünftiger Arbeitgeber wichtig ist. Auf Platz 1 liegt die Jobsicherheit. Auf Platz 2 erst folgt der ehemalige Spitzenreiter, das Gehalt und mögliche Gehaltssteigerungen. Auf Rang 3 folgen flexible Arbeitszeiten. Die Entwicklung habe unter anderem mit der aktuellen wirtschaftlichen Lage zu tun, so die Experten. Mit Blick auf die steigenden Arbeitslosenzahlen, auch unter Akademikern, sei der Pessimismus nicht überraschend. Das waren die Nachrichten mit Christian Böder.
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3: So, noch ist es relativ freundlich. Ein paar Wolken ziehen allerdings jetzt schon durch. Richtung Nachmittag nehmen die dann nochmal zu. Auch am Abend wird es dann nochmal richtig bewölkt. Dann können auch Regenschauer dabei sein, schon ab dem Nachmittag übrigens. Temperaturen heute so bis 24 Grad. Da sind auch Böen mal dabei. Morgen sieht es dann sehr wolkig aus. Dazu müssen wir mit Regenschauern rechnen. Und bei 19 Grad haben wir es ein bisschen kühler.
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3: Und das sind die längsten Staus, alles ab 10 Minuten Wartezeit. A1, Euskirchen-Köln, zwischen Euskirchen und Erftstadt, 5 Kilometer. Hier müsst ihr 18 Minuten einplanen. Die A2, Dortmund-Oberhausen, zwischen Bottrop und Kreuz-Oberhausen, 6 Kilometer, kostet euch 25 Minuten. Die A3, Köln-Oberhausen, zwischen Delbrück und Kreuz-Leverkusen, 5 Kilometer, 42 Minuten on top. Die A4, Köln-Olpe, zwischen Untereschbach und Overath, 1 Kilometer, 10 Minuten. Die 57, Köln-Nimwegen, zwischen Kreuz-Meerbusch und Krefeld-Gartenstadt, 5 Kilometer, 11 Minuten on top. Und die A61 Koblenz-München-Gladbach zwischen Zwisttal und Erftstadt, 5 Kilometer, 10 Minuten mehr. Allen unterwegs, gute Fahrt.
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3: Mit Kevin Zimmer, schön, dass ihr da seid. Das sind Verkehrsregeln, die ich mag. Ich weiß nicht, seid ihr gerade im Auto unterwegs, dann vielleicht interessiert es euch. Gut, ihr seid nicht in Japan unterwegs, weil das ist diese Verkehrsregel, die ich gerade sehr, sehr lustig fand, als ich sie gelesen habe. In Japan hat immer der Vorfahrt, der auf der breiteren Straße fährt. Ja. Wer das breitere Auto fährt, hat bei uns natürlich Vorfahrt. Das war so, das ist so, das bleibt so. Und wenn das ein BMW ist. Der hat auch immer Vorfahrt. Damit ihr entspannt Auto fahrt, jetzt was fürs Gemüt. Wir Seal the World.

0: Michael Schulte neu bei uns und 5 a.m. Es ist ein sehr besonderer Montag bei uns in NRW, zumindest mal so verkehrstechnisch, wenn ihr mit dem Auto unterwegs seid. Also einmal mehr muss man sagen, denn alle, die heute in Bonn, rund um Bonn, eigentlich in der ganzen Region zur Arbeit oder in die Schule mussten, die mussten das ohne eine wichtige Rheinbrücke hinbekommen. Seit Mittwoch ist die Bonner Nordbrücke wegen massiver Schäden gesperrt. Dementsprechend hat das Rheinland eine Rheinquerung weniger. Reporter Dominik Becker, du warst heute mittendrin im Stau- und Sperrungsepizentrum. Wie dramatisch war es denn?
1: Ja, das war schon ganz ordentlich. Wahrscheinlich, also ich gehe wetten ein, heute Morgen war wahrscheinlich niemand pünktlich, entweder auf der Arbeit oder in der Schule, es sei denn, man ist Stunden vorher losgefahren oder mitten in der Nacht. Hier Stau, es gab da Stau und dann gab es auch noch Unfälle, Bahnkollisionen. Also zum Teil waren ganze Dörfer Stau lahmgelegt. Sagen wir mal so, eine wirkliche Herausforderung für ganz viele hier bei uns in NRW rund um Bonn. Absehbar, ja, dennoch für den Großteil ganz, ganz nervig.
2: Es ist ganz furchtbar. Ich muss mein Kind jeden Morgen nach Rodenkirchen zur Schule fahren und danach nach Bonn zurück zur Arbeit. Ich weiß überhaupt nicht, wie es weitergehen soll.
3: Ist fürchterlich. Man kommt nicht zur Arbeit. Es geht einfach nicht weiter hier.
1: Und das ist Tag 1?
3: Tag 1, ja. Wird wahrscheinlich noch schlimmer.
1: Das haben mir einige Autofahrer erzählt, die anstehen mussten, unter anderem an einer Rheinfähre hier zwischen Bonn und Köln. Und die war sogar schon mit 2 Schiffen im Einsatz.
4: So viele Leute wie möglich befördern, mehr geht nicht.
1: Bei so einem Wahnsinn ist ja manchmal auch richtig Ärger vorprogrammiert. Den gab es zum Glück aber nicht.
5: Also ich habe hier oben wenig Kontakt mit denen, außer beim Stellen. Da geht es eigentlich.
1: Also du wurdest noch nicht angebrüllt oder so?
5: Das machen die auch nur einmal, glaube ich.
1: Seit dem Vormittag ist es jetzt hier etwas ruhiger geworden. Eine Fähre kann sogar pausieren, weil nicht mehr so viel los ist. Aber es dauert ja nur ein paar Stunden. Und dann geht es wieder los, der Verkehrswahnsinn, denn dann geht es in Richtung Feierabend. Alle wollen wieder zurück und dann beginnt wahrscheinlich auch das Verkehrschaos, das Stauchaos von Neuem.
0: Ja, das ist so ein bisschen wie und täglich grüßt das Murmeltier, das wird nämlich jetzt noch länger so gehen. Ja, erster großer Verkehrstag ohne die Bonner Nordbrücke. Reporter Dominik Becker war für uns vor Ort. Vielen Dank für deine Eindrücke.
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1: Mit Julian Lengersdorf. Guten Tag. Bei einem Wohnungsbrand in Mönchengladbach-Eiken hat die Feuerwehr in der Nacht eine Frau aus ihrer Wohnung gerettet. Das Feuer war gegen 23:30 in einer Wohnung an der Regentenstraße ausgebrochen. Jan Sommer mit den Einzelheiten.
2: Als die Feuerwehr eintraf, schlugen bereits Flammen aus einem Fenster im ersten Obergeschoss des Mehrfamilienhauses. Die Bewohnerin befand sich noch in der Wohnung und machte sich an einem Fenster bemerkbar. Die Einsatzkräfte retteten die Frau über eine Drehleiter und brachten sie anschließend zur weiteren Behandlung ins Krankenhaus. Der Brand war in der Küche ausgebrochen und konnte schnell gelöscht werden. Eine Ausbreitung auf andere Wohnungen gab es nach Angaben der Feuerwehr nicht. Die übrigen Bewohner konnten deshalb in ihren Wohnungen bleiben. Die betroffene Wohnung ist allerdings vorerst unbewohnbar. Die Polizei ermittelt jetzt zur Ursache des Feuers.
1: In NRW landet immer mehr Kleidung im Müll. Das zeigen neue Zahlen der Landesstatistiker. Auch in Mönchengladbach beobachtet der Volksverein diesen Trend. Nach Angaben des Volksvereins ist die Menge an Altkleidern in den Sammelcontainern in den ersten Monaten dieses Jahres erneut deutlich gestiegen, um etwa 10-20% im Vergleich zum Vorjahr. Ein Grund sei die wachsende Zahl günstiger Fast-Fashion-Produkte. Viele der abgegebenen Textilien seien von so schlechter Qualität, dass sie weder als Secondhand-Ware verkauft noch hochwertig recycelt werden können. Gleichzeitig sinken laut Volksverein die Erlöse für Altkleider, während die Kosten für Sammlung und Sortierung weiter steigen. Ordnungsamt und Polizei haben in Mönchengladbach auch in der vergangenen Woche wieder Brennpunkte und Angsträume kontrolliert. Bei den gemeinsamen sogenannten BAB-Kontrollen haben die Beamten verschiedene Stellen in Mönchengladbach und Reit kontrolliert. Dabei haben sie 26 Platzverweise ausgesprochen und 6 Anzeigen gestellt, etwa wegen Verstößen gegen das Betäubungsmittelgesetz. Entsprechend wurden auch Betäubungsmittel, verschreibungspflichtige Medikamente, ein Messer und ein Schraubenzieher sichergestellt. Auch in Zukunft soll es solche Kontrollen weiterhin geben. Mehr Nachrichten und auch weitere Informationen gibt es auch online in unserem Newsticker auf radio90.1.de.
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1: Ja, die Sonne kommt heute nicht raus. Es bleibt stark bewölkt den ganzen Tag über bei maximal 21 Grad. Und gegen Abend wird es dann auch noch mal ein bisschen schlechter und es gibt leichten Regen.
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1: Die Straßen sind frei, aber ihr habt uns heute schon einige Blitzer gemeldet. Vielen Dank dafür. Unter anderem wird auf der Lindenstraße in beide Richtungen geblitzt. Dann auch auf der von Grote-Straße stadtauswärts, auf der Oettinger Straße auch da stadtauswärts und auf der Burggrafenstraße in beide Richtungen. Wenn ihr sonst noch Staus, Blitzer oder auch Störungen melden möchtet, könnt ihr das sehr gerne über WhatsApp und an der Verkehrshotline machen. Für beides geht da die Nummer 02161 9091 9012. Ich wünsche euch noch eine gute Fahrt und einen schönen Tag.
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3: Ich glaube, alle meine Freunde in den 90ern haben auch Friends geguckt, ja? Ich war der Einzige, der gesagt hat, warum geht ihr da so steil drauf? Ich konnte das nie so verstehen. Habt ihr auch so Momente, wo ihr einfach sagt, das ging komplett an mir vorbei, obwohl alle es abfeiern? Naja, gut. Ich kann nicht mitreden, aber ich kann für einen Friends-Flashback bei euch sorgen, wenn ihr diese Serie geliebt habt. Indem ich den Song spiele. I'll be there for you, The Rembrandts. Gleich hier bei uns. Vorher das noch. Ich bin Kevin Zimmer. Wünsche euch einen schönen Montag.

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1: Mit Thorsten Adolfs. Guten Tag. Der Sommerurlaub rückt langsam näher. Nicht mal mehr 6 Wochen sind es, bis bei uns in NRW die Ferien starten. Was die meisten von uns aber auch bemerkt haben dürften, günstig ist das Ganze nicht. Vor allem nicht, wenn man in Deutschland oder im Norden Europas Urlaub macht. Das zeigen neue Zahlen des Statistischen Bundesamts. Danny Hopper aus dem News-Team. Hotels und Restaurants sind in Südeuropa deutlich günstiger.
2: Auf jeden Fall. Ausgewertet wurden die Zahlen für April und wer es ganz günstig haben will, der sollte nach Nordmazedonien oder Bulgarien fahren. Dort kosten Hotel- und Restaurantbesuch im Schnitt nur etwa halb so viel wie bei uns in Deutschland. Und auch in anderen klassischen Urlaubsländern im Süden kommt man deutlich billiger weg. Auch in Portugal zahlt man im Schnitt 30% weniger, in Spanien 22% und in Griechenland 18%. Die teuersten südeuropäischen Länder waren im April noch Italien und Kroatien, aber auch da kostet es immer noch weniger als bei uns. Deutlich teurer wird es dagegen im Norden. Hier ist Island Spitzenreiter. Wer dorthin reist, muss im Schnitt fast 50% mehr fürs Hotel oder im Restaurant bezahlen als bei uns. Ähnlich sieht es in der Schweiz aus. Und auch der Urlaub in Norwegen und Dänemark dürfte deutlich teurer werden als in Deutschland. Um Kosten zu sparen, verzichten viele ja auf den Flieger und setzen sich stattdessen ins Auto, den Bus oder die Bahn. Da geht es dann vor allem auch gerne in Nachbarstaaten wie die Niederlande, Frankreich oder Österreich.
1: Dankeschön, Danny. Und jetzt weitere Nachrichten im Überblick. Israel und der Iran greifen sich weiter gegenseitig an. Israel hat nach eigenen Angaben Verteidigungssysteme im Iran attackiert. Dutzende Kampfflugzeuge seien in mehreren Landesteilen im Einsatz gewesen, heißt es aus Tel Aviv. Auch aus der Hauptstadt Teheran werden Explosionen gemeldet. Wenige Stunden davor hatte der Iran Israel mit Raketen beschossen. Der DGB wehrt sich gegen die geplante Reform des Arbeitszeitgesetzes. Eine Abschaffung des 8-Stunden-Tages werde keinerlei positive Wirkung auf das Wachstum haben, sagte DGB-Chefin Fahimi dem RND. Die Reform sei ein rein ideologisch getriebener Irrläufer, sagt Fahimi. Immer wenn in der Nähe von Flughäfen Drohnen gesichtet werden, sorgt das für erhebliche Kosten. Im vergangenen Jahr seien es schätzungsweise 60 Millionen Euro gewesen, heißt es vom Deutschen Zentrum für Luft- und Raumfahrt. Die Auswirkungen unautorisierter Drohnenflüge würden von Verzögerungen und Warteschleifen über Umleitungen bis hin zu teilweisen oder kompletten Einstellungen des Betriebs an Flughäfen führen, so das DLR. Das UN-Klimasekretariat warnt davor, dass es während der Fußball-WM in den USA, Kanada und Mexiko teilweise extreme Hitze geben könnte, sowohl auf dem Platz als auch daneben. Die Experten rechnen damit, dass etwa jedes vierte Spiel bei gefährlich hohen Temperaturen stattfinden wird. Während die Fußballprofis durch Mediziner betreut werden, müssten Fans vor Ort selbst auf sich achten, heißt es. Vor allem in den Fanzonen, in langen Warteschlangen oder auf dem Weg zum Stadion seien die Menschen oft stundenlang schutzlos der Sonne ausgesetzt. Die Hitze werden wohl auch das Spiel ändern. Es könnte weniger Tempo in den Partien sein, weil die Spieler ihre Kräfte einteilen müssen. Auch mehr Trinkpausen, Auswechslungen und der Einsatz von Kühlhandtüchern würden wohl zum Standard gehören, heißt es. Soweit die Meldungen mit Thorsten Adolfs.
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3: Am Vormittag ist es erstmal sonnig, ein paar Wolken sind aber schon jetzt am Himmel unterwegs. Die werden nachher mehr und das wird so Richtung Nachmittag vor allen Dingen sein. Und dann kann es auch mal zu Regenschauern kommen. Temperaturen steigen heute im Tagesverlauf so auf bis zu 24 Grad. Passt ein bisschen auf, ein bisschen windig kann es sein, teilweise auch böig. Morgen bleibt es wolkig, dazu gibt es Regenschauer und mit 19 Grad wird es ein bisschen frischer.
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3: Und das sind die längsten Staus, alles ab 12 Minuten Wartezeit. A1, Euskirchen-Köln zwischen Euskirchen und Dreieck Erftal, 5 Kilometer, 16 Minuten. A1, Euskirchen-Dortmund zwischen Kreuz Köln-West und Kreuz Leverkusen-West, 8 Kilometer, 12 Minuten. Die A2, Dortmund-Oberhausen zwischen Bottrop und Kreuz Oberhausen, 6 Kilometer, 25 Minuten. Die A3, Frankfurt-Oberhausen zwischen Kreuz Köln-Ost und Kreuz Leverkusen, 7 Kilometer, 25 Minuten on top. Die A40, Essen-Duisburg zwischen Essen-Zentrum und Mülheim-Winkhausen, 6 Kilometer, 16 Minuten. Die A57, Köln-Nimwegen zwischen Kreuz Meerbusch und Krefeld-Gartenstadt, 5 Kilometer, 13 Minuten. Und die A61 Koblenz-Mönchengladbach zwischen Swisttal und Erftstadt, 5 Kilometer, hier sind es 12 Minuten mehr. Allen unterwegs, gute Fahrt mit uns.
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3: Hallo, Kevin Zimmer hier. Müssen wir uns eigentlich Sorgen um Post Malone machen? Der Sänger hatte einen Auftritt, sackt während des Songs zusammen, bleibt auf der Bühne sitzen und macht sich erstmal eine Kippe an. Raucht die, dann spuckt er in die Luft und irgendwann singt er weiter. Klar, das Video davon kursiert im Netz und natürlich wirft es Fragen auf. Vor allen Dingen, Durfte er da wirklich rauchen in dem Raum?

Olivia Rodrigo und Drop Dead hier bei uns. Schön, dass ihr da seid. Kevin Zimmer hier. Heute ist nicht nur Montag, heute ist auch Tag der besten Freunde. Vielleicht heute mal Danke sagen. Ich will das jetzt gar nicht zu emotional aufladen. Ne? Aber wir können einfach mal Danke sagen. Einfach weil beste Freunde. Das ist ja das Beste, was einem passieren kann, so beste Freunde. Ich hoffe, ihr habt einen besten Freund oder eine beste Freundin. Denn das Schöne an besten Freunden, die sind auch noch da, wenn alle anderen sich gar nicht mehr melden. Die sind immer da. Und noch besser ist, die sind auch da, ohne dass du sie gefragt hast, dass sie bitte kommen sollen. Die sind einfach da. Manchmal gehen sie dann auch nicht mehr. Aber dann hilft immer so ein Wort, nämlich das Wort so. Und man schlägt sich dabei auf die Beine. So. Und wenn das nicht hilft, dann musst du halt sagen, so, jetzt ist es schon spät geworden. Irgendwann gehen sie dann. Aber wir lieben sie, unsere besten Freunde. Liebe geht raus an euch. Danke, dass es euch gibt.

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2: Mit Michael Hartke. Guten Tag. Alle, die dringend zum Arzt wollen, könnten am Mittwoch vor verschlossenen Türen stehen. Der Grund ist ein heute angekündigter Streik, an dem sich auch Arztpraxen in Mönchengladbach beteiligen wollen. Es geht im Kern um die geplante Krankenkassenreform, die würde sich auch auf die Ärzte auswirken. Die verfügbaren Budgets für Leistungen, die von den Kassen bezahlt werden, könnten deutlich gekürzt werden, bestätigt die Mönchengladbacher Gynäkologin Katrin Alex Schrammen. Sinkt das Budget weiter oder es werden noch mehr Leistungen damit begrenzt, könnten viele Praxen nicht mehr wirtschaftlich arbeiten, sagt sie. Bei einem Wohnungsbrand in Mönchengladbach-Eiken hat die Feuerwehr in der Nacht eine Frau aus ihrer Wohnung gerettet. Das Feuer war gegen 23:30 in einer Wohnung an der Regentenstraße ausgebrochen. Jan Sommer mit den Einzelheiten.
3: Als die Feuerwehr eintraf, schlugen bereits Flammen aus einem Fenster im ersten Obergeschoss des Mehrfamilienhauses. Die Bewohnerin befand sich noch in der Wohnung und machte sich an einem Fenster bemerkbar. Die Einsatzkräfte retteten die Frau über eine Drehleiter und brachten sie anschließend zur weiteren Behandlung ins Krankenhaus. Der Brand war in der Küche ausgebrochen und konnte schnell gelöscht werden. Eine Ausbreitung auf andere Wohnungen gab es nach Angaben der Feuerwehr nicht. Die übrigen Bewohner konnten deshalb in ihren Wohnungen bleiben. Die betroffene Wohnung ist allerdings vorerst unbewohnbar. Die Polizei ermittelt jetzt zur Ursache des Feuers.
2: In NRW landet immer mehr Kleidung im Müll. Das zeigen neue Zahlen der Landesstatistiker. Auch in Mönchengladbach beobachtet der Volksverein diesen Trend. Nach Angaben des Volksvereins ist die Menge an Altkleidern in den Sammelcontainern in den ersten Monaten dieses Jahres erneut deutlich gestiegen, um etwa 10-20% im Vergleich zum Vorjahr. Ein Grund sei die wachsende Zahl günstiger Fast-Fashion-Produkte. Viele der angegebenen Textilien seien von so schlechter Qualität, dass sie weder als Second-Hand-Ware verkauft noch hochwertig recycelt werden könnten. Gleichzeitig sinken laut Volksverein die Erlöse für Altkleider, während die Kosten für Sammlung und Sortierung weiter steigen. Und das waren die Nachrichten. Mehr Nachrichten gibt es in unserem News-Ticker auf radio90.1.de.
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2: Mit einem Mix aus Sonne, Wolken und einzelnen Schauern gehen wir durch den Nachmittag. Und das Ganze bei Spitzenwerten von 22 Grad.
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2: Auf den Straßen und Autobahnen rund um Mönchengladbach läuft es weitgehend störungsfrei. Dafür habt ihr uns jede Menge Blitzer gemeldet. Einmal auf der Straße Moosheide, einmal auf der Lindenstraße in beide Richtungen, auf der von Grote Straße stadtauswärts, auf der Oedinger Straße stadtauswärts und auf der Burggrafenstraße Richtung Waldnieler Straße. Habt ihr noch mehr gesehen? Dann schreibt uns eine WhatsApp unter der 02161 901 9012. Euch allen eine gute und sichere Fahrt.
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4: Kevin Zimmer hier, Tag zusammen. Ich war ja am Samstag beim Robbie Williams Konzert in Düsseldorf. Das war richtig cool. Robbie liefert einfach ab und hat uns wirklich alle unterhalten. Er hat sich ja selbst auch King of Entertainment genannt. Schönster Moment vermutlich für Heidi aus Süchteln. Schöne Grüße nach Süchteln, ja. You're the one, hat er nur für sie gesungen. Heidi hat das Grinsen nicht mehr aus dem Gesicht bekommen. So läuft sie gerade vermutlich durch Süchteln. Also wenn da eine rumläuft mit sehr breitem Grinsen im Gesicht, das ist Heidi, ja. Und sie durfte Robbie ganz lange auch umarmen. Das hat ihr gefallen. Heidi, wir haben uns alle für dich gefreut. Nur lass ihn jetzt bitte wieder los, ja?
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0: Habt ihr jetzt bei eurem besten Freund oder bei der besten Freundin angerufen? Mensch, wir haben doch gerade noch drüber gesprochen, wie wichtig die sind im Leben. Ja, heute ist Tag der besten Freunde. Wird vor allen Dingen in den USA gefeiert, aber ich würde sagen, ab sofort auch bei uns findet auch Hannes Höfer.
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2: Was wäre das Leben ohne beste Freunde, oder? Brother from another mother, sister from another mister. Ist das nicht seltsam, dass es Menschen gibt, die wir treffen und die Familie sind, ohne Familie zu sein? Mein bester Kumpel, der ist 1:1 wie ich, nur komplett anders. Der ist zum Beispiel riesig groß, aber mega schlank. Ey, wenn der über die Straße geht, verschwindet der hinter einer Laterne, guckt aber oben drüber. Ey, der Junge lebt in 3 Klimazonen. Da, wo ich Kopfschmerzen hab, hat der Bauchschmerzen. Der ist so groß, dem passen gar keine normalen Klamotten. Ja, deswegen kauft er immer bei so einem Label ein für große, schlanke Männer. Das heißt Giraffe. Ist echt wahr. Ja, gibt's auch für kleine Dicke, da heißt das Happy Hippo, aber das ist ein anderes Thema. Ich würde sagen, wir rufen heute alle mal unsere besten Freunde an und sagen einfach mal Danke. Denn verdient haben sie es, ne? Und immer dran denken, Freunde sind wie Sterne. Man sieht sie nicht immer, aber sie sind immer da. Okay, ich merke selbst, der war einer zu viel.
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1: Mit Thorsten Adolfs. Guten Tag. Viele von uns haben schon länger das Gefühl, dass die Welt so ein bisschen aus den Fugen geraten ist. Und dass immer öfter auch einfach wieder das Recht des Stärkeren gilt. Das ist auch gar nicht so abwegig. Das zeigt ein neues Gutachten, das 4 deutsche Friedensforschungsinstitute vorgestellt haben. Darin warnen sie davor, dass die regelbasierte Ordnung immer mehr zerfällt. Danny Hopper aus dem News-Team. Gute Laune macht das Gutachten nicht.
2: Nein, überhaupt nicht. Der Zeitraum von 2021 bis 2024 sei die gewalttätigste Phase seit Ende des Kalten Krieges, heißt es im Gutachten. Die Zahl der weltweit Vertriebenen sei auf mehr als 120 Millionen gestiegen und nur noch 7% der Weltbevölkerung leben aus Sicht der 4 Institute in einer freien Demokratie. Und sie sehen eine sehr bedenkliche Entwicklung, nämlich dass Gewalt und Kriege nicht mehr als letztes, sondern inzwischen als gängiges Mittel eingesetzt werden, um die eigenen Interessen durchzusetzen. Einige Regierungen führten sich inzwischen wie Warlords, also Kriegsfürsten, auf. Explizit werden im Gutachten US-Präsident Trump, Kreml-Chef Putin und auch Israels Ministerpräsident Netanyahu genannt.
1: Eine ordnende Rolle sollen ja eigentlich die Vereinten Nationen übernehmen, aber auch die stecken laut Gutachten in einer tiefen Krise.
2: Ja, die Rivalitäten zwischen den Großmächten blockierten dort Entscheidungen, sieht man ja seit Jahren im Ukraine-Krieg. Da ist Russland ein Akteur, kann durch sein Veto im Sicherheitsrat aber gleichzeitig alles an Sanktionen stoppen. Dazu kommen finanzielle Kürzungen, zum Beispiel durch die Trump-Regierung, und ein weltweites Aufrüsten. Trotzdem heißt es in dem Gutachten, es gäbe keine vernünftige Alternative zu den Vereinten Nationen. Deutschland und die EU müssten gleichzeitig ihre militärische Abhängigkeit von den USA verringern, raten die Forscher, aber auch beim Thema KI und bei wichtigen Rohstoffen. Dann könne man ein Gegenpol zur Willkür der Kriegsfürsten sein.
1: Danke, Danny. Und jetzt weitere Meldungen im Überblick. Bei einem schweren Erdbeben sind auf den Philippinen mindestens 32 Menschen ums Leben gekommen. Viele der Opfer starben bei einem Erdrutsch. Die zunächst ausgegebenen Tsunami-Warnungen wurden mittlerweile aufgehoben. Einige Küstengebiete wurden von Flutwellen von bis zu 1,40 Meter Höhe getroffen. Die IG Metall ruft tausende Stahlmitarbeiter zu Protesten auf. Auch die Spitzen der Grünen und der Linken wollen am Freitag in Berlin dabei sein. IG Metall-Vize Kerner sagt, die Politik habe in den vergangenen Monaten zwar einiges für die Stahlindustrie getan, sie dürfe jetzt aber nicht auf halbem Weg stehen bleiben. Das Urteil zum Bielefelder Terroranschlag wird bald den Bundesgerichtshof beschäftigen. Ein Verteidiger hat gegen die Entscheidung des Düsseldorfer Oberlandesgerichts Revision eingelegt. Das Gericht hatte den Syrer wegen vierfachen versuchten Mordes zu lebenslanger Haft und anschließender Sicherungsverwahrung verurteilt. Der Mann hatte vor gut einem Jahr Menschen beim Feiern vor einer Bar lebensgefährlich verletzt und dabei Allahu Akbar gerufen. Nach den massiven Verkehrsproblemen am Morgen sollen die Umwege für Autofahrer in Bonn ab sofort wieder etwas kürzer werden. Die Autobahnabfahrten Bonn-Beuel und Auerberg sind wieder freigegeben. Damit ist ein Teil der A565 jetzt wieder befahrbar, heißt es in einer Mitteilung der Autobahn GmbH. Die Bonner Nordbrücke bleibt aber gesperrt. Ob überhaupt noch mal Autos über das alte Bauwerk fahren können, ist weiter unklar. Das waren die Nachrichten mit Thorsten Adolfs.
3: 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So langsam wird die Wolkendecke immer dichter. Im Laufe des Nachmittags und gegen Abend müssen wir dann auch mit Schauer und einzelnen Gewittern rechnen. Das Ganze bei aktuell 22 Grad. Morgen, der Dienstagvormittag, da überwiegen die Wolken. Da kann dann noch mal ein Schauer dabei sein. Der Nachmittag ein bisschen freundlicher mit einem Mix aus Sonne und Wolken vereinzelt, aber auch dann noch Schauer und Gewitter. Temperaturen morgen wieder ein bisschen kühler, 17 bis 19 Grad. 3 nach 2, Radio 90.1, der schnellste Verkehrsservice für Mönchengladbach. Da habe ich eine kleine Meldung für euch von der A46. Heinsberg Richtung Düsseldorf, zwischen Jüchen und Kapellen 2 Kilometer. Da dauert es etwa 5 Minuten länger. Und ihr werdet geblitzt, und zwar Moosheide. Das hat der Rainer eben gemeldet. Vielen Dank dafür. 021 61 90 1 90 12, unsere Hotline. Solltet ihr unterwegs noch irgendwo Staus, Blitzer, Behinderungen entdecken, gerne mal eben durchrufen oder schreibt uns ganz gerne auch eine WhatsApp. Gute Fahrt für euch. Kommt gut an.
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3: Mit Martina Kilian. Schönen Montagnachmittag und wir spielen die Hits im besten Mix für euch. Hier ist Loy, Red Eyes.

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0: Ein Lied, 14:15, Radio 90.1 hier. Und egal ob Kurztrip oder ausgedehnter Sommerurlaub, günstiger kommt man mit Reisen Richtung Südeuropa weg. Nach aktuellen Zahlen des Statistischen Bundesamtes sind Hotel und der Besuch im Restaurant dort teilweise sogar um die Hälfte günstiger als bei uns. Kollege Ronny Thora, wohin sollte man fahren, wenn man sparen will, und wohin besser nicht?
1: Also am günstigsten übernachtet und speist man in den südeuropäischen Ländern Nordmazedonien und Bulgarien. Da liegen die Preise im Schnitt bei der Hälfte nur im Vergleich zu Deutschland. Rund ein Drittel auch spart man in Portugal und immerhin auch noch rund ein Fünftel in Spanien, Malta, Zypern und Griechenland. Eher teurer in Südeuropa sind Kroatien und Italien, aber auch da spart man bei Hotels und Restaurants immer noch ein paar Prozent im Vergleich zu Deutschland. Deutlich teurer dagegen wird es in der Schweiz und in Nordeuropa, in Island und Norwegen vor allem, aber auch zum Beispiel in Dänemark.
0: Urlaub in Südeuropa ist günstiger als in Deutschland, also den Urlaub vielleicht doch nochmal überdenken und im Zweifelsfall sogar umbuchen. Radio 90.1 hier.

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1: Mit Michael Hartke, guten Tag. Es kommt nicht oft vor, dass niedergelassene Ärzte protestieren. Jetzt am Mittwoch bleiben viele Arztpraxen in Mönchengladbach aber genau deswegen geschlossen. Sie beteiligen sich an einem bundesweiten Protest gegen die Pläne der Bundesregierung für die gesetzliche Krankenversicherung. Bent Langner berichtet.
2: Es geht darum, welche und wie viele Leistungen künftig noch im Budget der Krankenkassen sind und damit angemessen bezahlt werden. Laut der Mönchengladbacher Gynäkologin Katrin Alex-Schrammen droht eine Abwärtsspirale für Praxen und eine schlechtere Versorgung für Patienten. Denn ist das Budget für eine Leistung erreicht, bekommen die Ärzte für jede Behandlung darüber hinaus nur noch Centbeträge von den Kassen, so die Gynäkologin. Sinkt das Budget weiter oder es werden noch mehr Leistungen damit begrenzt, können viele Praxen nicht mehr wirtschaftlich arbeiten. Es drohten sogar Entlassungen und Praxisschließungen. Mit dem Protest wollen die Ärzte jetzt auch ihre Patienten erreichen, die aus ihrer Sicht am meisten betroffen wären.
1: Die Fußball-WM wird für Fans in Mönchengladbach deutlich teurer als noch vor 4 Jahren. Das zeigen neue Zahlen des Landesstatistikamts IT-NRW. Wer zur WM mit Freunden Fußball schaut oder den Grill anwirft, muss heute deutlich mehr bezahlen als bei der Weltmeisterschaft 2022. Besonders stark gestiegen sind die Preise für Bier und alkoholfreie Getränke, jeweils um mehr als 20%. Auch Snacks wie Salzgebäck oder Süßigkeiten kosten inzwischen deutlich mehr. Auch Bratwürste und Brötchen werden teurer. Kartoffeln und Ketchup kosten heute aber deutlich weniger als noch vor 2 Jahren. Die Mönchengladbacher Polizei hat ihren Fuhrpark erweitert. Beamte sind jetzt auch mit Pedelecs auf Streife. Die Polizei sieht viele Vorteile in den elektrisch betriebenen Fahrrädern. So könne man Bürgerinnen und Bürgern auf Augenhöhe begegnen. Außerdem seien die Räder umweltfreundlicher als Streifenwagen. In Zukunft sollen die Fahrradstreifen den Verkehr bei uns sicherer machen. Etwa durch gezielte Kontrollen von Rollern und radfahrenden Menschen in der Stadt. Und das waren die Nachrichten. Mehr Nachrichten gibt es in unserem Newsticker auf radio91.de.
3: Radio 90.1, das Wetter in Mönchengladbach. Da sind schon eine Menge Wolken unterwegs. Bedeutet, im Laufe des Nachmittags und gegen Abend müssen wir dann auch mit Schauer und einzelnen Gewittern rechnen. Das Ganze war aktuell 22 Grad. Morgen Vormittag überwiegen dann die Wolken. Da kann noch mal ein Schauer dabei sein. Der Nachmittag wird auf jeden Fall ein bisschen freundlicher mit einem Mix aus Sonne und Wolken vereinzelt, sind aber auch dann Schauer und Gewitter möglich. Morgen ein bisschen kühler als heute, 17 bis 19 Grad. 3:30, Radio 90.1, der schnellste Verkehrsservice für Mönchengladbach. Und da gibt es nichts zu melden, keine Staus aktuell. Geblitzt wird allerdings Moosheide und solltet ihr unterwegs noch irgendwo Staus, Blitzer, Behinderungen entdecken, gerne mal eben durchrufen oder schreibt uns eine WhatsApp unter 02161 901 9012. Gute Fahrt für euch, kommt gut an.
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3: Mit Martina Kilian, schönen Montagnachmittag.

0: Rock the Moon, Shut Up and Dance. Hier bei Radio 90.1, der Montagnachmittag mit Martina Kilian. Und nicht nur bei Prominenz hängen Überwachungskameras an den Häusern. Grundsätzlich werden Überwachungskameras immer mehr. Ist euch an Privathäusern vielleicht auch schon aufgefallen? Jan Sommer aus der Radio 90.1 Redaktion. Du hast die Zahlen für uns mal recherchiert. Dann sag doch bitte mal, wie viel mehr Kameras gibt es?
1: Naja, das kann man so direkt tatsächlich gar nicht sagen. Einfach weil die meisten Kameras gar nicht angemeldet werden müssen. Aber die Landesbeauftragte für Datenschutz und Informationsfreiheit konnte mir Zahlen geben, wie viele Leute sich über Kameras beschwert haben. Also Nachbarn oder Passanten, die sich über eine private Überwachungskamera so ein bisschen ärgern. Letztes Jahr im ersten Quartal waren das im Schnitt 4 pro Tag. Dieses Jahr waren es schon 6. Das deutet für die Landesbeauftragte klar darauf hin, dass es mehr Überwachungskameras an Privathäusern gibt.
0: Mhm. Woran liegt das?
1: Da nennt die Landesbeauftragte für Datenschutz und Informationsfreiheit 2 Gründe. Einmal werden die Kameras einfach immer billiger und einfacher zu bedienen. Und dann haben viele auch zumindest gefühlt ein größeres Sicherheitsbedürfnis.
0: Und dann kann ich mir theoretisch einfach überall an mein Haus eine Überwachungskamera hinhängen, oder was?
1: Ja, quasi. Du musst dich aber schon an ein paar Regeln halten. Das hat ja auch was mit Datenschutz und Persönlichkeitsrechten zu tun. Kurz gesagt, du darfst die Kamera nur auf deinem eigenen Grundstück anbringen und auch nur Bereiche filmen, die nicht für die Öffentlichkeit zugänglich sind. Das heißt, der Gehweg vor deiner Haustür darf nicht drauf sein und auch die Auffahrt vom Nachbarn nicht. Mhm. Und was auch ganz wichtig ist, du musst das dann auch kennzeichnen. Da gibt's extra so Hinweisschilder für. Da müssen deine Kontaktdaten draufstehen und dass ein bestimmter Bereich videoüberwacht wird. Das gleiche gilt übrigens auch, wenn die Kamera nur eine Attrappe ist.
0: Ganz ehrlich, das klingt schon wieder so richtig deutsch. Aber gehen wir mal davon aus, meine Kamera ist auch wirklich eine Kamera. Gibt's da noch irgendwelche Regeln, zum Beispiel fürs Speichern?
1: Also generell gilt, maximal 72 Stunden lang darf das Material gespeichert werden. Danach musst du es sowieso löschen. Das gilt aber auch nur für Videomaterial. Tonaufnahmen sind grundsätzlich gar nicht erlaubt.
0: Das wusste ich auch nicht. 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
1: Mit Thorsten Adolfs. Guten Tag. Der Deutsche Landkreistag trifft sich heute und morgen unter anderem mit Finanzminister Klingbeil und Kanzler Merz. Wichtigstes Thema ist die Finanznot der Kommunen. Die Lage vieler Städte und Gemeinden spitzt sich auch in NRW weiter zu. Das Aktionsbündnis für die Würde unserer Städte warnt vor einer historischen Kommunalkrise und fordert mehr Unterstützung von Land und Bund. Nach Angaben des Bündnisses, zu dem insgesamt 73 Städte gehören, haben die NRW-Kommunen allein im vergangenen Jahr ein Defizit von rund 11 Milliarden Euro gemacht. Die Folgen könnten höhere Gebühren, Steuern und Einschnitte bei freiwilligen Angeboten sein. Einzelheiten aus dem Landtagsstudio von José Nasiandi.
2: Hauptgrund für die finanzielle Schieflage sind vor allem stark steigende Sozialausgaben, die die Städte und Gemeinden kaum beeinflussen können. Gleichzeitig wachsen die Einnahmen deutlich langsamer als die Ausgaben. Das Bündnis spricht deshalb von einer historischen Entwicklung. Duisburgs Stadtdirektor und Kämmerer Martin Morak fordert schnelle Hilfe von Land und Bund.
3: Wenn hier nichts passiert, das heißt, wenn Bundes- und Landesregierungen sich nicht bewegen, dann wird es jahrelang echte Sparhaushalte geben.
2: Nach Einschätzung des Bündnisses werden viele Kommunen weiter an Gebühren und Steuern drehen müssen. Diskutiert werden unter anderem höhere Parkgebühren, höhere Grundsteuern oder neue Abgaben. Gleichzeitig könnten Städte freiwillige Leistungen weiter auf den Prüfstand stellen. Zum Beispiel beim Sport, in der Kultur oder in Freizeiteinrichtungen. Das Bündnis fordert deshalb unter anderem eine stärkere Beteiligung von Bund und Land an den Sozialkosten.
1: Und jetzt weitere Themen im Überblick. Die Mineralölkonzerne geben den Tankrabatt nach Berechnungen des IFO-Instituts zum großen Teil an die Autofahrer weiter. Während beim Diesel über den gesamten Mai hinweg durchschnittlich 12 Cent weitergegeben wurden, sind es bei Super E5 16 Cent und bei Super E10 15 Cent pro Liter. Das bedeutet aber auch, dass rund 1,6 Milliarden Euro der eingesetzten Steuermittel bei den Konzernen landen würden, heißt es von den Münchner Forschern. Nach Einschätzung aus Sicherheitskreisen könnten linksextremistische Täter hinter dem Brand in einem Umspannwerk in Reutlingen stecken. Es gebe Parallelen zu ähnlichen Taten in Berlin, heißt es. Ein Bekennerschreiben liegt dem Verfassungsschutz bis jetzt nicht vor. Durch das Feuer waren tausende Haushalte stundenlang ohne Strom und sind es teilweise auch immer noch. Die Polizei geht nach dem Amok-Alarm in einer Gesamtschule in Bochum zurzeit nicht von einer Gefahrenlage aus. Der Alarm war am Vormittag ausgelöst worden. Warum ist noch unklar, da laufen die Ermittlungen noch. Wie bei solchen Einsätzen üblich ist die Polizei mit starken Kräften vor Ort. Zurzeit wird die Schule geräumt. In der Türkei haben Grenzbeamte Windeln voller Bargeld sichergestellt. Das berichtet das türkische Handelsministerium. Am Flughafen von Antalya war den Beamten ein Passagier aufgefallen. Im Handgepäck hatte der Mann insgesamt 6 Windelhöschen transportiert, die mit 380.000 Euro Bargeld gefüllt waren. Grundsätzlich gibt es bei der Einreise kein Limit für Bargeld. Beträge über 10.000 Euro müssen aber angemeldet werden. Warum der Mann das Geld in den Windeln versteckt hat, ist noch unklar. Die Staatsanwaltschaft hat Ermittlungen aufgenommen. Das waren die Nachrichten mit Thorsten Adolfs.
4: Radio 90.1, das Wetter in Mönchengladbach. Zum größten Teil eine dichte Wolkendecke da oben am Himmel. Im Laufe des Nachmittags und gegen Abend müssen wir dann auch mit Schauer und einzelnen Gewittern rechnen. Temperaturen aktuell um die 22 Grad. Wir schauen auf morgen Vormittag, da überwiegen die Wolken. Da kann auch mal ein Schauer dabei sein. Der Nachmittag wird prinzipiell ein bisschen freundlicher mit einem Mix aus Sonne und Wolken, aber auch dann vereinzelt Schauer und Gewitter. Es bleibt also so ein bisschen durchwachsen. Temperaturen morgen auch wieder ein bisschen kühler, 17 bis 19 Grad. 3 nach 3, Radio 90.1, der schnellste Verkehrsservice für Mönchengladbach. Da haben wir einmal die A46. Heinsberg Richtung Düsseldorf zwischen Jüchen und Kapellen 2 Kilometer Stau, da dauert es 5 Minuten länger. Und die A57 Köln Richtung Krefeld zwischen Burfort und Krefeld-Oppum 3 Kilometer Stau, 8 Minuten dazu rechnen. Geblitzt wird Moosheide und wenn ihr unterwegs noch irgendwo Staus und Blitze entdeckt, nehmen wir natürlich gerne an. Vielleicht einmal kurz durchrufen oder schreibt uns gerne auch eine WhatsApp unter 021 61 90 1 90 12. Gute Fahrt für euch, kommt gut an.
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4: Mit Martina Kilian. Schönen Montagnachmittag. Boah, hier ein Feiertag, da ein Feiertag, da ein Brückentag, Brückentag, Brückentag, Brückentag. Damit ist jetzt Schluss. Es wird in diesem Jahr keine Brückentage mehr geben. Gott, wie schrecklich. Wir haben uns mal umgehört und wollten von euch wissen, wie schafft ihr das jetzt eigentlich wieder? Hört ihr gleich gegen 15:45.

0: Nickelback um 14:45. Hier ist Radio 90.1, der erste Tag der neuen Woche nach dem langen Wochenende ist schon fast um. Und mal ganz ehrlich, die letzten Wochen waren schon für viele, glaube ich, sehr, sehr nett, oder? Hier ein Feiertag, da ein Brückentag und plötzlich war die Woche nur noch 3 Tage lang. Aber jetzt ist erstmal Schluss mit Extrapause. Keine Feiertage mehr in Sicht und der nächste fällt auf einen Samstag. Heißt also, willkommen zurück in der ganz normalen 5-Tage-Woche. Und wir haben uns mal in Mönchengladbach umgehört und wollten von euch wissen, wie schafft ihr das jetzt wieder?
1: Der nächste Feiertag ist Weihnachten, ne? Ich habe jetzt mit Urlaubstagen und Gleitzeittagen tatsächlich geplant. Also die nächsten Wochen werden bei mir auch kurz.
2: Ich bin Lehrerin, ich habe auch heute Schule. Also insofern habe ich gar nicht so viele Feiertagswochen, weil wir dann auch Schule haben. Ja, und danach sind Sommerferien, deswegen ist nicht so schlimm.
3: Ich gehe eigentlich auch gerne arbeiten. Also ich fand die Feiertage jetzt auch toll und schön, aber ich gehe auch gerne arbeiten, von daher ist das auch in Ordnung.
4: Ich bin selbstständig, von daher freue ich mich auf die 5-Tage-Woche, weil dann wird auch wieder mehr gearbeitet im Unternehmen. So, es sind auch viele Tage frei gewesen, was ich jedem gönne, aber manchmal ist auch schön, dann wenn wieder volle Wochen kommen.
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1: Mit Michael Hartke. Guten Tag. Alle, die dringend zum Arzt wollen, könnten am Mittwoch vor verschlossenen Türen stehen. Der Grund ist ein heute angekündigter Streik, an dem sich auch Arztpraxen in Mönchengladbach beteiligen wollen. Es geht im Kern um die geplante Krankenkassenreform. Die würde sich auch auf die Ärzte auswirken. Die verfügbaren Budgets für Leistungen, die von den Kassen bezahlt werden, könnten deutlich gekürzt werden, bestätigt die Mönchengladbacher Gynäkologin Katrin Alex Schrammen. Sinkt das Budget weiter oder es werden noch mehr Leistungen damit begrenzt, könnten viele Praxen nicht mehr wirtschaftlich arbeiten, sagt sie. Wie teuer wird die Bratwurst zur WM? Wie tief muss ich für Kartoffelsalat in die Tasche greifen? Geht es nach Zahlen des Statistischen Landesamts, dann sind die beliebten Snacks zum Fußball seit 2022 teurer geworden. Würstchen und Brötchen sind jetzt teurer. Auch das kühle Blonde und Softdrinks haben sich um mehr als 20% verteuert. Kartoffeln und damit auch der Kartoffelsalat sind dagegen günstiger als noch vor 4 Jahren. Und auch Ketchup kostet weniger. Statt auf 4 Rädern ist die Mönchengladbacher Polizei jetzt verstärkt auch auf 2 Rädern unterwegs. Sie hat ihren Fuhrpark mit einer Reihe an Pedelecs erweitert. Diese elektrisch betriebenen Fahrräder böten der Polizei zufolge Vorteile, denn so könne man Bürgerinnen und Bürgern auf Augenhöhe begegnen. Auch die Umwelt wird durch die Räder geschont. Im Gegensatz zu Streifenwagen sind die Bikes klimafreundlicher. Ziel ist, durch gezielte Kontrollen von Rollern und Fahrradfahrern den Verkehr in der Stadt sicherer zu machen. Und das waren die Nachrichten. 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
2: Radio 90.1, das Wetter in Mönchengladbach. Da ist schon eine dichte Wolkendecke mittlerweile am Himmel. Das heißt, im Laufe des Nachmittags gegen an müssen wir auch mit Schauer und einzelnen Gewittern rechnen. Temperaturen liegen aktuell dazu um die 22 Grad. Morgen Vormittag viele Wolken. Da kann hier und da auch noch mal ein Schauer dabei sein. Der Nachmittag ein bisschen freundlicher mit einem Mix aus Sonne und Wolken, aber auch dann vereinzelt Schauer und Gewitter. Und morgen wird es auch schon wieder ein bisschen kühler, Temperaturen 17 bis 19 Grad. Gleich haben wir es 3:30, Radio 90.1, der schnellste Verkehrsservice für Mönchengladbach. Da habe ich nur eine Meldung für euch von der A57. Köln Richtung Nimwegen zwischen Bovard und Krefeld-Gartenstadt. 4 Kilometer Stau, da dauert 10 Minuten länger. Geblitzt werdet ihr auf der Kamphausener Straße in Fahrtrichtung Kamphausen und Moosheide. Und solltet ihr noch irgendwo Staus und Blitze entdecken, gerne mal eben durchrufen oder schreibt uns eine WhatsApp unter 02161 901 9012. Gute Fahrt für euch, kommt gut an.
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2: Mit Martina Kilian. Schönen Montagnachmittag. So, Donnerstag, ne? Die Fußball-WM startet in den USA, Kanada und Mexiko. Und bei uns in Mönchengladbach wird natürlich auch ordentlich mitgefiebert und gefeiert. Ob Public Viewing in den Biergärten, Kaiser-Friedrich-Halle oder sonst wo. Wir haben uns das mal ein bisschen genauer angeschaut, wo es Public Viewing gibt und wo ihr ganz, ganz viele Spiele schauen könnt. Mehr dazu gleich hier bei uns gegen 3:45.

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3: Ja, am Donnerstag geht's los. Dann heißt es wieder Trikot an, Fahne raus, Daumen drücken. Die Fußball-WM in den USA, Kanada und Mexiko beginnt. Jan Sommer aus der Radio 90.1 Redaktion, auch wenn das Turnier diesmal auf der anderen Seite des Atlantiks stattfindet, in Mönchengladbach wird natürlich gemeinsam mitgefiebert.
4: Ja, wer die Spiele verständlicherweise nicht alleine auf dem Sofa gucken möchte, hat einige Möglichkeiten zum Rudel gucken. Das größte Public Viewing wird im Biergarten an der Kaiser-Friedrich-Halle aufgebaut. Dort ist Platz für mehrere hundert Fans, die fast alle WM-Spiele gemeinsam verfolgen können, natürlich inklusive der Deutschlandspiele.
3: Aber auch am Alten Markt rollt der Ball über die Bildschirme. Restaurants und Kneipen zeigen die Deutschlandspiele, manche sogar alle Begegnungen, die in ihre Öffnungszeiten fallen. Und weil Fußball manchmal wichtiger ist als der Ruhetag, öffnen einige Wirte sogar zusätzlich ihre Türen. Zum Beispiel ist das Manamana dabei und auch das Canapé und auch die Brauerei Jüris zeigt WM Fußball und der Spö in Reit.
4: Und eine besonders verrückte Kombination gibt es beim TV 1848. Da trifft am 11. Juli Fußball auf Karneval. Dann findet das Karneval-Summer-Opening auf der Sportanlage statt, am selben Tag wie ein WM-Viertelfinale. Und falls wir Glück haben und Deutschland ist da vielleicht noch dabei und steht auch auf dem Platz, dann wird das Spiel auf einer XXL-Leinwand gezeigt.
3: Ja, und besonders spannend wird es in diesem Jahr wegen der Zeitverschiebung. Viele Spiele laufen bei uns ja erst spät am Abend oder sogar nachts. Normalerweise wäre draußen nach 22 Uhr Schluss mit Fußball auf der Großleinwand, oder?
4: Da braucht ihr euch aber keine Sorgen machen, für die WM gelten nämlich Sonderregeln. Das Land NRW macht spätere Übertragungen möglich und auch die Stadt Mönchengladbach hat schon signalisiert, dass man den Fans entgegenkommen will. Das bedeutet, auch wenn Deutschland erst spät in der Nacht um den Einzug in die nächste Runde kämpft, stehen die Chancen eigentlich ganz gut, dass gemeinsam gejubelt und hoffentlich möglichst wenig gelitten werden kann.
3: Also schon mal die Fan-Utensilien bereitlegen. Die WM kommt, am Donnerstag geht's los und Mönchengladbach macht sich ebenfalls bereit für gut 5 Wochen Fußballfieber. Hier ist Radio 90.1. Der Freitagnachmittag wollte ich schon sagen. Boah, da werden aber viele glücklich. Der Montagnachmittag mit Martina Kilian.

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1: Mit Ralf Bossel. Den letzten freien Abend vor der WM nutzt ein Großteil der deutschen Fußballnationalmannschaft nach einem gemeinsamen Abendessen im Hotel für eine Party bis in den frühen Morgen. Rund 15 Spieler zog es in den Nobel Club Tao im Stadtzentrum von Chicago. Dort war ein separater VIP-Bereich reserviert. Besonders früh vor Ort Nick Woltemade, der die Lage zuerst checkte. Später sorgte Star DJ Snake ab 1:30 Uhr für Partystimmung.
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2: Mit Thorsten Adolfs. Guten Tag. Für viele ist der Tankstellenbesuch ein finanziell schmerzhaftes Erlebnis. Ohne den Tankrabatt wäre das Loch in unserem Portemonnaie aber noch deutlich größer. Zu dieser Einschätzung kommt eine neue Untersuchung des wirtschaftsnahen IFO-Instituts. Die Mineralölkonzerne geben demnach einen Großteil des Tankrabatts an uns Autofahrer weiter. Jannik Bürker aus dem News-Team. Trotzdem profitieren auch die Konzerne von der Maßnahme.
3: Und das nicht zu knapp. Insgesamt sind rund 1,6 Milliarden Euro bei den Mineralölkonzernen hängen geblieben. Die Bundesregierung hat ja vorübergehend die Steuern auf Benzin und Diesel um knapp 17 Cent pro Liter gesenkt. Vor allem Dieselfahrer haben den Rabatt aber nicht komplett weitergereicht bekommen. Die Forscher haben ausgerechnet, dass von den 17 Cent nur 12 bei den Dieselkunden angekommen sind. Besser sah die Bilanz bei E10 und Super aus.
2: Der Tankrabatt gilt ja noch bis Ende des Monats. Von einer Verlängerung halten die Forscher aber nichts. Wie kommt das Institut zu dieser Einschätzung?
3: Kurz gesagt, der Tankrabatt ist unfair. Vor allem Vielfahrer profitieren von der aktuellen Regelung. Und das sind nicht unbedingt diejenigen, die besonders unter den hohen Preisen leiden. Das IFO-Institut fordert deshalb statt des Tankrabatts Maßnahmen, die gezielter wirken, wie eine Reform der Einkommensteuer. Außerdem hat der Tankrabatt eine weitere Nebenwirkung. Die niedrigeren Spritpreise sorgen dafür, dass viele Autofahrer nicht genug Sprit sparen. Wegen der Blockade in der Straße von Hormuz ist Öl in vielen Teilen der Welt ja tatsächlich knapp geworden.
2: Danke, Jannik. Und jetzt weitere Meldungen in der Zusammenfassung. Die EU überweist der Ukraine weitere knapp 2,8 Milliarden Euro. Das Geld soll aber nicht in Waffen investiert werden. Nach ukrainischen Angaben sollen damit wichtige Staatsausgaben finanziert werden im sozialen und humanitären Bereich. Seit Beginn der russischen Invasion 2022 haben die EU und ihre Mitgliedsländer nach Angaben aus Brüssel Hilfen im Umfang von knapp 205 Milliarden Euro zugesagt. Nach Angaben des Digitalverbandes Bitkom wird der Mobilfunkausbau von der Bürokratie ausgebremst. Es dauere im Schnitt 16 Monate, bis ein Standort für einen Mobilfunkmast gefunden sei. Dazu kämen rund 10 Monate für Genehmigungsverfahren. In der Summe würden von der Planung bis zum Bau mehr als 3 Jahre vergehen, heißt es. Die Bundesregierung hält wenig von der Forderung, in diesem Jahr die Sommerpause zu streichen. Genau das hatte der Verband der Familienunternehmer gefordert, damit über wichtige Reformprojekte beraten und sie auch verabschiedet werden können. Regierungssprecher Cornelius sagte, der Bundestag gehe im Sommer nicht 2 Monate an den Strand und lege die Füße hoch, sondern die Abgeordneten würden weiterarbeiten. Nach der überraschenden Sperrung der Bonner Nordbrücke könnte der Nahverkehr dort bald kostenlos werden. Das hat Oberbürgermeister Deus angekündigt. Die Stadt will damit möglichst viele Leute dazu bewegen, auf Busse und Bahnen umzusteigen. Der Stadtrat berät an diesem Donnerstag darüber. Wenn der Plan durchgeht, gilt das Angebot voraussichtlich bis Ende Juni. Wichtig für alle mit Abo, das schon gezahlte Geld wird in diesem Fall nicht zurückerstattet. Die Komplettsperrung der Nordbrücke sorgt in der Region für große Probleme. Sie ist eine der wichtigsten Verbindungen. Das waren die Nachrichten mit Thorsten Adolfs.
4: Radio 90.1, das Wetter in Mönchengladbach. Eine Menge Wolken, die da unterwegs sind. Heißt, im Laufe des Nachmittags und gegen Abend müssen wir dann auch mit Schauer und einzelnen Gewittern rechnen. Temperaturen liegen aktuell um angenehme 22 Grad. In der kommenden Nacht bleibt es dann erstmal nass mit zum Teil kräftigen Schauern und Gewittern. Gegen morgen lockert es dann auf. Tiefstwerte 13 bis 11 Grad und morgen Vormittag starten wir wieder mit Wolken. Da kann auch noch mal ein Schauer dabei sein. Ab dem Mittag wird es erstmal ein bisschen freundlicher mit einem Sonne-Wolken-Mix. Später sind dann wieder Schauer und Gewitter möglich und es wird ein bisschen kühler, 17 bis 19 Grad. 3 nach 4, Radio 90.1, der schnellste Verkehrsservice für Mönchengladbach. Und da ist nichts los, zum Teil dichter Verkehr, aber aktuell keine Staus. Aber ihr werdet geblitzt. Einmal auf der Buschallee stadtauswärts und auf der Kamphausener Straße Richtung Kamphausen und eventuell noch Moosheide. 0216 1 90 1 90 12, unsere Hotline. Staus und Blitzer nehmen wir immer gerne an. Solltet ihr was entdecken, gerne mal eben durchrufen oder schreibt uns eine WhatsApp. Gute Fahrt für euch. Kommt gut an.
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4: Mit Martina Kilian. Schönen Montag.

0: Leonie, Radio 91 hier mit Martina Kilian.
1: Finally, it's a happy end.
0: Tja, aber sowas von. Es hat tatsächlich geklappt. Endlich. Deutschlands bester Tennisspieler Alexander Zverev hat ein Grand Slam Turnier gewonnen. Die French Open in Paris, das hatte zuletzt Boris Becker geschafft und das war vor 30 Jahren. Und Becker hatte damals bei den Australian Open gesiegt. Darüber müssen wir sprechen mit Thorsten Ortmann, selbst Tennisspieler in der Westfalenliga. Es gibt ja viel Lob heute für Zverev, ne?
1: Finally, it's a happy end.
2: Ja, wenn sogar Bayern-Ikone

0: Thomas Müller so ausrastet,
1: come on, Sascha,
0: dann kann man ahnen, was Alexander Zverev da erreicht hat. Sogar der Bundeskanzler hat sich geäußert. Merz schrieb, diese starke Leistung begeistert ein ganzes Land. Auch der Rekordsieger der French Open, Rafael Nadal, verneigte sich mit den Worten, das ist nach all der harten Arbeit und der Hartnäckigkeit absolut verdient. Du hast deinen ersten Grand-Slam-Titel so lange gejagt. Und darum war Zverev selbst nach dem Match auch aus dem Häuschen.
2: Ich glaube, es ist einer der besondersten Momente für uns alle in unserem Leben. Wir haben so viele schwierige Momente gehabt im Grand Slam. Vor allem auf diesem Platz. Ich lag hier mit einem siebenfachen Bänderriss und gebrochenen Knochen. Und jetzt, 4 Jahre später, diesen Titel zu gewinnen, ist der größte Moment der Welt.
3: Ordne das doch bitte mal für uns ein. Wie wertvoll ist dieser Titel nicht nur für Zverev?
0: Ja, ein Grand-Slam-Titel ist das Größte, was man im Tennis gewinnen kann. Nur wenige schaffen das. Vor Zverev hatte in Paris seit Beginn der Profi-Ära 1968 kein deutscher Tennisspieler triumphiert. Und der Weg zum ersten Grand-Slam war hart für Zverev. 41 Anläufe hat er gebraucht. 3-mal war er auf teils dramatische Weise im Finale gescheitert. Und jedes Mal ist dabei auch sein Lebenstraum geplatzt. Jetzt hat er ihn sich endlich erfüllt. Das hat auch Tennis-Ikone Boris Becker begeistert.
4: Er ist Grand-Slam-Champion. Viele haben das nicht erwartet. In dem Alter schon gar nicht mehr. Größte Bewunderung von meiner Seite. Er ist Grand Slam Champion, er ist jetzt in einem ganz besonderen Club und das fühlt sich verdammt gut an.
0: Ja, und vielleicht löst Zverev damit ja auch wieder einen kleinen Tennisboom in Deutschland aus. Den gab es ja schon mal, nachdem Boris Becker als jüngster Spieler aller Zeiten Wimbledon gewonnen hat.
3: Alexander Zverev hat sich seinen Lebenstraum erfüllt und als erster deutscher Tennisspieler seit Boris Becker ein Grand-Slam-Turnier gewonnen. Das Größte, was es im Tennis zu gewinnen gibt. Infos für Radio 91 waren das von Thorsten Ortmann. Dank dir.

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1: Mit Michael Hartke. Guten Tag. Alle, die dringend zum Arzt wollen, könnten am Mittwoch vor verschlossenen Türen stehen. Der Grund ist ein heute angekündigter Streik, an dem sich auch Arztpraxen in Mönchengladbach beteiligen wollen. Es geht im Kern um die geplante Krankenkassenreform. Die würde sich auch auf die Ärzte auswirken. Die verfügbaren Budgets für Leistungen, die von den Kassen bezahlt werden, könnten deutlich gekürzt werden, bestätigt die Mönchengladbacher Gynäkologin Katrin Alex Schrammen. Sinkt das Budget weiter oder es werden noch mehr Leistungen damit begrenzt, könnten viele Praxen nicht mehr wirtschaftlich arbeiten, sagt sie. Die Fußball-WM wird für Fans in Mönchengladbach deutlich teurer als noch vor 4 Jahren. Das zeigen neue Zahlen des Landesstatistikamts IT-NRW. Wer zur WM mit Freunden Fußball schaut oder den Grill anwirft, muss heute deutlich mehr bezahlen als bei der Weltmeisterschaft 2022. Besonders stark gestiegen sind die Preise für Bier und alkoholfreie Getränke, jeweils um mehr als 20%. Auch Snacks wie Salzgebäck oder Süßigkeiten kosten inzwischen deutlich mehr. Auch Bratwürste und Brötchen werden teurer. Kartoffeln und Ketchup kosten heute aber deutlich weniger als noch vor 2 Jahren. Autofahrer müssen sich ab heute Abend auf Sperrungen auf der A46 einstellen. Die Autobahn GmbH erneuert die Fahrbahn bei Grevenbruch. Jetzt wird dafür die Verkehrsführung umgebaut. Zwischen dem Kreuz Holz und dem Rastplatz Vier Winden werden bis Ende des Monats nachts die Spuren in beide Fahrtrichtungen gesperrt. Und zwar immer montags bis freitags von 20 bis 6 Uhr früh. Auch die Auf- und Abfahrten Grevenbruch und Jüchen sind in Fahrtrichtung Neuss teilweise nachts gesperrt. Umleitungen sind jeweils ausgeschildert. Und das waren die Nachrichten. 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
2: Radio 90.1, das Wetter in Mönchengladbach, eine Menge Wolken und das bedeutet, im Laufe des Nachmittags und gegen Abend müssen wir dann wirklich mit Schauer und einzelnen Gewittern rechnen. Es ist so ein bisschen drückend warm draußen, ne? Temperaturen aktuell um die 23 Grad. In der kommenden Nacht geht es dann erstmal nass weiter, einige Schauer noch, vielleicht Gewitter. Erst gegen morgen lockert es dann auf. Tiefstwerte in der Nacht liegen bei 13 bis 11 Grad. Morgen Vormittag überwiegen dann doch die Wolken. Da kann dann auch wieder mal ein Schauer dabei sein. Der Nachmittag wird ein bisschen freundlicher mit einem Mix aus Sonne und Wolken. Aber auch dann vereinzelt Schauer und Gewitter, ein bisschen kühler als heute. 17 bis 19 Grad. 3:35, Radio 90.1, der schnellste Verkehrsservice für Mönchengladbach. Da haben wir eine ganz kleine Meldung von der A52, Düsseldorf Richtung Roermond. Zwischen Mönchengladbach-Neuwerk und Kreuz Mönchengladbach 1 Kilometer und die A57 Köln Richtung Krefeld. Zwischen Kreuzkarst und Krefeld-Oppum 5 Kilometer, da dauert es allerdings eine halbe Stunde länger. Geblitzt wird auf der Buschallee. In beide Fahrtrichtungen ist gerade noch mal eben gemeldet worden. Dann Burggrafenstraße in beide Fahrtrichtungen und auf der Kamphausener Straße Richtung Kamphausen. Und solltet auch ihr unterwegs irgendwo noch Staus und Blitze entdecken, gerne mal eben durchrufen oder schreibt uns ganz gerne auch eine WhatsApp unter 02161 901 9012. Gute Fahrt für euch, kommt gut an.
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2: Mit Martina Kilian. Schönen Montag.

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0: Madonna, hier bei Radio 90.1 mit Martina Kilian. Kaputte Schulen, marode Straßen, höhere Parkgebühren oder steigende Grundsteuern. Die Finanzlage vieler Städte in NRW verschärft sich. Die Kommunen schlagen Alarm und sprechen von der schwersten Finanzkrise seit Jahrzehnten. Allein im vergangenen Jahr haben die Städte und Gemeinden in NRW fast 11 Milliarden Euro Minus gemacht. José Nassandi für uns im Landtagsstudio Düsseldorf. Die Kommunen sprechen von einer historischen Krise. Was steckt denn dahinter?
1: Ja, das Problem ist, die Ausgaben steigen deutlich schneller als die Einnahmen. Vor allem die Sozialkosten explodieren. Dazu gehören zum Beispiel Hilfen für Kinder und Jugendliche und die Unterstützung für Menschen, zum Beispiel mit Behinderungen. Viele dieser Leistungen sind gesetzlich vorgeschrieben, aber die Städte können sie kaum beeinflussen. Duisburgs Stadtdirektor Martin Morak warnt deshalb vor spürbaren Folgen.
2: Wenn hier nichts passiert, das heißt, wenn Bundes- und Landesregierungen sich nicht bewegen, dann wird es jahrelang echte Sparhaushalte geben.
1: Und das bedeutet, die Städte müssen schauen, wo kommt mehr Geld rein und wo kann man sparen.
0: Was würde das ganz konkret für uns Bürger bedeuten?
1: Ja, viele Städte drehen bereits an Stellschrauben wie Parkgebühren oder Anwohnerparkausweisen. Auch die Grundsteuer könnte weiter steigen. Gleichzeitig wird diskutiert, ob Schwimmbäder, Kulturangebote oder andere freiwillige Leistungen eingeschränkt werden müssen. Die Kommunen sind da auch ein bisschen ratlos. Die Recklinghäuser-Kämmerin Erba Wulfen hat das sehr deutlich formuliert.
3: Das ist unglaublich. Also sowas haben wir noch nie gehabt. Das ist wirklich, wirklich dramatisch. Es muss was passieren. Wir kommen da nicht mehr alleine raus als Kommunen, unmöglich.
1: Deshalb fordern die Städte mehr Geld von Land und Bund und vor allem eine stärkere Beteiligung an den Sozialkosten.
0: Danke, José, für die Infos. Die Finanznot der Städte ist heute und morgen auch in Berlin Thema. Der Landkreistag trifft sich dort unter anderem mit Finanzminister Klingbeil und Kanzler Merz, um eben über Lösungen zu diskutieren. Und alle Infos dazu gibt's natürlich nochmal zum Nachlesen und Nachhören auf radio90.1.de.
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1: Mit Thorsten Adolfs. Guten Tag. Gefühlt jagt seit Jahren eine Krise die nächste. Und das schlägt offenbar immer mehr Menschen in Deutschland auf den Magen. Nur 14% von uns schauen zurzeit zuversichtlich nach vorne. Das zeigt eine neue Umfrage des Ipsos-Instituts. Es ist der schlechteste Wert seit 15 Jahren. Danny Hopper aus dem News-Team. Die größte Sorge bereitet den Menschen die hohe Inflation.
2: Ja, wir alle merken ja schon länger, dass unser Alltag immer teurer wird. Sprit und Energie, Lebensmittel oder Dienstleistungen. Und das macht immer mehr Menschen zu schaffen. Mehr als jeder dritte Befragte sagt, dass die steigenden Preise eine ihrer größten Sorgen seien. Danach wurden Armut und soziale Ungleichheit genannt. Das heißt, es sind wirklich typische Alltagssorgen, die eine immer größere Rolle bei den Leuten spielen. Und die sich eben bei vielen immer stärker auch bemerkbar machen. Und das schlägt sich auch mit Blick auf die Politik nieder. 86% der Befragten sagen, dass sich das Land momentan auf dem falschen Kurs befindet. Nur jeder Fünfte hält die wirtschaftliche Lage gerade für gut. Also da herrscht gerade wirklich eine große Unzufriedenheit.
1: Wie sieht es mit den Themen aus, die ja früher oft genannt wurden, also Gewalt und Kriminalität?
2: Ja, beschäftigt auch noch immer viele Menschen, aber eben nicht mehr so stark wie die sozialen Probleme im Land. Gewalt und Kriminalität, Einwanderung und militärische Konflikte, das sind Dinge, die rund jeden Vierten laut Ipsos-Umfrage stark beschäftigen. Dazu ist aber noch ein anderes Thema gekommen, das fast genauso viele Menschen beschäftigt, nämlich die Gesundheit. Dürfte auch mit der Debatte über die geplante Gesundheitsreform zusammenhängen, die uns ja seit Wochen beschäftigt. Da befürchten ja viele zusätzliche Belastungen und eine schlechtere Versorgung. Also es gibt eine ganze Reihe von Sorgen und deshalb sind die Menschen in Deutschland gerade so pessimistisch, was die Zukunft angeht.
1: Danke, Danny. Und jetzt weitere Themen kurz und kompakt. Nach dem Iran will auch Israel seine Angriffe stoppen. Damit komme man dem Wunsch von US-Präsident Trump nach, sagte ein ranghoher israelischer Regierungsvertreter. Die Märkte reagieren auf die neue Eskalation mit höheren Preisen. Das Barrel Rohöl kostet mittlerweile wieder fast 100 US-Dollar. Die Linken warnen zwei Tage vor dem Treffen von Koalition, Wirtschaft und Gewerkschaften vor Sozialkürzungen im großen Stil. Parteichef Van Aken sagte, es gehe um nicht weniger als den, Zitat, größten Sozialraub in der Geschichte dieses Landes. Die Koalition will bis zur Sommerpause Reformpakete zu zentralen Themen wie Rente und Steuern auf den Weg bringen. Im vergangenen Jahr sind so viele Frauen am Hilfetelefon des Bundesfamilienministeriums beraten worden wie noch nie. Im Schnitt waren es 190 Beratungen pro Tag. In fast der Hälfte der Fälle ging es um häusliche Gewalt. Dahinter folgen Fälle sexualisierter Gewalt und Anfragen zu psychischer und physischer Gewalt. Der Besuch des Kölner Doms soll ab Juli 12 Euro Eintritt pro Person kosten. Viele Menschen versuchen allerdings, die Gebühr offenbar zu umgehen. Seit der Ankündigung hat der Zentraldombauverein in nur einer Woche 1200 Mitgliedsanträge erhalten. Normalerweise seien es etwa 20, berichtet das Domradio. Der Dombauverein kümmert sich um den Erhalt des Bauwerks. Vereinsmitglieder dürfen den Dom auch in Zukunft kostenfrei besuchen. Die Kosten für eine Mitgliedschaft liegen bei mindestens 20 Euro pro Jahr. Soweit die Meldungen mit Thorsten Adolfs.
3: 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Bei aktuell 23 Grad sind da schon eine Menge Wolken unterwegs, aber auch immer wieder ein bisschen Sonnenschein. Zum Abend hin sind dann allerdings auch Schauer und einzelne Gewitter möglich. In der kommenden Nacht bleibt es erstmal nass. Gegen morgen lockert es dann ein bisschen auf, Tiefstwerte 13 bis 11 Grad. Morgen Vormittag überwiegen dann erstmal die Wolken. Es bleibt die meiste Zeit trocken. Der Nachmittag ein bisschen freundlicher mit einem Mix aus Sonne und Wolken, aber auch dann wieder vereinzelt Schauer oder auch einzelne Gewitter. Es wird ein bisschen kühler morgen mit Temperaturen bis maximal 19 Grad. 3:05, Radio 90.1, der schnellste Verkehrsservice für Mönchengladbach. Da haben wir einmal die A52. Düsseldorf Richtung Roermond zwischen Kreuz Nersen und Kreuz Mönchengladbach. 3 Kilometer Stau, da dauert 7 Minuten länger. Und die A57 Köln Richtung Krefeld zwischen Büttgen und Krefeld-Oppum. 6 Kilometer, 20 Minuten dazu rechnen. Geblitzt wird auf der Buschallee in beide Richtungen, auf der Kamphausener Straße in Richtung Kamphausen und auf der Burggrafenstraße ebenfalls in beide Richtungen. Und solltet ihr unterwegs sein, irgendwo noch Staus und Blitze entdecken, gerne auch mal durchrufen oder schreibt uns eine WhatsApp unter 02161 901 9012. Euch eine gute und sichere Fahrt. Kommt gut an.
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3: Mit Martina Kilian. Schönen Montag.

0: Antoine. Saint-Tropez, 5:15 haben wir's. So, jetzt kann es wirklich so gehen wie Märchen Hase und Igel. Hat nämlich heute Assan Ouedraogo das Rennen um den ersten Nationalspieler im deutschen WM-Quartier gewonnen.
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0: Ich habe ja vor dem Namen schon ein bisschen Horror gehabt. Heute Vormittag bezog er sein Zimmer im Teamhotel The Graylin Estate. Als letzter nominiert, als erster angekommen. Nicht schlecht. Ralf Bosse aus unserem WM-Studio. Dabei war die Reise des Ex-Schalkers und aktuellen Leipzigers gar nicht so einfach, ne?
2: Bundestrainer Julian Nagelsmann hatte Assan Ouedraogo in seinem Urlaubsort Marbella erreicht und ihn über seine Nachnominierung informiert. Da hieß es dann wieder Koffer packen. Von Marbella über Frankfurt nach Raleigh-Durham und von dort 1,5 Stunden mit dem Auto ins Quartier. Abends dann das erste Training für ihn und die Mannschaft vor rund 3000 Zuschauern. Statt Strand in Spanien, Rasen in North Carolina. Aber der 20-Jährige wird für seine erste Weltmeisterschaft sicher gerne auf seinen Urlaub verzichten.
0: Bei einer anderen Entscheidung ist Ouedraogo aber nicht der Erste gewesen.
2: Bei der Frage nach dem attraktivsten Spieler im deutschen Kader. The winner is Joshua Kimmich. 17% von rund 1000 befragten Deutschen haben ihn auf Platz 1 gewählt, vor Kai Havertz. Auf den weiteren Plätzen folgen Jamal Musiala, David Raum und Alexander Nübel. Von Ouedraogo ist da nichts zu sehen. Eins ist aber auch klar, nicht die Mannschaft mit den schönsten Spielern wird Weltmeister, sondern die erfolgreichste mit den meisten Toren und Siegen.
0: So nämlich. Vielen Dank, Ralf. Ich muss den Namen nochmal sagen. Ouedraogo. Okay.
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0: Fünf vor halb sechs haben wir's. Wir spielen die Hits im besten Mix für euch. Michael Jackson hier bei Radio 90.1. Gleich um halb die Radio 90.1 Nachrichten. Bis dahin haben wir noch Musik. Raymond Tonight gleich für euch.
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1: Mit Michael Hartke, guten Tag. Es kommt nicht oft vor, dass niedergelassene Ärzte protestieren. Jetzt am Mittwoch bleiben viele Arztpraxen in Mönchengladbach aber genau deswegen geschlossen. Sie beteiligen sich an einem bundesweiten Protest gegen die Pläne der Bundesregierung für die gesetzliche Krankenversicherung. Bent Langner berichtet.
2: Es geht darum, welche und wie viele Leistungen künftig noch im Budget der Krankenkassen sind und damit angemessen bezahlt werden. Laut der Mönchengladbacher Gynäkologin Katrin Alex Schrammen droht eine Abwärtsspirale für Praxen und eine schlechtere Versorgung für Patienten. Denn ist das Budget für eine Leistung erreicht, bekommen die Ärzte für jede Behandlung darüber hinaus nur noch Centbeträge von den Kassen, so die Gynäkologin. Sinkt das Budget weiter oder es werden noch mehr Leistungen damit begrenzt, können viele Praxen nicht mehr wirtschaftlich arbeiten. Es drohten sogar Entlassungen und Praxisschließungen. Mit dem Protest wollen die Ärzte jetzt auch ihre Patienten erreichen, die aus ihrer Sicht am meisten betroffen wären.
1: Wie teuer wird die Bratwurst zur WM? Wie tief muss ich für Kartoffelsalat in die Tasche greifen? Geht es nach Zahlen des Statistischen Landesamts, dann sind die beliebten Snacks zum Fußball seit 2022 teurer geworden. Würstchen und Brötchen sind jetzt teurer. Auch das kühle Blonde und Softdrinks haben sich um mehr als 20% verteuert. Kartoffeln und damit auch der Kartoffelsalat sind dagegen günstiger als noch vor 4 Jahren. Und auch Ketchup kostet weniger. Autofahrer müssen sich ab heute Abend auf Sperrungen auf der A46 einstellen. Die Autobahn GmbH erneuert die Fahrbahn bei Grevenbruch. Jetzt wird dafür die Verkehrsführung umgebaut. Zwischen dem Kreuz Holz und dem Rastplatz Vier Winden werden bis Ende des Monats nachts die Spuren in beide Fahrtrichtungen gesperrt. Und zwar immer montags bis freitags von 20 bis 6 Uhr früh. Auch die Auf- und Abfahrten Grevenbruch und Jüchen sind in Fahrtrichtung Neuss teilweise nachts gesperrt. Umleitungen sind jeweils ausgeschildert. Und das waren die Nachrichten. 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
3: Radio 90.1, das Wetter in Mönchengladbach. Eine Menge Wolken, aber hier und da ein bisschen Sonnenschein. Zum Abend hin sind dann auch Schauer und einzelne Gewitter möglich. Temperaturen liegen aktuell um die 22, 23 Grad. In der kommenden Nacht bleibt es erstmal nass mit kräftigen Schauern und Gewittern. Gegen morgen lockert es auf. Tiefstwerte liegen bei 13 bis 11 Grad. Morgen der Dienstagvormittag, da überwiegen die Wolken. Da kann auch noch mal ein bisschen Regen fallen. Zum Nachmittag hin wird es ein bisschen freundlicher mit einem Mix aus Sonne und Wolken. Später sind dann wieder Schauer und Gewitter drin. Und es wird ein bisschen kühler morgen. Höchstwerte 17 bis 19 Grad. 5:35, Radio 90.1, der schnellste Verkehrsservice für Mönchengladbach. Da habe ich einen Stau von der A57. Köln Richtung Nimwegen zwischen Bovert und Krefeld-Gartenstadt 3 Kilometer, da dauert es 8 Minuten länger. Ansonsten stockt es auf der A52 Düsseldorf Richtung Roermond zwischen Mönchengladbach-Neuwerk und Kreuz Mönchengladbach aktuell 2 Kilometer stockend, 3-4 Minuten länger einplanen. Geblitzt wird auf der Buschallee in beide Richtungen, auf der Kamphausener Straße Richtung Kamphausen und eventuell noch Burggrafenstraße in beide Richtungen. Solltet ihr unterwegs sein, irgendwo noch Staus, Blitzerbehinderung entdecken, gerne mal eben durchrufen oder schreibt uns eine WhatsApp unter 02161 901 9012. Gute Fahrt für euch, kommt gut an.
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0: Ist auch schon 12 Jahre her. Vance Joy, Riptide, Riesenhit damals, Radio 90.1 hier. Überwachungskameras an Privathäusern werden immer mehr. Wir haben hier bei uns heute schon gehört, das liegt unter anderem daran, dass sie immer billiger werden. Jan Sommer aus der Radio 90.1 Redaktion. Darum checken wir das jetzt mal. Wie billig ist denn gerade noch gut und was gibt's da überhaupt so?
1: Naja, so ist die Frage nicht ganz richtig. Die Frage ist eher, was gibt's eigentlich nicht? Mittlerweile gibt's Kameras mit Nachtsichtmodus, Kameras, die du mit dem Smartphone koppeln kannst oder auch mit KI. Kommt halt drauf an, was du genau haben willst. Die beliebtesten Kameras sind die IP-Kameras, also übers WLAN. Die kannst du per App auf dem Handy dann abrufen.
0: Okay, klingt unkompliziert. Was gibt's noch?
1: Manche Kameras können sogar Tonaufnahmen machen, aber das ist eigentlich nicht die beste Idee. Tonaufnahmen sind nämlich gar nicht erlaubt. Ansonsten kannst du auch noch überlegen, ob du die Kamera mit Batterie haben willst oder zum Beispiel mit so kleinen Solarpanelen. Ist natürlich praktischer, dann brauchst du die Batterien nicht wechseln.
0: Guter Punkt. Womit muss ich denn so preislich rechnen, wenn ich mir eine Kamera zulegen möchte?
1: Auch da gibt's eigentlich alles. Also Stiftung Warentest hat da mal ein paar getestet. Die WLAN-Kameras lagen da zum Beispiel so zwischen 40 und 300 Euro. Die gibt's auch in jeder Form und Größe. Es gibt schwenkbare, es gibt feste. Grundsätzlich reicht aber auch da eigentlich eine günstige.
0: Aber?
1: Ja, du solltest schon ein paar Sachen beachten. Zum Beispiel, dass die Kamera auch in Sachen Datenschutz safe ist. Da gibt's nämlich auch Unterschiede in der Speicherung. Zum Beispiel Cloud oder SD-Karte. Cloud kann natürlich auch von Dritten gehackt werden. Experten sagen deshalb auch, lieber die SD-Karte nehmen. Aber wenn du das alles berücksichtigt, reicht trotzdem eine Cam für so 80 Euro, sagt die Stiftung Warentest.
0: Immer mehr Menschen kaufen sich eine Überwachungskamera fürs eigene Haus. Was ihr da beachten müsst, habt ihr gehört auf Radio 90.1.

6:10 haben wir es. Der Montagnachmittag hier bei Radio 90.1. Es hat ja geklappt. Endlich. Deutschlands bester Tennisspieler Alexander Zverev hat ein Grand-Slam-Turnier gewonnen, die French Open in Paris. Das hatte ja zuletzt Boris Becker geschafft. Das war vor 30 Jahren. Nach dem Sieg dann wirklich pure Emotion. Der 29-Jährige, der lag ja wirklich im roten Sand, hat geweint vor Freude. Aber am Ende reden alle, oder zumindest wir, über diesen tollen, süßen Dackel, der da lustig über den Platz lief, nämlich über seinen Dackel. Mehr dazu gleich nochmal nach 6 beim Kollegen Hendrik Frost. Ich bin Martina Kilian, wünsche euch noch einen schönen Abend. Bis dahin, tschüss.

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1: Mit Thorsten Adolfs. Guten Abend. Die Lage im Nahen Osten bleibt weiter unübersichtlich und angespannt. Nach der neuen Eskalation zum Wochenstart zwischen dem Iran und Israel schweigen die Waffen dort erst einmal wieder. Yannick Böker aus dem News-Team. Trotzdem haben die gegenseitigen Angriffe wieder Opfer gefordert.
2: Ja, mindestens 15 Menschen sind im Iran bei den Luftangriffen verletzt worden. Kurze Zusammenfassung: In der Nacht hatte der Iran nach über 2 Monaten Pause wieder Raketen in Richtung Israel abgefeuert und das mit den Angriffen Israels im Libanon begründet. Hier greift die Armee trotz einer vereinbarten Waffenruhe weiter Ziele im Süden des Landes an. Israel antwortete auf die Attacke mit eigenen Luftschlägen und das, obwohl US-Präsident Trump öffentlich das Land aufgefordert hatte, nicht auf die Raketenangriffe zu reagieren.
1: Jetzt ist Donald Trump die letzten Monate ja nicht gerade damit aufgefallen, auf Gewalt verzichten zu wollen. Warum reagiert er jetzt so anders?
2: Trump selber sagt, es laufen Verhandlungen für eine Friedenslösung und die sollen nicht gefährdet werden. Kritiker stellen allerdings in Frage, ob es zwischen Washington und Teheran überhaupt bedeutende Fortschritte in den Verhandlungen gegeben hat. Die Angriffe heute hatten auf jeden Fall ganz konkrete Folgen für die Wirtschaft. Der Ölpreis sprang zum Start in die neue Woche zeitweise über die 100-Dollar-Marke. Gleichzeitig fielen die Kurse an den Börsen.
1: Danke, Yannick. Und jetzt weitere Nachrichten im Überblick. Das gemeinsame Kampfjet-Projekt von Deutschland und Frankreich ist gescheitert. Aus Regierungskreisen heißt es, dass Kanzler Merz keine Zukunft darin sehe. Er habe Präsident Macron deshalb nahegelegt, den Bau nicht weiter zu verfolgen. Es heißt, die beiden Firmen, die das Projekt umsetzen sollten, das sind Dassault und Airbus, hätten nicht zusammengefunden. Der Alarm an einer Gesamtschule in Bochum hat sich als Fehlalarm herausgestellt. Die Polizei hatte den Gebäudekomplex stundenlang durchsucht, sie konnte aber nichts Verdächtiges finden. Wie bei einem solchen Alarm üblich, war die Schule vorsorglich geräumt worden. Schüler und Lehrer wurden geordnet aus dem Gebäude geführt. Jetzt muss ermittelt werden, wie es zu der Alarmauslösung kommen konnte. Der Opel-Mutterkonzern Stellantis will die künftigen Modelle des Opel Astra im Stammwerk in Rüsselsheim entwerfen, entwickeln und bauen lassen. Bis 2030 sind 4 neue Modelle geplant. Stellantis will dafür mehr als 1 Milliarde Euro investieren. Hessens Wirtschaftsminister Mansouri sagte, nach vielen Hiobsbotschaften sei das für die Beschäftigten ein dringend benötigter Lichtblick. Die finanzielle Lage vieler Kommunen in NRW spitzt sich zu. Im vergangenen Jahr mussten sie laut Statistischem Bundesamt ein Defizit von rund 11 Milliarden Euro verkraften. Das lag vor allem an den hohen Sozialausgaben. Gleichzeitig seien die Einsparmöglichkeiten aufgezehrt, heißt es vom Aktionsbündnis für die Würde unserer Städte, in dem sich 73 stark betroffene Kommunen zusammengeschlossen haben. Duisburgs Stadtkämmerer Murak sagt, die Einschnitte seien für die Bürger unmittelbar zu spüren. Als Beispiele nennt er erhöhte Parkgebühren, Bettensteuern im Gastgewerbe, höhere Grund- und Gewerbesteuern, vermehrte Blitzeranlagen auf den Straßen und eine insgesamt marode Infrastruktur. Und von der Kämmerin der Stadt Recklinghausen, Erba Wolfen, heißt es, schlechte Zeiten gebe es immer wieder. Das, was im Moment passiere, sei aber historisch. Soweit die Meldungen mit Thorsten Adolfs.
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3: Da gibt es aktuell nur ganz vereinzelt mal kleinere Regenschauer hier bei uns in NRW. Ansonsten ist das noch so ein Mix aus Sonne und Wolken heute Abend. Die Nacht wird dann etwas ungemütlicher. Da sind dann Gewitter und Sturmböen möglich. Morgen am Dienstag eigentlich ähnlich. Ja? Mal Sonne, mal Wolken. Ab dem Nachmittag steigt auch da die Wahrscheinlichkeit für Regen und Gewitter. Die Temperaturen morgen in der Spitze 16 bis 19 Grad, wird also ein bisschen kühler.
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3: Wir fangen an mit einer Warnmeldung. A1 Köln-Dortmund zwischen Burscheid und Wermelskirchen. Gefahr durch einen Unterlegkeil auf dem rechten Fahrstreifen. Und das sind die Staus ab 8 Minuten. A3 Köln-Arnheim zwischen Kreuz-Oberhausen-West und Kreuz-Oberhausen. 4 Kilometer, 11 Minuten. Die 4 Aachen-Köln zwischen Kreuz-Köln-West und Eiffeltor. 5 Kilometer, 10 Minuten. In der Gegenrichtung die 4 Richtung Aachen zwischen 3 Köln-Heumer und Kreuz-Köln-Süd. 4 Kilometer, auch da 10 Minuten. A40 Essen-Duisburg zwischen Essen-Frillendorf und Holsterhausen. 3 Kilometer. 9 Minuten. Die 555 Bonn-Köln zwischen Köln-Godorf und dem Kreuz Köln-Süd. 3 Kilometer, Viertelstunde obendrauf. Und zum Schluss die 562 Bonn-Rheinaue Richtung Bonn-Ost zwischen Bad Godesberg und dem Anschluss Oberkasseler Straße. 2 Kilometer, 9 Minuten. Da wo es geht, eine gute Fahrt.
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3: Hallo am Montagabend, ein ganz normaler Montag für uns, aber ein besonderer für Tennisprofi Alexander Zverev. Gestern hat er nach vielen, vielen Versuchen die French Open gewonnen mit 29 Jahren. An dieser Stelle auch nochmal Glückwunsch. Und wir reden über die Persönlichkeit, die ihn begleitet hat. Ja, das müssen wir machen, da führt kein Weg dran vorbei. Am Spielfeldrand saß nämlich
4: der Hundi.
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3: Jo, ist ein Dackel und da können wir natürlich nicht anders als mit unserem hausinternen Dackel-Experten Robert Jans drüber zu sprechen. Er stellt uns, den Hundi gleich vor hier in der Show. Schön, dass ihr mit dabei seid. Einen guten Montagabend euch.

0: Das ist neue Musik bei uns von Mark Adlers, You Against My Love. Einen tollen Montagabend wünsche ich euch. Habt ihr das am Wochenende verfolgt? Tennis, 4 Stunden 16 waren gespielt. Alexander Zverev verwandelt seinen zweiten Matchball und dann gibt es kein Halten mehr. Emotionen pur. Der 29-Jährige aus Hamburg liegt im roten Sand und weint vor Freude. Robert Jans, Alexander Zverev gewinnt die French Open. Aber am Ende reden irgendwie alle, oder zumindest mal wir, über seinen Dackel.
1: Ja, also natürlich erst einmal krasse Leistung. Ne? Seit 1996, seit Boris Becker in Melbourne, ist Alexander Zverev der erste Deutsche, der einen Grand-Slam-Titel gewonnen hat. Mhm. Aber ja, wie süß ist denn bitte Dackel Mischka? Du sagst es, der hat allen die Show gestohlen.
0: Ja, der kleine braune Dackel war nämlich ganz nah mit dabei auf dem Spielfeld.
1: Ja, nach dem Spiel durfte der Dackel mit auf den Tenniscourt und die Fotos und Videos, hier auch gerade im Social Media, sind natürlich absolut Gold. Also der Dackel auf dem Arm und der Pokal in der Hand. Übrigens, Mischka hat einen eigenen Instagram-Account mit über 14.000 Followern.
0: Natürlich,
1: der letzte Post mit über 15.000 Likes: My Dad is a Grand Slam Champion.
0: Oh, wie süß, ja. Zverev und seine Partnerin Sofia Tomalla haben Mischka ja seit Oktober. Und wie könnte man das anders meinen? Ja, seitdem ist er immer dabei. Der Hund ist großer Tennis-Fan.
1: Ja, und es gab auch schon richtig Drama, tatsächlich. So ist das mit Dackeln. Im Mai war Zverev Golf spielen und da ist der Dackel aus dem fahrenden Golfkart gesprungen und hat sich dabei vier Knochen und beide Hüften gebrochen.
2: Ja, und dann habe ich natürlich die ganze Nacht im Krankenhaus verbracht und wusste halt nicht, ob er jemals wieder laufen wird oder nicht. Das heißt, das Halbfinale. Also nicht, ich habe nicht deswegen verloren, aber ich war mental nicht mehr in München an den Tagen. Aber jetzt ist alles okay, der läuft wieder, der geht wieder.
1: Ja, das ist der erste Fehler. Ein Dackel läuft nicht, ein Dackel marschiert. Und mittlerweile ist er aber auch wieder fit. Ne? Konnten wir jetzt ja alle gestern bei der Siegerehrung sehen. Und hoffentlich sehen wir den Dackel noch bei ganz, ganz vielen weiteren Siegerehrungen.
0: Die Einordnung von unserem Dackel-Experten Robert Jans. Und ich weiß schon, wo die nächste Gassi-Runde dann hingeht. Sehr wahrscheinlich nach Wimbledon. Schönen Montagabend euch. Hendrik Frost, mein Name.
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1: Ein paar kleinere Regenschauer sind noch unterwegs im Land. Ansonsten ist das aktuell ein Mix aus Sonne und Wolken. Richtung Nacht kann es dann ein bisschen ungemütlich werden. Gewitter und Sturmböen sind möglich. Teilweise wird es dann auch noch mal nasser. Und morgen am Dienstag genauso. Mal Sonne, mal Wolken, das vor allem tagsüber. Ab dem Nachmittag steigt aber dann auch die Regen- und Gewitterwahrscheinlichkeit. Die Temperaturen morgen ein bisschen kühler. Wir verlassen die 20-Grad-Marke und sinken knapp darunter, 16 bis 19 Grad in der Spitze.
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1: Und das sieht gut aus. Es entspannt sich schon so langsam auf den Autobahnen im Land. Wir fangen an auf der A4 Aachen-Köln. Zwischen Kreuz Köln-West und Eiffeltor 2 Kilometer 5 Minuten. Die Gegenrichtung 4 Köln-Aachen zwischen Kreuz Köln-Gremberg und dem Kreuz Köln-Süd 4 Kilometer 7 Minuten. Die A516 zwischen Oberhausen-Eisenheim und dem Kreuz Oberhausen. Dichter Verkehr, da kommen auch 5 Minuten oben drauf. Und dann habe ich noch die A555. Dreimal die 5. Bonn-Köln zwischen Köln-Godorf und dem Kreuz Köln Süd. 2 Kilometer für euch heißt das. 5 Minuten mehr Zeit einplanen und da, wo es geht, eine gute Fahrt.
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1: Hallo, schönen Feierabend. Feierabend kann man doch wünschen, ne? 6:30, ja, ich denke, die meisten sind durch. Freue mich, dass ihr dabei seid. Das ist der Montagabend, Hendrik Frost mein Name. Und auf der Montagabend-Playlist gleich Musik aus den 80ern von Fleetwood Mac. Wir hören Little Lies, vorher noch Michael Schulte und 5 AM.

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0: Avicii, Wake Me Up. Und wen könntet ihr nachts von mir aus um 3 Uhr auch anrufen, aufwecken und die Person würde immer für euch parat stehen? Ja, denk mal kurz nach. Natürlich, ne? Der beste Freund, die beste Freundin. Grüße an dieser Stelle hier im Radio. Und in den USA ist immer irgendein Feiertag. Heute zum Beispiel der inoffizielle Feiertag BFF Day. Best Friend Forever. Ja, viele Grüße, wie gesagt. Unser Hannes denkt auch dran.
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2: Was wäre das Leben ohne beste Freunde, oder? Brother from another mother, sister from another mister. Ist das nicht seltsam, dass es Menschen gibt, die wir treffen und die Familie sind, ohne Familie zu sein? Mein bester Kumpel, der ist 1:1 wie ich, nur komplett anders. Der ist zum Beispiel riesig groß, aber mega schlank. Ey, wenn der über die Straße geht, verschwindet der hinter einer Laterne, guckt aber oben drüber. Ey, der Junge lebt in 3 Klimazonen. Da, wo ich Kopfschmerzen hab, hat der Bauchschmerzen. Der ist so groß, dem passen gar keine normalen Klamotten. Ja, deswegen kauft er immer bei so einem Label ein für große, schlanke Männer. Das heißt Giraffe. Ist echt wahr. Ja, gibt's auch für kleine Dicke, da heißt das Happy Hippo, aber das ist ein anderes Thema. Ich würde sagen, wir rufen heute alle mal unsere besten Freunde an und sagen einfach mal Danke. Denn verdient haben sie es, ne? Und immer dran denken, Freunde sind wie Sterne. Man sieht sie nicht immer, aber sie sind immer da. Okay, ich merke selbst, der war einer zu viel.
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1: Harry Styles, American Girls.
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1: Mit Thorsten Adolfs. Guten Abend. Eigentlich wollten Deutschland und Frankreich gemeinsam einen neuen Kampfjet bauen. Jetzt ist das FCAS-Projekt aber gescheitert. Zur Wahrheit gehört auch, dass die Zusammenarbeit von Anfang an schwierig war. Yannick Böke mit weiteren Infos.
2: Man sei zu der Einschätzung gelangt, dass die Unternehmen nicht zusammenfinden, heißt es aus deutschen Regierungskreisen. Bundeskanzler Merz habe Frankreichs Präsident Macron deshalb nahegelegt, den Bau nicht weiter zu verfolgen. Eigentlich sollten Airbus und der französische Konzern Dassault zusammen einen Nachfolger für den Eurofighter bauen. Beide Firmen stritten allerdings über die Führungsrolle in dem Projekt. Gleichzeitig waren sich Deutschland und Frankreich uneinig darüber, was der Jet alles können soll. Die französische Luftwaffe wollte zum Beispiel ein Flugzeug, das auch auf einem Flugzeugträger landen kann. Die deutsche Luftwaffe forderte dagegen ein schnelles Jagdflugzeug. Jetzt gibt es gar kein gemeinsames Flugzeug.
1: Und jetzt weitere Meldungen in der Zusammenfassung. Gefühlt jagt seit Jahren eine Krise die nächste. Und das schlägt offenbar immer mehr Menschen in Deutschland aufs Gemüt. Nur 14% von uns schauen zurzeit zuversichtlich nach vorne. Das zeigt eine neue Umfrage des Ipsos-Instituts. Es ist der schlechteste Wert seit 15 Jahren. Die größte Sorge bereitet den Menschen die hohe Inflation. Die EU überweist der Ukraine weitere knapp 2,8 Milliarden Euro. Das Geld soll nicht in Waffen investiert werden. Nach ukrainischen Angaben sollen damit wichtige Staatsausgaben finanziert werden, im sozialen und humanitären Bereich. Seit Beginn der russischen Invasion 2022 haben die EU und ihre Mitgliedsländer nach Angaben aus Brüssel Hilfen im Umfang von knapp 205 Milliarden Euro zugesagt. Nach Angaben des Digitalverbandes Bitkom wird der Mobilfunkausbau von der Bürokratie ausgebremst. Es dauere im Schnitt 16 Monate, bis ein Standort für einen Mobilfunkmast gefunden sei. Dazu kämen rund 10 Monate für Genehmigungsverfahren. In der Summe würden von der Planung bis zum Bau mehr als 3 Jahre vergehen, heißt es. Nach der überraschenden Sperrung der Bonner Nordbrücke könnte der Nahverkehr dort bald kostenlos werden. Das hat Oberbürgermeister Deus angekündigt. Die Stadt will damit möglichst viele Leute dazu bewegen, auf Busse und Bahnen umzusteigen. Der Stadtrat berät an diesem Donnerstag darüber. Wenn der Plan durchgeht, gilt das Angebot voraussichtlich bis Ende Juni. Diejenigen, die ein Abo haben, sollen allerdings kein Geld zurückbekommen. Die Komplettsperrung der Nordbrücke sorgt in der Region für große Probleme. Sie ist eine der wichtigsten Verbindungen. Zurzeit ist noch unklar, ob die marode Brücke noch einmal geöffnet werden kann. Zunächst müssen weitere Berechnungen an der Statik durchgeführt werden. Soweit die Meldungen mit Thorsten Adolfs.
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3: Viele Wolken heute Abend am Himmel über NRW. Vereinzelt kann es auch Regenschauer geben. In der Nacht kommen noch Gewitter und auch teilweise Sturmböen dazu. Morgen genauso. Mal Sonne, mal Wolken. Das vor allem im Tagesverlauf. Ab dem Nachmittag geht auch da die Regen- und Gewitterwahrscheinlichkeit nach oben. Die Temperaturen dagegen, die gehen ein bisschen nach unten. Es wird kühler. 16 bis 19 Grad nur noch in der Spitze.
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3: Und da fangen wir an mit einer Gefahrenmeldung. Vorsicht auf der A555 Köln-Bonn zwischen Bornheim und Kreuz Bonn-Nord. Gefahr durch Gegenstände auf der Fahrbahn. Und zwar liegt da ein Kochtopf. Ob da noch irgendwie was drin ist, was angebrannt ist oder so, steht hier allerdings nicht dabei. Die Staus, alles ab 5 Minuten. A3 Köln-Frankfurt zwischen Kreuz Bonn-Siegburg und Siebengebirge 2 Kilometer, 8 Minuten. Die 30 Bad Oeynhausen-Osnabrück zwischen Gohfeld und Kirchlengern 1 Kilometer, 8 Minuten für euch. Und die 516 in Oberhausen zwischen Eisenheim und Kreuz Oberhausen. Dichter Verkehr, 8 Minuten, kommen oben drauf.
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3: Da haben Sie doch glatt meinen Namen in den Dienstplan für diese Sendung geschrieben. Ja, komm, dann mache ich es auch. Schön, dass ihr mit dabei seid, der Montagabend. Und ihr kennt das vielleicht dann auch von eurer Arbeit so, wenn man aus dem Urlaub wiederkommt, dann muss man erstmal gucken, was habe ich denn vorher gearbeitet? Wie ging das denn überhaupt? Ist bei mir nicht anders. Ich habe eben erstmal rausgefunden, dass wenn ich hier drücke, die Musik ausgeht und das hier der Knopf für Beyoncé ist. Texas Hold'em spiele ich euch. Das ist der Montagabend. Wir starten gemeinsam rein in den Feierabend. Ich bin Hendrik Frost. Hallo zusammen.

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0: Das ist neue Musik auf der Playlist bei uns. Tampa City, Self Aware.
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1: Halbe Stunde haben wir noch, dann zieht von Westen aus den Niederlanden und Belgien eine Regenfront über das Land hinweg. Die kommt gegen 8 im westlichen NRW an und zieht dann Richtung Osten rüber. Der Abend kann also nass werden, teilweise sind auch Gewitter und Sturmböen möglich. Morgen am Dienstag genauso, erstmal Sonne, ein paar Wolken auch mit dabei. Ab dem Nachmittag sind dann auch wieder Regen und Gewitter möglich. Die Temperaturen dann in der Spitze 16 bis 19 Grad.
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1: Und da haben wir direkt mal die Feststellung, irgendwo zwischen Köln und Bonn hat das Essen heute nicht geschmeckt. Fahrt vorsichtig auf der A555 zwischen Bornheim und Kreuz Bonn-Nord. Gefahr durch einen Kochtopf auf der Fahrbahn. Und dann habe ich noch genau einen Stau für euch. A1 Dortmund-Köln zwischen Westhofener Kreuz und Hagen-Nord. Im Moment 1 Kilometer, heißt für euch plus 9 Minuten.
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1: Hallo Montagabend, den verbringen wir gemeinsam, also ich hier in diesem kleinen Lautsprecher. Ja, es ist gemütlich, gebe ich gerne zu. Und ihr da draußen irgendwo und die 2, 3 von euch, die mich kennen, die wissen es, reinmelden, jederzeit möglich. Ihr seid herzlich willkommen mit eurem Anruf, euer Malheur des Tages. Ja, oder habt ihr irgendwas richtig Gutes erlebt heute und wollt mal Danke sagen, zum Beispiel mit Nachbarn oder eine Freude durch die Kindergärtnerin oder sowas. Alles willkommen, kostenlose Studio-Hotline. 0800 50 80 550. Ihr habt es gehört. Lob, Kritik und die Pizzabestellung auf die 0800 50 80 550.
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1: Das ist wie ein Buch und auf jeder Seite steht echt so ein richtiger Knaller hier, ne? Kaputte Schulen, kaputte Brücken, marode Straßen, hohe Parkgebühren, steigende Grundsteuern. Es ist unfassbar, ja? Die Finanzlage vieler Städte hier bei uns in NRW verschärft sich. Allein im vergangenen Jahr haben die Städte und Gemeinden in Nordrhein-Westfalen fast 11 Milliarden Euro Minus gemacht. Rosenas Jandi für uns im Landtagsstudio Düsseldorf. Die Kommunen sprechen von einer historischen Krise. Was steckt dahinter?
2: Ja, das Problem ist, die Ausgaben steigen deutlich schneller als die Einnahmen. Vor allem die Sozialkosten explodieren. Dazu gehören zum Beispiel Hilfen für Kinder und Jugendliche und die Unterstützung für Menschen zum Beispiel mit Behinderungen. Viele dieser Leistungen sind gesetzlich vorgeschrieben, aber die Städte können sie kaum beeinflussen. Duisburgs Stadtdirektor Martin Morak warnt deshalb vor spürbaren Folgen.
3: Wenn hier nichts passiert, das heißt, wenn Bundes- und Landesregierungen sich nicht bewegen, dann wird es jahrelang echte Sparhaushalte geben.
2: Und das bedeutet, die Städte müssen schauen, wo kommt mehr Geld rein und wo kann man sparen.
1: Und jetzt natürlich die relevante Frage, was würde das denn für uns dann bedeuten, also für den Bürger?
2: Ja, viele Städte drehen bereits an Stellschrauben wie Parkgebühren oder Anwohnerparkausweisen. Auch die Grundsteuer könnte weiter steigen. Gleichzeitig wird diskutiert, ob Schwimmbäder, Kulturangebote oder andere freiwillige Leistungen eingeschränkt werden müssen. Die Kommunen sind da auch ein bisschen ratlos. Die Recklinghäuser-Kämmerin Erba Wulfen hat das sehr deutlich formuliert.
4: Das ist unglaublich. Also sowas haben wir noch nie gehabt. Das ist wirklich, wirklich dramatisch. Es muss was passieren. Wir kommen da nicht mehr alleine raus als Kommunen. Unmöglich.
2: Deshalb fordern die Städte mehr Geld von Land und Bund und vor allem eine stärkere Beteiligung an den Sozialkosten.
1: Rosenas Jandi mit den Infos. Schönen Dank dir. Wir haben es gehört, die Finanznot der Städte hier bei uns ist heute und morgen auch Thema in Berlin. Der Landkreistag, so nennt sich dieses Gremium, der trifft sich da unter anderem mit Finanzminister Klingbeil und auch mit Kanzler Friedrich Merz, um über Lösungen zu diskutieren.
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1: Ich bin Dirk Zeitler. Nach dem Brand in einem Umspannwerk in Reutlingen haben Staatsschutz und Antiterrorzentrum beim Landeskriminalamt in Stuttgart die Ermittlungen übernommen. Das teilte Baden-Württembergs Innenminister Hagel in Reutlingen mit. Nach LKA-Angaben gibt es Anzeichen, dass ein Brandbeschleuniger benutzt wurde. Am Brandort seien Spuren gesichert worden. Diese müssten nun ausgewertet werden. Die Vorgehensweise deute auf linksextremistische Täter hin, heißt es aus Sicherheitskreisen. Der israelische Ministerpräsident Netanyahu hat eine Feuerpause nach der jüngsten Konfrontation mit dem Iran bestätigt. Nach israelischen Angriffen im Iran habe Teheran das Feuer eingestellt, sagte Netanyahu in einer Videobotschaft.
2: Mehr als 20 Raketen hat der Iran in der Nacht und am Morgen wieder auf Israel abgefeuert. Teheran reagierte damit auf Angriffe Israels auf Vororte der libanesischen Hauptstadt Beirut. Diese gelten als Hochburg der mit dem Iran verbündeten Hisbollah-Miliz, die Israel zuvor mit Raketen angegriffen hatte. Nun haben die iranischen Streitkräfte ihre Angriffe für beendet erklärt. Gleichzeitig drohten sie in ihrer Mitteilung mit noch härteren Schlägen, sollte Israel weiterhin Ziele im Libanon angreifen. Aus Tel Aviv, Sarah Lemmel.
1: Der Tankrabatt entlastet Autofahrer zwar spürbar, nach Berechnungen des IFO-Instituts bleibt aber ein Teil der rund 1,6 Milliarden Euro an Steuermitteln bei den Mineralölkonzernen hängen. Die Wirtschaftsforscher sehen die Maßnahme deshalb kritisch.
3: An der Zapfsäule kommt zwar ein Großteil des Rabatts an, nach Einschätzung des IFO-Instituts profitieren davon aber vor allem Vielfahrer und Menschen mit größeren Autos. Wer nur selten tankt oder mit wenig Geld auskommen muss, habe deutlich weniger von dieser Entlastung. Die Forscher aus München sagen deshalb, wenn der Rabatt Ende des Monats ausläuft, sollte Schluss sein. Statt günstigeren Sprit für alle zu finanzieren, könnte der Staat Menschen mit geringem Einkommen gezielter unterstützen. Zoe Tassovali, Nachrichtenredaktion.
1: Zum Sport. Der Auftakt in die Riesen-WM könnte gleich zum Härtetest auch für die Fußballfans werden. Abgesehen von möglichen Streiks und Demonstrationen macht das Wetter in Mexiko-Stadt seit Tagen Sorgen. Der mexikanische Wetterdienst warnt für Donnerstag vor starken Niederschlägen und Gewittern in der Millionenmetropole. Es ist der Tag des Eröffnungsspiels zwischen Mitgastgeber Mexiko und dem ehemaligen WM-Gastgeber Südafrika.
4: Das waren die Nachrichten mit Dirk Zeitler.
5: Das Wetter. Jetzt beginnt die nasse Phase des Abends. Aus den Niederlanden und aus Belgien erreicht uns in diesem Moment eine Regenfront. Die zieht Richtung Osten über NRW hinweg. Kann also in der Nacht dann auch Richtung Ostwestfalen-Lippe noch ein bisschen nass werden. Teilweise auch mit Gewitter und Sturmböen. Morgen der Dienstag. Erstmal Sonne, mal Wolken. Ab dem Nachmittag wird es da aber auch grauer. Und es kann auch Regen und Gewitter geben. Schauen wir auf die Temperaturen. Die Höchstwerte morgen 16 bis 19 Grad.
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5: Das geht schnell mit zwei Meldungen. A1 Dortmund-Köln zwischen Westhofener Kreuz und Hagen-Nord 2 Kilometer 11 Minuten. Und die 57 Köln-Krefeld zwischen Kreuz-Meerbusch und Krefeld-Oppum ist die Autobahn wegen eines Polizeieinsatzes im Moment voll gesperrt. Da gibt es schon 2 Kilometer Stau. Euch eine gute Fahrt durch diesen Abend.
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8: Herzlich willkommen beim Niers Radio, herzlich willkommen bei der Sendung Sportsplitter. Jawohl, die zweite Sendung läuft und ich heiße alle recht herzlich willkommen. Große Dinge werfen ihren Schatten voraus, denn es ist der Monat, in dem die Fußballweltmeisterschaft 2026 beginnt. Da werden wir sicherlich ein kleines bisschen drüber sprechen. Außerdem sprechen wir über Move & Groove, das Event, das am kommenden Samstag stattfindet. Und wir sprechen mit einem Borussen-Fan, nämlich dem Julia, und warum er so gut wie gar nicht mehr ins Stadion kann. Das wird er uns in einem Interview verraten. Aber wir machen ein bisschen Musik. Ganz am Anfang natürlich. Wir gucken, dass wir die Musik so gestalten, dass wir alle fit werden. Ne? Also wir können ruhig ein paar Übungen zwischendurch machen, während die Musik läuft. Und wenn ich das dann durchhalte bis zum Ende der Sendung, bin ich auch sicherlich wieder fitter.

0: Am kommenden Samstag gibt es wieder das Sportfestival Move and Groove in Reit. Wir haben beim Veranstalter der MGMG nachgefragt, was euch da erwartet. Projektleiter Felix Welte erklärt zum Beispiel, wo Move and Groove stattfindet.
1: Wir sprechen über die Veranstaltung Move and Groove am kommenden Samstag hier in Mönchengladbach. Veranstalter ist die Marketinggesellschaft und dazu begrüßen wir jetzt Projektleiter Felix Welte und Jacqueline Bourgeois von der Marketinggesellschaft. Move and Groove, wo ist das Ganze und was ist dort los, Felix?
2: Ja, hallo erstmal. Move and Groove wird wie in den letzten beiden Jahren auch in diesem Jahr wieder im Hugo-Junkers-Park stattfinden. Es wird sowohl auf dem Parkplatz vor dem Parkebad als auch auf der Rasenfläche im Park stattfinden.
1: Ein Mix aus Mitmachangeboten und Programm zum Zuschauen. Wen wollt ihr ansprechen? Wer soll da kommen?
2: Also das Ziel ist, dass vor allem Familien mit Kindern und Jugendlichen die Chance haben, sich in verschiedenen Sportarten auszuprobieren und diese kennenzulernen. Aber generell ist jeder willkommen, egal ob groß oder klein. Jeder, der Spaß an Bewegung hat oder auch gerne mal was Neues ausprobieren möchte, kann natürlich sehr gerne vorbeikommen.
1: Wir sprechen über Move and Groove, das ist auch eine Laufveranstaltung. Jacqueline, welche Läufe gibt es und was ist dieses Jahr neu?
3: Neu ist in diesem Jahr der 10-Kilometer-Lauf und altbewährt sind die Kinderläufe über 400 Meter, der Sparkassen-Schülerlauf und der 5-Kilometer-Lauf.
1: Muss man sich vorher anmelden oder kann man auch spontan an einem Tag kommen?
3: Man sollte sich vorher anmelden, weil mit dem Anmeldeprozedere ja auch Daten abgefragt werden und Startnummern vorbereitet werden. Es ist immer noch möglich, einen gewissen Prozentsatz vor Ort abzuhandeln, aber das ist sonst einfach viel zu viel Aufwand. Deswegen gerne vorab die Anmelde nutzen.
1: Und das ist dann über welchen Link oder welche Möglichkeit?
3: Das ist über unsere Homepage moveandgroove.de. Da gibt es oben einen Reiter Lauf und dann einen großen Anmeldebutton. Darauf kommt man dann zu den einzelnen Altersklassen und braucht einfach nur seine Kontaktdaten eingeben und dann ist man dabei.
1: Und wie in den letzten beiden Jahren gibt es auch ein Bühnenprogramm. Wer zeigt da was?
2: Also wir wollen auch dieses Jahr wieder ein buntes Bühnenprogramm für alle zeigen. Neben Tanzgruppen wie KISS oder die Tanzgruppe Saphir werden auch Kampfsportarten wie zum Beispiel Boxen oder Ninjutsu gezeigt werden. Aber auch Music Today ist mit ihrer Big Band vor Ort und die Veranstaltung bereichern.
1: Die Sportart Pilates wurde in Mönchengladbach erfunden und diesmal gibt es auch eine öffentliche Mitmachstunde. Wann ist die und wie muss man sich das vorstellen?
2: Also die Pilates-Stunde wird im Vormittagsbereich stattfinden und generell ist es für jeden gedacht. Es ist kostenlos, jeder kann hinkommen, jeder kann mitmachen, einfach Sportkleidung mitnehmen und mitmachen.
1: Also ich glaube, da kann man Pilates spontan sich entscheiden, mitmachen, da braucht man ja keine Ausrüstung, da reichen wahrscheinlich Turnschuhe und ein bequemes T-Shirt.
0: 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Ja, lieben Dank, Jörg, für den ersten Teil des Interviews zum Thema Move and Groove. Wer die Informationen schon mal vorab aufrufen möchte, der kann gerne auf die Webseite gehen und zwar move-and-groove.de. Also move-and-groove.de.

0: Hier ist immer noch der Tom und hier ist immer noch das Nias Radio mit der Sendung Sportsplitter. Wir sprachen eben ja schon über das Event Move and Groove, das am kommenden Samstag in Reit stattfindet, und machen weiter mit dem zweiten Teil des Interviews, das der Jörg für uns geführt hat.
1: Move and Groove, die Sportveranstaltung zum Mitmachen und Schauen. Diesmal gibt es was Neues, das World Cup Turnier in der Sportart Headies. Also ich habe da noch nie von gehört, das musst du uns jetzt erklären.
2: Ja, Headies ist eine Sportart, wie du schon sagst, die wahrscheinlich nicht jeder kennt. Im Grunde ist es aber ganz einfach. Headies kann man ganz normal spielen. Man braucht nur eine Tischtennisplatte, man braucht einen mittelgroßen Gummiball. Man kann es aber auch mit jedem anderen Ball natürlich machen. Und was man noch dazu braucht, ist seinen Kopf. Man spielt es auf einer Tischtennisplatte, egal wo, ob draußen oder drin, und spielt dann nicht mit einem Schläger wie beim Tischtennis, sondern einfach mit seinem Kopf.
1: World Cup Turnier, das heißt, ihr braucht Zuschauer zum Anfeuern, aber natürlich kann man es auch später dann noch ausprobieren an diesem Tag.
2: Definitiv. Wer sich das jetzt noch nicht so vorstellen konnte, kann natürlich sehr gerne vorbeikommen, kann es ausprobieren, kann den Spezialisten zujubeln und anfeuern, da es auch um Weltcup-Punkte gehen wird. Aber ja, natürlich sehr gerne auch ausprobieren und vielleicht auch den einen oder anderen Tipp und Trick vom Spezialisten, vom Profi mitnehmen.
1: Move and Groove war eine Veranstaltung für die ganze Familie und auch für die Kinder. Habt ihr einiges vorbereitet?
2: Genau, vor allem die verschiedenen Sportarten und Vereine, die wir vor Ort haben werden. Neben Basketball und einer Torwand, die in diesem Jahr aufgebaut wird, oder einer Fußball-Dartscheibe, wird in diesem Jahr auch wieder Fechten oder verschiedene Kampfsportarten angeboten. Aber auch das Spielen an der Konsole in Kombination mit Bewegung haben wir mit dabei. Zudem haben wir auch in diesem Jahr die amerikanischen Klassiker wie Football und Baseball mit dabei. Aber auch was nicht Sportliches wie Kinderschminken wird es geben.
1: Wir hoffen auf gutes Wetter, das heißt, die Zuschauer bekommen Durst und wenn sie mitmachen, sicher auch Hunger. Da ist auch für gesorgt.
3: Genau, also die Sportler, die am Lauf teilnehmen, die bekommen natürlich auf der Strecke schon ihre Verpflegung in Form von Wasser und anderen kalten Getränken. Und alle Zuschauer sind herzlich eingeladen, unsere Gastronomiestände zu besuchen. Wir haben neben der Versorgung mit den üblichen Softgetränken auch einen Cocktailstand dabei. Und wir werden anbieten ein Eis bei warmem Wetter. Genauso gibt es aber auch die klassischen Würstchen oder einen Obstspieß für die sportlichen Besucher. Also das Angebot ist breit. Ich denke, jeder wird was finden.
1: Für alles gesorgt. Also dann wünschen wir allen Besuchern viel Spaß bei Move and Groove.
0: Ja, lieben Dank für die ganzen Infos für Move and Groove, was am kommenden Samstag in Reit stattfindet. Wir machen noch ein bisschen Musik und gleich verraten wir euch etwas ganz Besonderes beim Move and Groove Event.

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1: Und wir sind wieder zurück bei der Sendung Sportsplitter, die Sendung des Niers Radios in Zusammenarbeit mit dem Stadtsportbund. Und was am kommenden Samstag das Move and Groove Event so besonders macht, wird jetzt verraten.
2: Move and Groove wird die erste Veranstaltung sein, die das Inklusiegel bekommt. Jacqueline, was ist damit gemeint? Wie können wir uns das vorstellen?
3: Das Inklusiegel haben die MGMG gemeinsam mit der Lebenshilfe im Frühjahr ins Leben gerufen und soll einfach Veranstalter dazu bewegen, sich mit dem Thema Inklusion mehr auseinanderzusetzen. Uns ist klar, dass wir keine 100% barrierefreie Veranstaltung auf Outdoor-Geländen bieten können, aber wir versuchen halt alles möglichst barrierearm zu gestalten. Bei uns bedeutet das, dass wir uns Gedanken darüber machen, trotz der gesperrten Straßen, die für den Lauf einfach notwendig sind, eine Anfahrtsmöglichkeit für Menschen mit Gehbehinderung zu schaffen. So haben wir es erreicht, dass der hintere Parkplatz vom Parkebad geöffnet wird für diesen Zweck, dass wir das sicherstellen können. Wir werden auf unserer Homepage den öffentlichen Personennahverkehr nochmal ausweisen, wie die Veranstaltung am besten zu erreichen ist. Und auf dem Gelände selber heißt das für uns, dass wir neben den gängigen und absolut mittlerweile selbstverständlichen Dingen wie barrierefreien Toiletten auch einen reizarmen Rückzugsraum anbieten und zum Beispiel die Gastronomie einen besonderen Leitfaden an die Hand bekommt, der speziell barrierefreie Umgang darstellt. Also zum Beispiel Plakate in größerer Schrift, Wert legen auf Piktogramme, die Speisekarten in der entsprechenden Höhe anzubringen oder auch Menschen, die jetzt nicht in der Lage sind, ihre Bestellung selbstständig aufzugeben, kriegen die Möglichkeit, einen Zettel und einen Stift in die Hand zu nehmen und sie dann halt schriftlich abzugeben. Das sind so einige Beispiele, die wir versuchen, da einfließen zu lassen, um möglichst jedem den Zugang zur Veranstaltung zu ermöglichen.
2: Alle sind willkommen, das hört man sehr gerne, das muss sich noch mehr durchsetzen, glaube ich. Und auch das Thema Nachhaltigkeit liegt euch am Herzen.
3: Genau, das Thema Nachhaltigkeit liegt uns schon seit einigen Jahren am Herzen. Wir haben vor 2 Jahren angefangen und haben etwa 30.000 Becher angeschafft, die dann seitdem im Umlauf sind und somit halt den Verzicht auf Einwegplastikbecher ermöglichen. Und in diesem Jahr gehen wir noch den nächsten Schritt und werden auch auf Einweggeschirr verzichten. Das heißt, wir haben ein Kontingent, was wir dem Gastronomen bereitstellen. Und somit wird es nur Geschirr geben, was im Kreislauf zurückgeführt wird und durch uns dann dem Spülvorgang zugeführt und dann bei Fest am See wieder zum Einsatz kommt.
1: Ja, eine coole Sache, die am kommenden Samstag beim Move and Groove in Reit geboten wird. Prima. Wir machen ein bisschen Musik und zwar, ja, wie sollte es anders sein? Die Weltmeisterschaft naht. Da wäre zu erwähnen, die Band, die jetzt gespielt wird, ist auch am 11.07. beim TV 1848 auf einer großen, ja, wie nennt man's, Sommersause, Karneval im Sommer oder wie auch immer, vertreten mit einem Song, den es Karneval schon mal gegeben hat. Aber jetzt zur Weltmeisterschaft haben die Jungs sich gedacht, nee, machen wir nochmal neu, machen wir nochmal extra für die Weltmeisterschaft.

0: Das war die Weltmeistermaus, das war die Band Druckluft. Am 11.07. ist Druckluft beim TV 1848 in Mönchengladbach zusammen mit den Räubern und mit dem Headliner Brinks. Die Weltmeisterschaft geht bald los. Ja, in wenigen Tagen also. Vom 11.06. bis zum 19.07. dreht sich wieder alles um das runde Leder. Ja, die ersten Spiele der deutschen Mannschaft sind am 14.06. um 19 Uhr Deutschland gegen Curacao. Am 20.06. um 22 Uhr spielt dann Deutschland gegen die Elfenbeinküste und am 25.06. um 22 Uhr spielt Deutschland gegen Ecuador. Da geht's ja relativ harmlos, könnte man sagen, los, aber wer weiß, im Achtelfinale könnte die deutsche Nationalmannschaft schon auf Frankreich oder Brasilien stoßen. Wir werden schauen, aber wir sind ja optimistisch und blicken optimistisch in die Zukunft. In die Gruppe E, genau, damit fangen sie an und wir haben insgesamt 12 Gruppen bei dieser WM, 12 Gruppen à 4 Mannschaften. Das ist eine ganze Menge, finde ich. Naja, wir werden sehen und bleiben gespannt, aber wir sind gut vorbereitet, denn es wurde alles befolgt, was aufgetragen wurde. Wir haben
1: Eier.
0: Genau, und die habe ich bestellt sogar während der WM im Abo, denn
1: wir brauchen Eier.

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1: Ihr hört das NES Radio, ihr hört die Sendung Sportsplitter mit Tom heute. Wir hatten eben in der Ankündigung schon mal darauf hingewiesen und stellen euch den Julian vor, der als Borussen-Fan lange nicht jedes Spiel ins Stadion kann. Der Jörg war da, hat ihn befragt und die Gründe erforscht.
2: Wir stellen heute die Selbsthilfegruppe Empty Stands vor. Das ist eine Gruppe von Fußballfans, die leider nicht mehr so am Fußball teilnehmen können, wie sie es möchten. Hallo Julian, sag doch mal, wie alt du bist und seit wann du Borussia-Fan bist.
3: Ja, ich bin 26 Jahre alt und bin seit 2006 Borussia-Fan, damals als wir leider aus der ersten Liga abgestiegen sind.
2: Du hattest eine Dauerkarte in der Nordkurve, aber bist schon länger nicht im Stadion gewesen. Wann warst du zuletzt da?
3: Ja, da muss man differenzieren. Ich war das letzte Mal gesund da bei der Derby-Niederlage unter Adi Hütter gegen den 1. FC Köln im April 2022. Genau, seitdem bin ich an ME/CFS erkrankt und seitdem gehen Stadionbesuche nur noch sehr, sehr selten und nur noch sehr eingeschränkt. Das heißt, maximal ist ein Sitzplatz möglich und da war ich letzten Oktober beim Pokalspiel gegen Karlsruhe vor Ort. Aber das ist dann leider oft mit schweren Konsequenzen verbunden, wenn man zum Stadion geht. Aber ich glaube, dazu kommen wir jetzt noch, wenn ich die Erkrankung genauer erkläre.
2: Genau, die Abkürzung heißt ME/CFS, hat der eine oder andere vielleicht schon mal gehört. Was sind das für Symptome? Was belastet dich?
3: Also ME/CFS ist eine körperliche Multisystemerkrankung, die oft nach Infektionen auftritt, kann aber auch andere Auslöser haben wie Impfungen oder andere körperliche Traumata. Und ja, zu den Symptomen zählen verschiedenste Arten von Schmerzen, Kopfschmerzen, Nervenschmerzen, Muskelschmerzen, Gelenkschmerzen, kognitive Probleme, Defizite, also Probleme im Denken, Wortfindungsstörungen, Konzentrationsstörungen, hohen Herzschlag im Stehen. Und das entscheidende Symptom ist die sogenannte Post-Exertional Malaise. Das heißt, dass alle Symptome werden praktisch nach einer Belastung sehr viel schlimmer, als sie vorher waren. Und so eine Belastung kann eine normale Alltagsbelastung sein. Also das kann zum Beispiel Zähneputzen sein, das kann Aufstehen aus dem Bett sein, dann sind wir bei wirklich schwerem ME/CFS. Oder, und in meinem Fall, ich habe halt mildes ME/CFS, ist halt so ein Stadionbesuch, der zu dieser schweren Zunahme an Symptomen führt. Und was halt dann konkret passiert nach so einem Stadion, Besuch ist, dass ich dann ein, zwei Tage kein Licht ertrage, kaum Geräusche ertrage, im Dunkeln liegen muss, gerade noch so zur Toilette komme, mich dann aber auch direkt wieder hinlegen muss und diese Verschlechterung tritt halt nicht während der Belastung auf, also nicht während ich im Stadion bin, sondern tritt halt zeitverzögert auf, einen Tag danach. Und das ist halt das, was diese Krankheit so tückisch macht und jedes Mal, wenn man halt im Stadion ist, weiß man halt, was am nächsten Tag so folgen kann.
2: Also eine sehr starke Einschränkung, aber trotzdem die Begeisterung für den Fußball ist natürlich in dir geblieben. Wie kannst du denn jetzt die Spiele noch verfolgen? Bist du am Radio, bist du am Fernsehen? Machst du das allein oder mit jemand anderem noch?
3: Da ich mild betroffen bin, kann ich die Spiele am Fernsehen schauen. Meistens alleine. Ab und zu kommt es aber auch mal vor, dass ein Freund mich besucht.

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1: Ja, das war die Rhythmus-Sportgruppe aus Düsseldorf mit ein bisschen euphorisch. Wir machen weiter beim zweiten Teil des Interviews mit dem Julian.
2: Wir sind im Gespräch mit Julian. Er gehört zu einer Selbsthilfegruppe von erkrankten Fußballfans. Vermisst in der Kurve, verloren an MECFS, lautet euer Slogan. Was ist das für eine Selbsthilfegruppe? In welcher Form helft ihr euch da gegenseitig?
3: Ja, wir sind eine Selbsthilfegruppe von Fußballfans, die an MECFS, Long-Covid und Post-Fac erkrankt sind. Wir sind Fans aller möglichen Vereine aus ganz Deutschland, aber auch international inzwischen schon. Wir zählen über 50 Vereine, über 130 Fans. Unsere Selbsthilfegruppe ist einfach da, um sich gegenseitig zu unterstützen, weil es ist leider so, dass Wissen in der Ärzteschaft über die Erkrankung immer noch sehr mau ist. Es wird zum Teil immer noch psychologisiert. Solche Selbsthilfegruppen müssen eben dieses Mangel an Wissen auffangen, ne? Also wir können über Medikamentenerfahrungen sprechen, wir können über Behördenerfahrungen sprechen, also über alle Probleme, die halt mit dieser Krankheit einhergehen. Und da wir Fußballfans sind, ist sicherlich auch manchmal der Fußball das Thema.
2: Persönliche Treffen sind natürlich schwierig, aber ihr habt einen Weg gefunden, der digital ist.
3: Genau, also wir tauschen uns im Chat aus.
2: Und ihr seid Anhänger verschiedener Vereine, habe ich schon gehört. Also die Fans helfen sich gegenseitig, auch wenn sie eigentlich ganz verschiedene Vereine unterstützen.
3: Es sind Fans aller möglichen Vereine dabei. Also Rivalitäten spielen bei uns keine Rolle. Also wir im Orga-Team, wir sind auch Fans von konkurrierenden und rivalisierenden Vereinen. Aber für die gute Sache kämpfen wir halt Seite an Seite.
2: Aber ich denke, das Gefrotzel unter Fußballfans verschiedener Vereine gibt es dann trotzdem.
3: Ja, natürlich, das lässt sich hier und da nicht verhindern, gerade natürlich, wenn Derbys stattfinden.
2: Ja, das kennt man ja auch vom Arbeitsplatz, wenn man mit den Kollegen ein wenig lästert, je nachdem, wie es ausgegangen ist.
1: Ja, lieben Dank erstmal bis dahin. Welche Aktionen diese Selbsthilfegruppe durchführt und wie sie sich finanziert, erfahrt ihr gleich nach der nächsten Musik. Wir machen ein bisschen ruhige Klavierklänge zum Runterkommen. Seid ihr

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1: Die Selbsthilfegruppe führt verschiedene Aktionen mit Vereinen durch, mit Amateurvereinen und mit Profivereinen. Was gibt es da für verschiedene Aktionsmöglichkeiten für euch?
2: Also wir führen Aktionen in Zusammenarbeit mit den Vereinen durch, weil wir halt ja die Aufmerksamkeit einfach für diese Erkrankung in der Gesellschaft erhöhen wollen. Denn obwohl diese Krankheit halt 650.000 Menschen in Deutschland alleine betrifft, kennen leider viel zu wenige Menschen und auch viel zu wenige Ärzte noch diese Erkrankung, sodass halt die Versorgungslage absolut unzureichend ist. Also Betroffene müssen Mengen an Geld für symptomlindernde Therapien ausgeben. Eine Heilung ist ja leider nicht möglich. Es findet viel zu wenig Forschung statt, entsprechend der Schwere der Erkrankung. Und um halt auf diese Defizite aufmerksam zu machen, planen wir eben diese Aktionen mit den Vereinen. Dazu gehen wir in die Stadien, haben dann Infostände da, wo sich die Leute informieren können. Wir planen Awareness-Aktionen wie Einlaufaktionen, also dass irgendwie Einlaufkinder T-Shirts tragen oder bei zwei Vereinen, zuletzt Hamburg und Hoffenheim, sind Spieler mit einem leeren Paar Fußballschuhe aufgelaufen, um auf die erkrankten Kinder aufmerksam zu machen. Und mit solchen Awareness-Aktionen sorgen wir halt dafür, dass dieses Thema in der Fußballbubble ankommt. Und wir hoffen einfach, dass dieses Thema dadurch auch in der Gesellschaft ankommt.
1: Ihr hattet auch schon einen Termin mit Borussia Mönchengladbach. Da war im Frühjahr ein Termin geplant, der ist danach abgesagt worden. Aber ihr würdet euch auch freuen, natürlich bei uns bei Borussia Mönchengladbach auch nochmal eure Initiative vorstellen zu können.
2: Genau, also gerade natürlich ich als Gladbach-Fan würde mich besonders freuen, wenn auch Borussia da mitmacht. Das haben schon einige große Vereine, kleine Vereine, alle möglichen Vereine mitgemacht. Schaut dazu gerne auf unserer Website vorbei. Dort seht ihr eine Übersicht. Und ja, wir würden uns natürlich richtig darüber freuen, wenn wir auch Borussia auf der Landkarte hinzufügen können.
1: Und während ihr zuhört und sagt, den Menschen würde ich gerne in irgendeiner Form helfen, ihr habt einen Shop auf der Website und ihr nehmt auch Spenden. Das sind, glaube ich, die beiden Möglichkeiten, wie man am ehesten eure Initiative unterstützen könnt, damit ihr noch mehr Aufmerksamkeit findet und auch vielleicht mehr Forschungsgelder bekommt.
2: Wir haben Sticker bei uns auf der Website, die ihr bestellen könnt. Und bezüglich Spenden haben wir eine Spendenliga ins Leben gerufen. Hier könnt ihr euch im Namen eures Lieblingsvereins anmelden und als Fan eures Vereins für euren Verein spenden. Das funktioniert so, dass ihr sagt, ich spende x Euro pro Tor, x Euro pro Punkt und am Ende machen wir dann praktisch aus allen Spenden eine Tabelle und am Ende wird halt Spendenmeister derjenige Verein, dessen Fans am meisten gespendet haben. Borussia ist dort gerade irgendwo im Mittelmaß. Die Saison ist ja jetzt auch leider praktisch vorbei, das heißt, da kann man auch nicht mehr so viel ändern, aber wir werden auch zur neuen Saison eine Spendenliga eröffnen und hierzu seid ihr natürlich herzlich eingeladen teilzunehmen.
1: Dann hoffen wir mal, dass das Mittelmaß bei Borussia nächste Saison etwas besser wird. Und die Hoffnung stirbt zuletzt, sagen die Borussia-Fans. Das hoffen wir auch für euch, für eure Initiative. Wir wünschen euch alles Gute und auch dir persönlich, dass du vielleicht dann etwas stabiler wirst und mal wieder ab und zu Stadionluft schnuppern kannst.
2: Ja, vielen Dank dafür. Vielen Dank, dass wir hier heute reden dürfen. Ich möchte vielleicht noch eine kurze Ergänzung machen. Die Spenden für die Spendenliga gehen an die MECFS Research Foundation, die die Forschung von MECFS fördert. Das wollte ich noch ergänzen.
1: Okay, schönen Dank.
3: Ja, lieben Dank, Julian, und lieben Dank auch an den Jörg für dieses tolle Interview. Solltet ihr noch Informationen brauchen zu diesem Thema unter emptystands.me, erfahrt ihr auf jeden Fall mehr davon. Empty mit Y geschrieben, stands.me.
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3: Ja, auch die schönste Zeit des Tages neigt sich langsam dem Ende zu. Aber wir machen noch ein bisschen Musik und ich habe mir ein paar Gedanken gemacht, welche Musik jetzt passen würde und habe mir nochmal die Tabelle der Fußball-WM angeguckt und denke eigentlich, dass im Achtelfinale die deutsche Nationalelf auf Brasilien stoßen wird. Das ist so mein Tipp und habe dann passend dazu die Musik ausgesucht.

Ja, mit diesen Klängen darf ich mich von euch verabschieden. Das war die Sendung Sportsplitter im Niers Radiostudio, war der Tom. Und ich wünsche euch eine wunderschöne WM-Zeit. Haltet durch, seid optimistisch und einen schönen Tag noch.

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1: Ich bin Dirk Zeitler. Nach dem Brand in einem Umspannwerk in Reutlingen haben Staatsschutz und Antiterrorzentrum beim Landeskriminalamt in Stuttgart die Ermittlungen übernommen. Das teilte Baden-Württembergs Innenminister Hagel in Reutlingen mit. Nach LKA-Angaben gibt es Anzeichen, dass ein Brandbeschleuniger benutzt wurde. Am Brandort gesicherte Spuren müssten nun ausgewertet werden. Die Vorgehensweise deute auf linksextremistische Täter hin, heißt es aus Sicherheitskreisen. Kameras und Bodycams. Die Deutsche Bahn setzt auf neue Technik und Ausrüstung, um das Sicherheitsgefühl ihrer Beschäftigten und der Fahrgäste zu stärken. Denn immer wieder kommt es etwa zu Konflikten bei der Ticketkontrolle. Für bundesweites Entsetzen sorgte Anfang Februar ein tödlicher Angriff auf einen Zugbegleiter.
2: Die Bahn will kräftig aufrüsten für mehr Sicherheit. So laufen an Bahnhöfen und auch in Zügen tausende Kameras. Die Bilder sollen künftig in Echtzeit ausgewertet werden. Eine künstliche Intelligenz schlägt dann bei Konflikten Alarm. Außerdem wird in einigen Zügen eine Doppelbesetzung getestet. Die Zugbegleiter sind dann entweder zu zweit an Bord oder werden von Security-Leuten begleitet. Ab Juli sollen bei der Schutzausrüstung auch stichfeste Westen getestet werden. Ursula Winkler, Nachrichtenredaktion.
1: Schnelleres Internet, mehr Mobilfunk und weniger Bürokratie. Bund, Länder, Kommunen und die Telekommunikationsbranche haben einen gemeinsamen Ausbaupakt beschlossen. Allein im kommenden Jahr wollen die Unternehmen fast 11 Milliarden Euro in Glasfaser- und Mobilfunknetze investieren.
3: Damit neue Leitungen und Mobilfunkmasten schneller gebaut werden können, sollen Genehmigungen künftig deutlich einfacher und digitaler ablaufen. Außerdem wollen die Anbieter ihre Netze stärker gemeinsam nutzen. Das bedeutet mehr Wettbewerb, ohne dass überall doppelt gebaut werden muss. Ob die Ziele tatsächlich erreicht werden, soll regelmäßig überprüft werden. Zoe Tassovali, Nachrichtenredaktion.
1: Die Fußballnationalmannschaft ist in Winston-Salem gelandet. Nach einem rund zweistündigen Flug aus Chicago kam das DFB-Team zur Mittagszeit auf dem Airport an. Auf dem Rollfeld wurde die Maschine mit Fontänen der Flughafenfeuerwehr begrüßt. In der Stadt in North Carolina beziehen Bundestrainer Julian Nagelsmann und sein WM-Aufgebot ihr Turnierhotel. Am frühen Abend Ortszeit findet eine öffentliche Trainingseinheit statt. Das waren die Nachrichten mit Dirk Zeitler.
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4: Nach den Wolken kommt der Regen. Ich glaube, so kann man den Abend zusammenfassen. Von den Niederlanden und aus Belgien zieht eine Regenfront über Nordrhein-Westfalen hinweg. Die Nacht dann über auch in Richtung Ostwestfalen, Lippe und Münsterland. Teilweise sind auch Gewitter und Sturmböen möglich. Morgen genauso. Erstmal Sonne und mal Wolken im Wechsel. Ab dem Nachmittag steigt dann wieder die Regen- und Gewitterwahrscheinlichkeit. Die Temperaturen ein bisschen kühler, inzwischen 16 bis 19 Grad maximal.
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4: Hallo Autofahrer, das ist los auf den Autobahnen. A1 Köln-Münster zwischen Schwerte und Kreuz Dortmund-Unna. 2 Kilometer, 20 Minuten kommen oben drauf. Und weiter Richtung Norden auf der A1 Richtung Bremen dann zwischen Kreuz Lotte-Osnabrück und Osnabrück-Hafen. 2 Kilometer, eine Dreiviertelstunde. Jetzt die A1 Dortmund-Köln zwischen Westhofener Kreuz und Hagen-Nord. 2 Kilometer, 11 Minuten. Und dann habe ich noch eine Sperrung für euch von der A555. Köln-Bonn zwischen Wesseling und Bornheim ist die Autobahn nach einem Unfall gesperrt.
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4: Hallo am Montagabend, freue mich, dass ihr dabei seid. Habt ihr das heute auch per Push-Mitteilung aufs Handy bekommen oder irgendwo gesehen oder gelesen? Hier die Meldung, die will ich euch natürlich auch nochmal erzählen, die da heute reinkam aus Stuttgart. Es geht um den Bahnhof in Stuttgart. Stuttgart 21. Verzögert sich, also statt 2021, also, das schaffen wir ja eh nicht mehr. Nee, gibt ein neues Datum für die Fertigstellung, 2031. Vorher wird es da nichts mit den Bahnfahrten in Stuttgart. Leute, überrascht uns das?
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0: wo wir gerade im Bereich Rockmusik unterwegs sind. Schönen Montagabend übrigens. Atze Schröder, ne? Der hätte ja auch Rockstar sein können, ne? Wilde Frise, coole Brille, immer ein bisschen anecken. Aber Comedy steht ihm schon ganz gut. Wobei, Rockmusik interessiert ihn ja.
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2: Ja, nee, ist klar. Familienzuwachs im Hause Richards. Ja, Keith Richards ist Uropa geworden. Und für alle, die sich jetzt fragen, wer ist denn Keith Richards? Ja, das ist der Gitarrist von den Beatles. Ach nee, von den Stones. Ja, sicher. So, alle wach jetzt? Ja, war ein Spaß. Ich weiß natürlich, dass Keith Richards der Gitarrist der Stones war. Ist. Ja, aber dass der auch mal ein Jahr bei den Backstreet Boys gespielt hat, wisst ihr nicht, ne? Ja, müsst ihr mal googeln. So, und dieser alte Sack ist mit seinen 82 Jahren nochmal Uropa geworden, weil seine Enkelin Ella eine kleine Luna bekommen hat. So, und was machst du jetzt als Uropa mit dem kleinen Köttel? Ja, Wasserrutsche mit Sicherheit nicht mehr. Ruckzuck sind die Dritten weg. Fahrradtour, ne, mit 82. Naja, wenn der Rest der Stones auf dem Bierbike mitradelt, warum nicht? Stimmt auf jeden Fall der Flüssigkeitshaushalt, ne? Am wahrscheinlichsten ist doch, dass Uropa Keith die kleine Luna irgendwann mit auf Tour nimmt. Ja, sicher. Irgendwer muss die Stones doch in die nächste Generation führen. Ja, Gitarren hat Opa genug im Schrank. Der fast 3000 soll er haben, ne? Dann holt er sich noch Bill und Tom von Tokyo Hotel dazu und schon rollen die Steine und der Rubel weiter. Merkt doch kein Mensch.
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1: Heute Nacht kann es phasenweise ungemütlich werden. Gewitter und Sturmböen sind möglich. Von Westen zieht eine Regenfront rein, die sich dann in der Nacht übers Land breit macht. Morgen am Dienstag erst mal Sonne, mal Wolken. Ab dem Nachmittag steigt dann aber auch wieder die Regen- und Gewitterwahrscheinlichkeit an. Das Ganze bei so Höchstwerten zwischen 16 und 19 Grad.
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1: Der Blick auf die Autobahnen: A1 Köln-Münster zwischen Schwerte und Kreuz Dortmund-Unna, 2 Kilometer 11 Minuten. Jetzt die 1 Münster-Bremen zwischen Kreuz Lotte-Osnabrück und Osnabrück-Nord, im Moment noch 4 Kilometer 5 Minuten. A1 Dortmund-Köln zwischen Westhofener Kreuz und Hagen-Nord, 1 Kilometer 8 Minuten. Und dann habe ich die A555 für euch, dreimal die 5, Köln Richtung Bonn. Die Autobahn ist gesperrt zwischen Wesseling und Bornheim wegen eines Unfalls. Im Moment 1 Kilometer Stau vor dieser Sperrung.
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1: So, und gleich auf der Playlist für diesen Montagabend neue Musik, ja im Prinzip aus Kolumbien, ne? Von Shakira. Die hat ja 2010 schon den WM-Song beigesteuert. Und auch dieses Jahr kommt der offizielle WM-Song von ihr, heißt Die Die. Ist so ein italienischer Ausdruck, heißt irgendwie sowas wie Auf geht's wahrscheinlich. Wenn ich da falsch liege, gerne anrufen, kostenlose Studio-Hotline 0800 50 80 550. Ja, und Die Die spiele ich euch gleich hier bei uns im Programm in voller Länge. Vorher aber ein bisschen was Ruhigeres von James Bay, Let It Go. Ich bin Hendrik Forst. Genießt diesen Montagabend mit uns.

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0: knappe 4 Minuten. The Connells, 74-75 an diesem Montagabend. Ja, das habe ich doch gerade selber noch gesagt. Und viele fragen immer mal wieder so, was macht ein Radiomoderator eigentlich, während die Musik läuft? Ich verrate es jetzt einfach mal, ich lüfte das Geheimnis hier, ja. Ich zum Beispiel klicke sehr viel durch Wikipedia.
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0: Ich klicke bei Wikipedia auf zufällige Artikel und lande bei Hugh Hefner. Na, was ein Treffer. Hugh Hefner soll erst bei einer Kinderzeitschrift gewesen sein. Und irgendwie stelle ich es mir so vor, dass seine Ideen, also wirklich seine sämtlichen Ideen, vom Chef abgelehnt wurden. Hefner, zum 100. Mal jetzt. Nackte Menschen auf dem Poster in der Heftmitte, das passt nicht in die Zielgruppe. Sie sind gefeuert. Tja, also macht sich Hugh Hefner in den 50ern selbstständig und gründet den Playboy. Da konnte er seinen Lebenstraum verwirklichen. Immer aussuchen, welche halbnackte Persönlichkeit nächsten Monat in den Pausenräumen fast aller Autowerkstätten hängt. Soll. Die allererste von ihnen war Marilyn Monroe und das Heft, das wird ein Welterfolg. Und die beiden sind auch heute noch, na, ich sag mal, Nachbarn. Hugh hat sich nämlich in den 90ern den Grabplatz neben Marilyn gesichert und wurde dann auch 2017 neben ihr begraben. Wenn ihr den Gedanken vielleicht charmant findet, dann macht es doch so ähnlich und sichert euch schon mal das zukünftige Grab neben Snoop Dogg. Ich nehme an, das Gras wird da besonders grün.
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1: Ich bin Thomas Brock. Nach dem Brand in einem Umspannwerk in Reutlingen vergangene Nacht haben Staatsschutz und Antiterrorzentrum beim Landeskriminalamt in Stuttgart die Ermittlungen übernommen. Das teilte Innenminister Hagel in Reutlingen mit. Es geht demnach um den Verdacht der vorsätzlichen Brandlegung und der Störung öffentlicher Betriebe.
2: Selbst viele Stunden nach dem Feuer waren noch Haushalte in Reutlingen ohne Strom. Für die Nacht soll es zur Sicherheit einen Notfalltreffpunkt geben. Dort können die Menschen etwa Handys aufladen oder Babynahrung erwärmen. Der Netzbetreiber spricht von insgesamt 3 entdeckten Brandstellen und einem beschädigten Zaun. Ermittler fanden Spuren eines möglichen Brandbeschleunigers. Sicherheitskreisen zufolge deutet das Vorgehen auf Linksextremisten hin. Landesinnenminister Hagel sagte aber, man ermittle in alle Richtungen. Ursula Winkler, Nachrichtenredaktion.
1: Die Mineralölkonzerne geben den von der Bundesregierung eingeführten Tankrabatt nach Berechnung des IFO-Instituts zum großen Teil an die Autofahrer weiter. Ein Teil der vom Bund eingesetzten rund 1,6 Milliarden Euro Steuermittel verbleibt aber bei den Konzernen, wie das Institut in München mitteilte. Der Tankrabatt soll noch bis Ende Juni gelten. Die Koalition hatte die Spritsteuer um knapp 17 Cent pro Liter gesenkt. Obwohl die Arbeitslosigkeit in Deutschland seit Jahren größer wird, waren im ersten Quartal bundesweit mehr als 1 Million Arbeitsplätze unbesetzt. Das geht aus der jüngsten Stellenerhebung des Instituts für Arbeitsmarkt- und Berufsforschung in Nürnberg hervor.
3: Bundesweit waren im ersten Quartal mehr als 1,1 Millionen Arbeitsplätze unbesetzt. Das sind zwar etwas weniger als Ende vergangenen Jahres, die Zahl bleibt aber hoch. Gleichzeitig kommen aktuell auf jede offene Stelle 264 Arbeitslose. Das Problem, häufig passen die Anforderungen der Unternehmen nicht zu den Qualifikationen der Arbeitssuchenden. Besonders deutlich wird das bei Jobs ohne Ausbildungsabschluss. Aus München, Fabian Schaffer.
1: Nach jahrelangen Vorbereitungen ist das milliardenschwere Rüstungsprojekt eines deutsch-französischen Kampfjets gescheitert. Bundeskanzler Merz und der französische Präsident Macron seien zu der Einschätzung gekommen, dass die Unternehmen Dassault und Airbus beim Bau eines gemeinsamen Kampfflugzeugs nicht zusammenfinden, hieß es aus deutschen Regierungskreisen. Merz habe Macron daher nahegelegt, den Bau des Jets nicht weiter zu verfolgen.
4: Das waren die Nachrichten mit Dirk Zeitler.
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5: Und da gibt es eine 50-50-Chance. Entweder es ist bei euch schon nass oder es wird noch nass. Von Westen zieht ein Regenband übers Land. Das kann auch Gewitter und Sturmböen heute Nacht mitbringen. Der Dienstag, der beginnt morgen mit einem Mix aus Sonne und Wolken. Ab dem Nachmittag sind auch Regen und Gewitter wieder möglich. Die Temperaturen dazu in der Spitze 16 bis 19 Grad.
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5: Wir fangen an auf der A45 Dortmund-Gießen. Achtung bitte, Autofahrer, fahrt vorsichtig. Zwischen Kreuzhagen und Hagen Süd besteht Gefahr durch eine Unfallstelle. Das sind die Staus A1 Köln-Münster zwischen Schwerte und Kreuz Dortmund-Unna 1 Kilometer 6 Minuten. Die Gegenrichtung A1 Dortmund-Köln zwischen Westhofener Kreuz und Hagen Nord 1 Kilometer 10 Minuten. Und weiter Richtung Köln dann noch ein Warnhinweis für euch, also A1 Dortmund-Köln zwischen Burscheid und Kreuz Leverkusen. Hier steht, da liegt ein Weihnachtsbaum auf dem Standstreifen. Ich weiß nicht, wie lange schon, aber steht hier, also ich kann es ja auch nur vorlesen, so wie es hier steht. Fahrt vorsichtig auf jeden Fall, da könnte ein Weihnachtsbaum liegen auf der Autobahn A1 Dortmund-Köln zwischen Burscheid und Kreuz Leverkusen. Und dann habe ich noch eine Sperrung für euch von der A555 Köln-Bonn zwischen Wesseling und Bornheim. Da ist die Autobahn nach einem Unfall gesperrt. 1 Kilometer Stau im Moment. Ihr braucht 37 Minuten länger vor der Ableitung.
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5: Einen wunderschönen guten Abend an diesem Montagabend. Ich bin Hendrik Frost und ich spiele euch Musik von Robin Schulz und Dennis Lloyd. Young Right Now. Hätte ich gewusst, dass die das selber sagen, hätte ich es ja gar nicht moderiert. Mensch.

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1: Heute Nacht kann es phasenweise ungemütlich werden. Gewitter und Sturmböen sind möglich. Von Westen zieht eine Regenfront rein, die sich dann in der Nacht übers Land breit macht. Morgen am Dienstag erst mal Sonne, mal Wolken. Ab dem Nachmittag steigt dann aber auch wieder die Regen- und Gewitterwahrscheinlichkeit an. Das Ganze bei so Höchstwerten zwischen 16 und 19 Grad.
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1: Hallo Autofahrer. Ich habe weiterhin diese Warnmeldung für euch von der A1, die mich eben schon ein bisschen irritiert hat. Also A1 Dortmund Richtung Köln zwischen Burscheid und Kreuz Leverkusen soll auf dem Standstreifen ein Weihnachtsbaum liegen. Freunde, wenn da mal einer von euch gerade vorbeifährt zufällig und das irgendwie bestätigen kann oder so, gerne reinmelden. Ich bin da neugierig. Dann machen wir weiter auf der A40. Essen-Duisburg in Höhe Essen-Frillendorf besteht Gefahr durch eine Unfallstelle. Zwei Fahrstreifen blockiert. Und einen Unfall gab es auch auf der A555. Köln-Bonn zwischen Wesseling und Bornheim ist die Autobahn im Moment gesperrt.
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1: Schön, dass ihr auch noch mit dabei seid. Das ist der Montagabend, Pi mal Daumen, 10:30. Ja, um die Uhrzeit kommt es auf die einzelne Minute auch nicht mehr an. Ich bin Hendrik Frost, versorge euch natürlich weiter mit Musik hier. Zum Beispiel Leonie, Don't Worry. Habt einen schönen Montagabend mit uns.

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Einige von euch haben es auch noch live gesehen hier, Linkin Park, waren am Wochenende bei Rock am Ring dabei. Schönen Montagabend euch, hier ist der Sender, der euch auch regelmäßig mit neuer Musik versorgt. Jetzt zum Beispiel hier von Chris de Serendi, den kennen wir schon aus dem besten Mix.

0: Hat er zusammen gemacht mit Glockenbach, Magic Moment oder auch Cynical. Wir haben jetzt aber auch eine Solo-Nummer von ihm bei uns hier auf der Playlist. Good Old Days, neu bei uns. Und es ist genau der richtige Song, der irgendwie nach Sommer klingt, der nach Festivalnächten klingt, eben zum Beispiel auch Rock am Ring oder halt auch nach diesen kleinen Momenten, die man eigentlich nie vergessen will, weil der Moment einfach schon unbezahlbar ist. Hört mal rein, spiele ich euch hier.
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1: Ich bin Thomas Bott. Kameras, Bodycams und Schutzhelme. Die Deutsche Bahn setzt auf neue Technik und Ausrüstung, um das Sicherheitsgefühl ihrer Beschäftigten und der Fahrgäste zu stärken. Denn immer wieder kommt es etwa zu Konflikten bei der Ticketkontrolle. Für bundesweites Entsetzen sorgte Anfang Februar ein tödlicher Angriff auf einen Zugbegleiter in der Westpfalz.
2: Die Bahn will kräftig aufrüsten für mehr Sicherheit. So laufen an Bahnhöfen und auch in Zügen tausende Kameras. Die Bilder sollen künftig in Echtzeit ausgewertet werden. Eine künstliche Intelligenz schlägt dann bei Konflikten Alarm. Außerdem wird in einigen Zügen eine Doppelbesetzung getestet. Die Zugbegleiter sind dann entweder zu zweit an Bord oder werden von Security-Leuten begleitet. Ab Juli sollen bei der Schutzausrüstung auch stichfeste Westen getestet werden. Freiwillig können die Mitarbeiter mit Kundenkontakt auch Bodycams tragen. Sie sollen sogar zum Standard werden. Ursula Winkler, Nachrichtenredaktion.
1: Nach dem Brand in einem Umspannwerk in Reutlingen vergangene Nacht haben Staatsschutz und Antiterrorzentrum beim Landeskriminalamt in Stuttgart die Ermittlungen übernommen. Das teilte Innenminister Hagel mit. Es geht demnach um den Verdacht der vorsätzlichen Brandlegung und der Störung öffentlicher Betriebe. Bundesinnenminister Dobrindt geht von einem Anschlag aus. Es werde in alle Richtungen ermittelt, sagte er. Der Brand hatte zu einem großflächigen Stromausfall geführt. Die Mineralölkonzerne geben den von der Bundesregierung eingeführten Tankrabatt nach Berechnung des IFO-Instituts zum großen Teil an die Autofahrer weiter. Ein Teil der vom Bund eingesetzten rund 1,6 Milliarden Euro Steuermittel verbleibt aber bei den Konzernen. Der Tankrabatt soll noch bis Ende Juni gelten. Die Koalition hatte die Spritsteuer um knapp 17 Cent pro Liter gesenkt. Die deutsche Fußballnationalmannschaft ist in ihr WM-Quartier in Winston-Salem eingezogen. Nach dem Flug von Chicago landete die Mannschaft in North Carolina.
3: Das deutsche WM-Hotel Graylin Estate erinnert so ein bisschen an eine mittelalterliche Burg, in dem sich allerdings eine Luxusherberge befindet, idyllisch und ruhig zwischen grünen Hügeln gelegen und nur wenige Minuten entfernt vom Trainingsgelände der Wake Forest Universität. Dort auf dem riesigen Areal mit drei Plätzen und einer Turnhalle hat sich der Bundestrainer schon bei der ersten Besichtigung vergangenes Jahr richtig wohlgefühlt. Und in dieser Umgebung will er Wirtz, Musiala und Co. jetzt den passenden WM-Feinschliff verpassen. Thomas Thonfeld, Sportredaktion.
1: Am Sonntag startet das DFB-Team dann gegen Curaçao ins Turnier.
4: Das waren die Nachrichten mit Dirk Zeitler.
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5: Und da gibt es eine 50-50-Chance. Entweder es ist bei euch schon nass oder es wird noch nass. Von Westen zieht ein Regenband übers Land. Das kann auch Gewitter und Sturmböen heute Nacht mitbringen. Der Dienstag, der beginnt morgen mit einem Mix aus Sonne und Wolken. Ab dem Nachmittag sind auch Regen und Gewitter wieder möglich. Die Temperaturen dazu in der Spitze 16 bis 19 Grad.
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5: Hallo Autofahrer, die A1 Dortmund-Köln zwischen Westhofener Kreuz und Hagen-Nord. 2 Kilometer, Viertelstunde kommt obendrauf. Die A3 Oberhausen-Arnheim zwischen Hünxe und Wesel in beiden Richtungen. Circa 2 Kilometer Stau, 5 bis 8 Minuten obendrauf. Und die A555 Köln-Bonn ist weiterhin gesperrt. Zwischen Wesseling und Bornheim nach einem Unfall. Euch eine gute Fahrt.
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5: Ich wünsche euch einen entspannten, späten Montagabend. Ich hoffe, ihr habt es inzwischen gemütlich oder die Nachtschicht ist zumindest nicht ganz so anstrengend. Wir tauchen an der Stelle ab in die 80er hier auf der Playlist. Mit Musik von der unvergleichbaren Whitney Houston. I wanna dance with somebody. So, und hier kommt die gute Laune jetzt.

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0: Fever Dream, Alex Warren bei uns am Montagabend. Und an diesem Montag wird in den USA der BFF Day gefeiert. Best Friends Forever. Quasi ein, ja, nicht offizieller Feiertag für gute Freundschaften. Und wenn ihr einen richtig guten Freund habt oder eine richtig gute Freundin, der ihr mal auf den Sack gehen wollt, ruft die um diese Uhrzeit doch mal an. Die freuen sich.
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2: Was wäre das Leben ohne beste Freunde, oder? Brother from another mother, sister from another mister. Ist das nicht seltsam, dass es Menschen gibt, die wir treffen und die Familie sind, ohne Familie zu sein? Mein bester Kumpel, der ist 1:1 wie ich, nur komplett anders. Der ist zum Beispiel riesig groß, aber mega schlank. Ey, wenn der über die Straße geht, verschwindet der hinter einer Laterne, guckt aber oben drüber. Ey, der Junge lebt in 3 Klimazonen. Da, wo ich Kopfschmerzen hab, hat der Bauchschmerzen. Der ist so groß, dem passen gar keine normalen Klamotten. Ja, deswegen kauft er immer bei so einem Label ein für große, schlanke Männer. Das heißt Giraffe. Ist echt wahr. Ja, gibt's auch für kleine Dicke, da heißt das Happy Hippo, aber das ist ein anderes Thema. Ich würde sagen, wir rufen heute alle mal unsere besten Freunde an und sagen einfach mal Danke. Denn verdient haben sie es, ne? Und immer dran denken, Freunde sind wie Sterne. Man sieht sie nicht immer, aber sie sind immer da. Okay, ich merke selbst, der war einer zu viel.
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1: Und das gestaltet sich heute Nacht so, dass es entweder bei euch schon geregnet hat oder es noch regnen wird. Es zieht gerade eine Regenfront durchs Land, eine relativ schmale Regenfront. Deshalb wird es nicht die gesamte Nacht durchregnen, aber wenn es dann regnet, sind auch Gewitter und Sturmböen möglich. Morgen am Dienstag erst mal Sonne, mal Wolken und ab dem Nachmittag steigt dann auch wieder die Regen- und Gewittermöglichkeit. Die Temperaturen dazu in der Spitze 16 bis 19 Grad.
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1: Wir fangen an auf der A1 Dortmund Richtung Köln zwischen Westhofener Kreuz und Hagen Nord. 2 Kilometer, 13 Minuten. Dann in der Eifel A1 Euskirchen-Blankenheim zwischen Mechernich und Blankenheim. 4 Kilometer, 5 Minuten. Die A3 Frankfurt-Köln zwischen Lohma und Raststätte Königsforst Ost. Fahrt vorsichtig, da hat es einen Wildunfall gegeben. Und die A555 Köln Richtung Bonn zwischen Wesseling und Bornheim ist weiterhin gesperrt. Da läuft eine Unfallaufnahme. Euch eine gute Fahrt durch diese Nacht.
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1: Kamerad habe ich jetzt für euren späten Montagabend auf der Playlist. Und also wenn ich den Song immer sehe, höre, wenn er mir über den Weg läuft, muss ich immer lachen. Hug Yourself heißt das Song, also auf Deutsch umarm dich selbst. Ne? Free Hugs und so kennt ihr, ist das englische Wort für umarmen. Eine Freundin von mir, als es dann das erste Mal im Radio lief, Hug Yourself, hat die gesagt, sag mal, dieser Kamerad, ne? Warum macht er denn jetzt einen Song über Fleisch?

0: Wow, das macht wach, auch an diesem ganz späten Montagabend. Ich freue mich, dass ihr noch dabei seid. Hendrik Frost hier und ich habe neue Musik auf der Playlist für diesen noch Montag. Und zwar von einer Band, wenn man die hört, glaubt man gar nicht, dass die, also die klingt auf jeden Fall nicht nach ihrer Heimatstadt. Die kommen nämlich aus Hannover. Marquez. Und ich habe was Neues von denen für euch hier auf der Playlist. Da lo mismo heißt der Song. Da lo mismo ist natürlich wieder Spanisch und das heißt so ein bisschen wie, ja, es kommt auf selbe hinaus, es macht keinen Unterschied. Es geht um Gleichheit natürlich, ja, und im Prinzip darum, dass Menschen mit völlig anderen Lebensgeschichten im Kern doch gar nicht so weit auseinander liegen. Das wäre der inhaltliche Teil. Wenn ihr nur die Musik an sich hören wollt, ohne auf den Inhalt zu achten, dann viel Spaß jetzt mit Sommermusik.
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1: Ich bin Thomas Brockt. Nach dem Brand in einem Umspannwerk in Reutlingen vergangene Nacht haben Staatsschutz und Antiterrorzentrum beim Landeskriminalamt in Stuttgart die Ermittlungen übernommen. Das teilte Innenminister Hagel mit. Es geht demnach um den Verdacht der vorsätzlichen Brandlegung und der Störung öffentlicher Betriebe. Bundesinnenminister Dobrindt geht von einem Anschlag aus, das sagte er im ZDF.
2: Wir gehen davon aus, dass es sich hier aller Wahrscheinlichkeit nach um einen Brandanschlag handelt. Notwendige Spuren wurden ermittelt. Jetzt geht es darum, dass man in alle Richtungen weiter ermittelt, um die Grundlage dieses Brandanschlags und die Täter entsprechend auch zu ermitteln.
1: Innenminister Dobrindt. Der Brand hatte zu einem großflächigen Stromausfall geführt. Die Deutsche Bahn stattet ihre Kundenbetreuer an Bahnhöfen und in Zügen seit einigen Wochen mit Bodycams aus. Rund ein Drittel haben das freiwillige Angebot bislang in Anspruch genommen. Bis Jahresmitte wolle man eine Quote von 50% erreichen, heißt es bei der Bahn. Außerdem sollen alle Beschäftigten mit Kundenkontakt eine verpflichtende Schulung besucht haben. Umfragen der Gewerkschaft EVG zeigen immer wieder, dass sich viele Zugbegleiter bei ihrer Arbeit nicht sicher fühlen. Der Tankrabatt entlastet Autofahrer zwar spürbar. Nach Berechnungen des IFO-Instituts bleibt aber ein Teil der rund 1,6 Milliarden Euro an Steuermitteln bei den Mineralölkonzernen hängen. Die Wirtschaftsforscher sehen die Maßnahme deshalb kritisch.
3: An der Zapfsäule kommt zwar ein Großteil des Rabatts an. Nach Einschätzung des IFO-Instituts profitieren davon aber vor allem Vielfahrer und Menschen mit größeren Autos. Wer nur selten tankt oder mit wenig Geld auskommen muss, habe deutlich weniger von dieser Entlastung. Die Forscher aus München sagen deshalb, wenn der Rabatt Ende des Monats ausläuft, sollte Schluss sein. Statt günstigeren Sprit für alle zu finanzieren, könnte der Staat Menschen mit geringem Einkommen gezielter unterstützen. Zoe Tassovali, Redaktion.
1: Nach jahrelangen Vorbereitungen ist das milliardenschwere Rüstungsprojekt eines deutsch-französischen Kampfjets gescheitert. Bundeskanzler Merz und der französische Präsident Macron seien zu der Einschätzung gekommen, dass die Unternehmen Dassault und Airbus beim Bau eines gemeinsamen Kampfflugzeugs nicht zusammenfinden, hieß es aus deutschen Regierungskreisen. Merz habe Macron daher nahegelegt, den Bau des Jets nicht weiter zu verfolgen.
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4: Das ist eine stark bewölkte Nacht. Immer wieder kommt es auch zu Regen bei uns. Teilweise auch Gewitter in dieser Nacht. Tiefstwerte so bis 8 Grad, also quasi 8 bis 12 Grad. Nachher wird es dann wechselnd bewölkt. Später kommen dann auch ein paar Regenschauer zu uns. Auch da sind wieder Gewitter möglich. Nachher dann so mit 19 Grad sind zu rechnen.
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5: A1 Dortmund-Köln zwischen Westhofener Kreuz und Hagen-Nord. 2 Kilometer Stau, 16 Minuten Zeitverlust. Wir wünschen allen unterwegs gute Fahrt.
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4: Ich wünsche euch eine schöne Nacht. Kommt gut durch. Jetzt für euch Leonie mit Simple Life.

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1: Ja, die Nacht jetzt zum Dienstag hin, die wird bewölkt. Es wird immer wieder Regen geben, Temperaturen so 8 bis 12 Grad. Nachher dann auch tagsüber bewölkt, immer wieder Regenschauer, vor allen Dingen Richtung Nachmittag. Da sind auch mal Gewitter möglich und ein bisschen windiger ist es auch und ein paar Grad kühler auch, 16 bis 19 Grad nachher.
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2: A1 Münster-Dortmund zwischen Münster-Hiltrup und Ascheberg. Dichter Verkehr, 8 Minuten Zeitverlust. Und im weiteren Verlauf zwischen Westhofener Kreuz und Hagen-Nord 2 Kilometer stockender Verkehr, 8 Minuten Verzögerung. Wir wünschen allen unterwegs gute Fahrt.
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1: Hallo, schöne Nacht mit uns. Anfang der 2000er hatte sie ihren ganz großen Hit. Leider haben wir danach nicht mehr ganz so viel von ihr gehört. Aber der ging wirklich total durch die Decke. Europaweit. Alizé und Moi Lolita. Wurde endlich mal wieder französisch gesungen. Ich mag das ja, ne? Hören wir uns jetzt an. Viel Spaß dabei. Euch eine schöne Nacht. Kommt gut durch diesen frühen Dienstag. Wir sind bei euch.

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0: Taylor Swift und Opalite. Ich war ja mal mit meinem Papa auf einem Rolling Stones Konzert, ja. Da hatte Papa gesagt, ey, wir müssen da unbedingt mal hingehen. Ich war irgendwie, was weiß ich, 14 oder so. Bin ich schon mitgenommen worden. Rolling Stones, ich weiß noch, Voodoo Lounge Tour. Und ich war total begeistert, wirklich, was diese Band da noch auf die Bühne stellt. Die war damals schon alt, heute sind sie noch älter. Und die gibt es immer noch. Ich weiß nur, als einer dann zur Gitarre griff, um ein paar Solo-Songs zu singen, da wurde es ein bisschen ruhiger im Stadion. Das war nämlich Keith Richards. Der sah damals schon alt aus.
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2: Ja, nee, ist klar. Familienzuwachs im Hause Richards. Ja, Keith Richards ist Uropa geworden. Und für alle, die sich jetzt fragen, wer ist denn Keith Richards? Ja, das ist der Gitarrist von den Beatles. Ach nee, von den Stones. Ja, sicher. So, alle wach jetzt? Ja, war ein Spaß. Ich weiß natürlich, dass Keith Richards der Gitarrist der Stones war. Ist. Ja. Aber dass der auch mal ein Jahr bei den Backstreet Boys gespielt hat, wisst ihr nicht, ne? Ja, müsst ihr mal googeln. So, und dieser alte Sack ist mit seinen 82 Jahren nochmal Uropa geworden, weil seine Enkelin Ella eine kleine Luna bekommen hat. So, und was machst du jetzt als Uropa mit dem kleinen Köttel? Ja, Wasserrutsche mit Sicherheit nicht mehr. Ruckzuck sind die Dritten weg. Fahrradtour, ne, mit 82. Naja, wenn der Rest der Stones auf dem Bierbike mitradelt, warum nicht? Stimmt auf jeden Fall der Flüssigkeitshaushalt, ne? Am wahrscheinlichsten ist doch, dass Uropa Keith die kleine Luna irgendwann mit auf Tour nimmt. Ja, sicher. Irgendwer muss die Stones doch in die nächste Generation führen. Ja, Gitarren hat Opa genug im Schrank. Der, fast 3000 soll er haben, ne? Dann holt er sich noch Bill und Tom von Tokyo Hotel dazu und schon rollen die Steine und der Rubel weiter. Merkt doch kein Mensch.
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1: Ich bin Thomas Brock. Nach dem Brand in einem Umspannwerk in Reutlingen vergangene Nacht haben Staatsschutz und Antiterrorzentrum beim Landeskriminalamt in Stuttgart die Ermittlungen übernommen. Das teilte Innenminister Hagel in Reutlingen mit. Es geht demnach um den Verdacht der vorsätzlichen Brandlegung und der Störung öffentlicher Betriebe.
2: Selbst viele Stunden nach dem Feuer waren noch Haushalte in Reutlingen ohne Strom. Für die Nacht soll es zur Sicherheit einen Notfalltreffpunkt geben. Dort können die Menschen etwa Handys aufladen oder Babynahrung erwärmen. Der Netzbetreiber spricht von insgesamt 3 entdeckten Brandstellen und einem beschädigten Zaun. Ermittler fanden Spuren eines möglichen Brandbeschleunigers. Sicherheitskreisen zufolge deutet das Vorgehen auf Linksextremisten hin. Landesinnenminister Hagel sagte aber, man ermittle in alle Richtungen. Ursula Winkler, Nachrichtenredaktion.
1: Die Mineralölkonzerne geben den von der Bundesregierung eingeführten Tankrabatt nach Berechnung des IFO-Instituts zum großen Teil an die Autofahrer weiter. Ein Teil der vom Bund eingesetzten rund 1,6 Milliarden Euro Steuermittel verbleibt aber bei den Konzernen, wie das Institut in München mitteilte. Der Tankrabatt soll noch bis Ende Juni gelten. Die Koalition hatte die Spritsteuer um knapp 17 Cent pro Liter gesenkt. Obwohl die Arbeitslosigkeit in Deutschland seit Jahren größer wird, waren im ersten Quartal bundesweit mehr als 1 Million Arbeitsplätze unbesetzt. Das geht aus der jüngsten Stellenerhebung des Instituts für Arbeitsmarkt- und Berufsforschung in Nürnberg hervor.
3: Bundesweit waren im ersten Quartal mehr als 1,1 Millionen Arbeitsplätze unbesetzt. Das sind zwar etwas weniger als Ende vergangenen Jahres, die Zahl bleibt aber hoch. Gleichzeitig kommen aktuell auf jede offene Stelle 264 Arbeitslose. Das Problem, häufig passen die Anforderungen der Unternehmen nicht zu den Qualifikationen der Arbeitssuchenden. Besonders deutlich wird das bei Jobs ohne Ausbildungsabschluss. Aus München, Fabian Schaffer.
1: Nach jahrelangen Vorbereitungen ist das milliardenschwere Rüstungsprojekt eines deutsch-französischen Kampfjets gescheitert. Bundeskanzler Merz und der französische Präsident Macron seien zu der Einschätzung gekommen, dass die Unternehmen Dassault und Airbus beim Bau eines gemeinsamen Kampfflugzeugs nicht zusammenfinden, hieß es aus deutschen Regierungskreisen. Merz habe Macron daher nahegelegt, den Bau des Jets nicht weiter zu verfolgen.
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4: Ja, das ist eine stark bewölkte Nacht und immer wieder kommt es da zu Regenschauer, teilweise auch Gewitter, die sich da durchsetzen immer wieder. 8 bis 12 Grad sind es in dieser Nacht. Nachher bleibt es dann bewölkt bei uns. Die Sonne hat es richtig schwer. Ab dem späten Nachmittag, da kommen dann auch Schauer herein und teilweise auch Gewitter. Temperaturen nur so 16 bis 19 Grad an diesem Dienstag.
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5: Zurzeit liegen uns keine Meldungen vor. Wir wünschen allen unterwegs gute Fahrt.
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4: Schöne Nacht mit uns. Es war damals in den 90ern. Alle hatten Anfang, Mitte der 90er dieses Album. Vor allen Dingen die Mädels, die gingen ganz steil auf. Alanis Morissette. Großartige Sängerin und Songwriterin. Judge It Little Pill hieß dieses Album. Und auf diesem Album war auch dieser Song. Hier ist Ironic. No.

0: Shawn Mendes und When You're Gone hier bei uns. Bei der EM 2024 in Deutschland war die längste Distanz zwischen zwei Spielstätten 690 Kilometer. Luftlinie von Hamburg nach München. Die Distanzen bei der WM in den USA, Kanada und Mexiko sehen da dieses Jahr völlig anders aus. Kollege Leo Arregi hat das mal zusammengefasst.
1: Ja, zum Beispiel, wenn es um die Reisen von Bosnien-Herzegowina geht. Die haben in der Gruppenphase den längsten Weg vor sich. Erst Toronto, dann Vancouver, dann Seattle. Das sind rund 5000 Kilometer innerhalb weniger Tage. Das ist mehr als 10-mal die Strecke von Köln nach Berlin. So, und dann gibt's Kanada. Die spielen erst in Toronto und danach 2-mal in Vancouver. Für das dritte Gruppenspiel müssen sie also nicht mal mehr die Stadt wechseln und bleiben auch ansonsten im Land.

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2: Das ist eine stark bewölkte Nacht. Immer wieder kommt es auch zu Regen bei uns. Teilweise auch Gewitter in dieser Nacht. Tiefstwerte so bis 8 Grad, also quasi 8 bis 12 Grad. Nachher wird es dann wechselnd bewölkt. Später kommen dann auch ein paar Regenschauer zu uns. Auch da sind wieder Gewitter möglich. Nachher dann so mit 19 Grad sind zu rechnen.
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3: Zurzeit liegen uns keine Meldungen vor. Wir wünschen allen unterwegs gute Fahrt.
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2: Der Dienstag, nur damit ihr schon mal Bescheid wisst, ja? In dieser Woche wird es wirklich keinen Feiertag geben. Es ist hart, aber ihr schafft das. Gemeinsam mit uns bringen wir euch auch gut durch die Nacht. Jetzt mit Tayo Cruz und There She Goes.

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0: Daddy Swims, Mr. Know-It-All hier bei uns. Ich war ja am Wochenende beim Robbie Williams Konzert, Vorband an beiden Tagen in Düsseldorf. Samo Haber, wir erinnern uns, damals großartige Zeit mit Sunrise Avenue gehabt. Jetzt war er sozusagen Vorband von Robbie Williams, hat dann eine Show abgerissen, war richtig cool, ja. Du merkst, ein Vollblutmusiker. Und man hatte auch so ein bisschen Sunrise Avenue-Feeling wieder, ja. Und ich habe gedacht, wir müssen diese Band zumindest halb wieder komplett machen. In Gedanken Samo Haber, den wir bei einem Konzert gesehen haben. Und jetzt vielleicht noch einen aus der Band, den ich dann spiele. Und dann haben wir die beiden schon mal zumindest gedanklich wieder zusammengebracht. Rico Rayama, Gitarrist der Band, damals Sunrise Avenue, der hat auch gesagt, komm, ich mach auch alleine weiter, ich kann auch singen, ich will nicht immer nur im Hintergrund stehen. Wir hören ihn jetzt mit seinem neuen Song, Stay Here, und ich wünsche euch damit eine schöne Nacht.
1: Jetzt

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1: Ich bin Thomas Bott. Kameras, Bodycams und Schutzhelme. Die Deutsche Bahn setzt auf neue Technik und Ausrüstung, um das Sicherheitsgefühl ihrer Beschäftigten und der Fahrgäste zu stärken. Denn immer wieder kommt es etwa zu Konflikten bei der Ticketkontrolle. Für bundesweites Entsetzen sorgte Anfang Februar ein tödlicher Angriff auf einen Zugbegleiter in der Westpfalz.
2: Die Bahn will kräftig aufrüsten für mehr Sicherheit. So laufen an Bahnhöfen und auch in Zügen tausende Kameras. Die Bilder sollen künftig in Echtzeit ausgewertet werden. Eine künstliche Intelligenz schlägt dann bei Konflikten Alarm. Außerdem wird in einigen Zügen eine Doppelbesetzung getestet. Die Zugbegleiter sind dann entweder zu zweit an Bord oder werden von Security-Leuten begleitet. Ab Juli sollen bei der Schutzausrüstung auch stichfeste Westen getestet werden. Freiwillig können die Mitarbeiter mit Kundenkontakt auch Bodycams tragen. Sie sollen sogar zum Standard werden. Ursula Winkler, Nachrichtenredaktion.
1: Nach dem Brand in einem Umspannwerk in Reutlingen vergangene Nacht haben Staatsschutz und Antiterrorzentrum beim Landeskriminalamt in Stuttgart die Ermittlungen übernommen. Das teilte Innenminister Hagel mit. Es geht demnach um den Verdacht der vorsätzlichen Brandlegung und der Störung öffentlicher Betriebe. Bundesinnenminister Dobrindt geht von einem Anschlag aus. Es werde in alle Richtungen ermittelt, sagte er. Der Brand hatte zu einem großflächigen Stromausfall geführt. Die Mineralölkonzerne geben den von der Bundesregierung eingeführten Tankrabatt nach Berechnung des IFO-Instituts zum großen Teil an die Autofahrer weiter. Ein Teil der vom Bund eingesetzten rund 1,6 Milliarden Euro Steuermittel verbleibt aber bei den Konzernen. Der Tankrabatt soll noch bis Ende Juni gelten. Die Koalition hatte die Spritsteuer um knapp 17 Cent pro Liter gesenkt. Die deutsche Fußballnationalmannschaft ist in ihr WM-Quartier in Winston-Salem eingezogen. Nach dem Flug von Chicago landete die Mannschaft in North Carolina.
3: Das deutsche WM-Hotel Graylin Estate erinnert so ein bisschen an eine mittelalterliche Burg, in dem sich allerdings eine Luxusherberge befindet, idyllisch und ruhig zwischen grünen Hügeln gelegen und nur wenige Minuten entfernt vom Trainingsgelände der Wake Forest Universität. Dort auf dem riesigen Areal mit drei Plätzen und einer Turnhalle hat sich der Bundestrainer schon bei der ersten Besichtigung vergangenes Jahr richtig wohlgefühlt. Und in dieser Umgebung will er Wirtz, Musiala und Co. jetzt den passenden WM-Feinschliff verpassen. Thomas Thonfeld, Sportredaktion.
1: Am Sonntag startet das DFB-Team dann gegen Curaçao ins Turnier.
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4: Ja, die Nacht jetzt zum Dienstag hin, die wird bewölkt. Es wird immer wieder Regen geben, Temperaturen so 8 bis 12 Grad. Nachher dann auch tagsüber bewölkt, immer wieder Regenschauer, vor allen Dingen Richtung Nachmittag. Da sind auch mal Gewitter möglich und ein bisschen windiger ist es auch und ein paar Grad kühler auch, 16 bis 19 Grad nachher.
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5: A43 Recklinghausen-Wuppertal zwischen Kreuz Recklinghausen und Recklinghausen-Hochlamark, 1 Kilometer Stau. Und A560 Hennef-St. Augustin zwischen St. Augustin und Siegburg, dichter Verkehr, 5 Minuten Verzögerung. Wir wünschen allen unterwegs gute Fahrt.
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4: Jetzt ein Song, ich finde, da kann man richtig gut zu abtanzen, ja? Etwas älter schon, aber eigentlich ist es jetzt erst ein Hit geworden. Kato und Turn the Lights Off gibt's jetzt für euch, damit er euch gut durch die Nacht bringt und ihr nicht einschlaft, wenn ihr wach bleibt.